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2: Friedrich Merz als Parteivorsitzender bestätigt. Der Kanzler, der aus der Kälte kam. Ein Standpunkt von Uwe Froschauer. Friedrich Merz ist der Kanzler der Kehrtwenden und der sozialen Kälte. Er versprach Haushaltsdisziplin, Migrationswende und wirtschaftliche Vernunft. Geblieben sind Neuverschuldung, soziale Härten und eine Energiepolitik, die Industrie und Verbraucher belastet. Friedrich Merz steht für eine Politik, die Prinzipien über das Wohl des Landes stellt und dafür einen hohen Preis verlangt. Mit 91,17% der Stimmen wurde Friedrich Merz auf dem CDU-Parteitag erneut als Parteivorsitzender bestätigt. Die Delegierten bescheinigten ihm damit Rückhalt. Doch seine Rede wirft mehr Fragen auf, als sie beantwortet. Zwar präsentierte sich Merz rhetorisch souverän und staatsmännisch, konkrete Ansatzpunkte für echte und beschleunigte Reformen blieben jedoch aus. Wo im Wahlkampf klare Kanten in Migrations-, Finanz- und Energiefragen angekündigt wurden, dominieren nun Kompromissformeln, Durchhalteparolen und die Rechtfertigung politischer Kurswechsel. Reformen werden beschworen, aber nicht terminiert und Probleme benannt, ohne dass erkennbar wird, wie sie gelöst werden sollen. Zwischen den Versprechen vor der Wahl und der politischen Wirklichkeit klafft nach wie vor eine riesige Lücke. Inhaltlich verband Merz in seiner Rede klassische konservative Motive mit aktuellen Krisenthemen. Er beschwor die Geschlossenheit der Partei und betonte, CDU und CSU müssten als stabile Kraft der politischen Mitte auftreten. Zugleich erneuerte er seine kategorische Absage an jede Zusammenarbeit mit der AfD und stellte die Union als Bollwerk gegen politische Ränder dar. Diese Selbstverortung in der Mitte sollte Stabilität signalisieren, wirkte jedoch eher defensiv als richtungsweisend. Nach aktuellen Umfragen würde momentan etwa jeder fünfte Wahlberechtigte in Deutschland die AfD wählen. Diese Wähler pauschal aus dem demokratischen Diskurs auszuschließen, ist antidemokratisch. Die sogenannte Brandmauer wird als Abgrenzung gegenüber Parteiführungen begründet. Gegenüber Millionen Bürgern ist sie jedoch eine politische Missachtung des Wählerwillens und damit ein Schlag ins Gesicht der Wähler und der Demokratie. Ich bin nicht gerade ein Freund der AfD. Als Demokrat, der sich der offenen Debatte verpflichtet fühlt, halte ich es jedoch für grundlegend falsch, einen wachsenden Teil der Bevölkerung dauerhaft zu delegitimieren, statt sich inhaltlich mit seinen Motiven auseinanderzusetzen. Wer Demokratie ernst nimmt, Herr Merz, muss auch unbequeme Wahlergebnisse aushalten, sowie politisch beantworten und nicht moralisch wegdefinieren. Momentan sind es die Altparteien, die sich antidemokratisch verhalten und nicht die AfD. Zentrale Schwerpunkte setzte Merz bei wirtschaftlichen Reformen. Er sprach von Bürokratieabbau, von der Notwendigkeit, Investitionen zu erleichtern und von der Senkung von Energiepreisen als Voraussetzung für Wettbewerbsfähigkeit. Auch strukturelle Veränderungen im Sozial- und Rentensystem kündigte er erneut an. Doch diese Reformrhetorik blieb weitgehend abstrakt. Zeitpläne, konkrete Maßnahmen oder politische Prioritäten nannte er nicht. Stattdessen verwies er auf die Zwänge der Regierungsarbeit und die Notwendigkeit von Kompromissen innerhalb der Koalition, ein deutlicher Kontrast zu den klaren Versprechen des Wahlkampfs. Auffällig war dabei der doppelte Ton seiner Rede. Einerseits bemühte sich Merz um Geschlossenheit und Durchhaltewillen, andererseits verteidigte er bereits vollzogene Kursänderungen. Wörtlich sagte er, Zitat, "Vielleicht haben wir nach dem Regierungswechsel nicht schnell genug deutlich gemacht, dass wir diese gewaltige Reformanstrengung nicht von heute auf morgen schaffen werden. Diese Kritik nehme ich an. Ich will nicht nur moderieren, ich will nicht nur den kleinsten gemeinsamen Nenner als unser größtes Ziel ausrufen, ich will antreiben, Deutschland muss zur Höchstform auflaufen." Zitat Ende. Damit räumte er ein, dass zentrale Reformvorhaben langsamer umgesetzt werden als angekündigt, und zugleich stellte er klar, dass er die politische Linie seiner Partei weiterhin aktiv vorantreiben will. Eine Mischung aus Selbstkritik und Rechtfertigung, die den Ton seiner Rede prägt. In meinen Augen, Herr Merz, wollen Sie zu einer Höchstform Deutschlands durch einen weitgehenden Sozialabbau kommen. Das Vermögen der Finanzelite soll unangetastet bleiben. In der politischen Richtung, die aus der Rede ablesbar wurde, zeigte sich Merz als ein Kanzler und Parteichef, der auf Stabilisierung statt auf Umbruch setzt. Die CDU soll als ordnende Kraft der Mitte erscheinen, Reformen sollen behutsam erfolgen, Konflikte mit Koalitionspartnern vermieden werden. Was fehlt, ist der Bruch mit dem Status quo, den Merz vor der Wahl in Aussicht gestellt hatte. Statt klarer Kurskorrekturen bietet er nun politische Beruhigung. So wirkt die Wiederwahl weniger wie ein Startsignal für einen neuen Reformkurs, als wie die Bestätigung einer Politik, die auf Angleichung und Abstimmung setzt. Merz spricht von Erneuerung, liefert aber vor allem Rechtfertigungen für Anpassung. Seine Rede zeigt damit nicht den Kanzler, der Wahlversprechen einlöst, sondern den Parteivorsitzenden, der das Arrangement mit der SPD erklärt. Sein und Schein. Das tatsächliche politische Handeln von Friedrich Merz erzählt eine andere Geschichte, die eines Mannes, der vor Wahlen Klarheit verspricht und nach Wahlen seine Positionen relativiert und teilweise ins Gegenteil verkehrt, mit spürbaren Folgen für Gesellschaft und Wirtschaft. Vor der Wahl gab Merz den Hüter der schwarzen Null. Neue Schulden seien der falsche Weg, hieß es. Kaum war die Wahl vorbei, wurden neue Kredite in astronomischer Höhe politisch akzeptabel. Auch in der Migrationspolitik folgte auf die harte Rhetorik der Rückzug in Koalitionskompromisse. Die SPD gab diesbezüglich den Ton an. Politik lebt vom Ausgleich. Doch wenn zentrale Versprechen kassiert werden, verliert politische Führung ihre Glaubwürdigkeit. Wer mit Entschlossenheit wirbt und anschließend nachgibt, hinterlässt das Bild eines Kanzlers der Kehrtwenden. Politik für oben, Zumutungen für unten. Merz' berufliche Vergangenheit in der Finanzwelt ist kein Vergehen, ist und bleibt für einen Mann, der Volksinteressen vertreten soll, jedoch fragwürdig. Seine Vergangenheit wirft die politische Frage auf, wessen Perspektive prägt sein Handeln? Wenn Sozialausgaben unter Spardruck geraten, während große Vermögen weitgehend unangetastet bleiben, entsteht das Bild einer Politik, die Lasten gezielt nach unten durchreicht. Die unausgesprochene Botschaft lautet, mehr arbeiten, länger arbeiten, mit weniger Absicherung. Was dabei als Produktivitätsdebatte ausgegeben wird, ist in Wahrheit die moralische Umverpackung sozialer Kürzungen. Nicht politische Prioritäten stehen zur Diskussion, sondern das angeblich zu geringe Leistungsniveau der Bevölkerung. Eine Frechheit, diese Haltung den hart arbeitenden und steuerlich abgezockten Bürgern gegenüber. Produktivität dient in dieser Rhetorik als Hebel, um Verzicht zu rechtfertigen. Längere Arbeitszeiten, höhere Rentenalter, geringere Leistungen. Gleichzeitig bleibt unausgesprochen, wofür diese Einschnitte notwendig sein sollen. Der Sozialstaat steht unter Dauerverdacht, die Aufrüstung unter Bestandsschutz. Bei Sozialleistungen wird jeder Cent eingespart, die enormen Summen für Verteidigung und Waffen gelten als alternativlos. So wird aus einer Debatte über wirtschaftliche Leistungsfähigkeit eine Debatte über soziale Belastbarkeit. Wer produktiver sein soll, bedeutet in dieser Logik nicht besser entlohnt, sondern stärker beansprucht zu werden. Nicht Vermögen wird in die Pflicht genommen, sondern Arbeitskraft. Der Sozialstaat erscheint als Kostenfaktor, während Militärausgaben als Investition etikettiert werden. Diese Verschiebung ist kein Zufall, sondern Ausdruck einer Politik, die Aufrüstung finanziell absichert, indem sie sozialen Ausgleich relativiert, schändliche Kriegstreiberei auf Kosten der Bürger. Was als Reform verkauft wird, ist damit kein Projekt des Fortschritts, sondern eines der Verlagerung. Arbeit wird verdichtet, Sicherheit abgebaut, während bellizistische Strategien Vorrang erhalten. Eine Regierung, die die Produktivitätsfrage mit Sozialabbau beantwortet, tauscht wirtschaftliche Stabilität gegen soziale Instabilität und nennt das Verantwortung. Zitat: Nimm die Gerechtigkeit weg. Was ist ein Staat anderes als eine große Räuberbande? Zitat Ende, Augustinus von Hippo. Der ursprüngliche Kontext stammt aus De Civitate Dei, der Gottesstaat, einem der Hauptwerke des bedeutenden Kirchenvaters des 4. und 5. Jahrhunderts, in dem Augustinus schrieb, dass Reiche ohne Gerechtigkeit faktisch wie großräuberische Vereinigungen wären, weil sie Macht über Menschen ausüben, ohne dem Gemeinwohl zu dienen. Friedrich Merz spiegelt den Typus Politiker wider, der die Reichen auf Kosten des Volkes vertritt. Aufrüstung statt Ausgleich in Deutschland und Europa. Merz setzt auf dauerhaft steigende Rüstungsausgaben und eine kompromisslose Unterstützung der Ukraine. Diese Politik umfasst nicht nur Waffenlieferungen in Milliardenhöhe, sondern auch langfristige finanzielle Hilfen, Garantien und Wiederaufbauzusagen, die letztlich von den Steuerzahlern in Deutschland und Europa getragen werden. Militärische Hilfe, Haushaltsmittel und EU-Fonds fließen in einen Krieg, dessen Ende von europäischen Kriegstreibern bewusst hinausgezögert wird und dessen Eskalationsrisiko stetig wächst. Auf dem CDU-Parteitag betonte Merz ausdrücklich, dass Deutschland und Europa an der Seite der Ukraine stehen werden. Zitat: Wir stehen an der Seite des ukrainischen Volkes ohne Wenn und Aber. Wir werden uns niemals damit abfinden, wie ein verbrecherisches russisches Regime systematisch Krieg führt gegen die Zivilbevölkerung dieses Landes, gegen alte Menschen, Frauen und Kinder. Zitat Ende. Merz sagte, Russland verbinde den seit 4 Jahren währenden Angriff gegen die Ukraine mit einer geradezu unerträglichen Nazi-Propaganda gegen das ukrainische Volk, ein Volk, das unter deutscher und russischer Gewaltherrschaft historisch stark gelitten habe. Diese Propaganda werde, Zitat, jederzeit auf unseren entschiedenen Widerspruch stoßen, Zitat Ende. Herr Merz, das russische Regime ist nicht verbrecherisch, sondern wehrt sich gegen den Würgegriff der NATO, die in den letzten 30 Jahren immer weiter in Richtung Russland vorgerückt ist. Die imperialistischen USA, die sich gegen eine unaufhaltsame multipolare Weltordnung stellen, haben diesen Krieg provoziert und führten unter dem Biden-Regime einen Stellvertreterkrieg in der Ukraine. Wladimir Putin tut wesentlich mehr für sein Volk, als sie es tun. Auch wenn man nicht mit seiner Vorgehensweise in allen Punkten übereinstimmen muss, ist Putin ein Staatsmann, dem sie nicht das Wasser reichen können. Das ukrainische Volk, an dessen Seite sie ohne Wenn und Aber stehen, wird von einem Regime geführt, das mit Korruptionsskandalen übersät und faschistisch unterminiert ist. Die Verehrung des Nazi-Kollaborateurs Stepan Bandera als Nationalhelden ist unübersehbar. Seite sie ohne Wenn und Aber stehen, wird von einem Regime geführt, das mit Korruptionsskandalen übersät und faschistisch unterminiert ist. Die Verehrung des Nazi-Kollaborateurs Stepan Bandera als Nationalhelden ist unübersehbar. Bevor am 24. Februar 2022 der Krieg begann, hat das Kiew

ihrer russlandfeindlichen Propaganda und die deutsche Bevölkerung über die wahren Verhältnisse in der Ukraine aufklären. Sie werden in die deutsche Geschichte als ein Kanzler eingehen, der wegen einer Mischung aus Verbohrtheit, Elitenverbundenheit und politischer Dummheit sein eigenes Volk leiden ließ und an den Rand eines Dritten Weltkriegs gebracht hat. Ihr Widerspruch auf die russische Propaganda ist nichts weiter als der bellizistische Versuch, den Krieg in der Ukraine am Laufen zu halten. Das vermeidbare Töten geht weiter und dazu liefern Sie mit Ihrer kriegstreiberischen Einstellung, ebenso wie Keir Starmer, Emmanuel Macron und Ursula von der Leyen, Ihren Beitrag. Die bellizistische Linie wird auf europäischer Ebene maßgeblich von der Kommissionspräsidentin Ursula von der Leyen und der estnischen Ministerpräsidentin Kaja Kallas vorangetrieben. Beide fordern eine nahezu bedingungslose Fortsetzung der militärischen und finanziellen Unterstützung der Ukraine, unabhängig von wirtschaftlichen Belastungen oder sozialen Folgekosten innerhalb der EU. Die Parole lautet sinngemäß: Die Ukraine wird unterstützt, koste es, was es wolle. Doch was hier als geopolitische Verantwortung deklariert wird, in Wirklichkeit aber Kriegstreiberei darstellt, ist eine massive Umverteilung öffentlicher Mittel in unproduktive Rüstungsprogramme und Kriegsfinanzierung, von denen sich die Menschen in Europa keine Scheibe abschneiden können. Es ist ein Verrat an den europäischen Bürgern. Friedrich Merz setzt eine klare Priorität: Militär vor Sozialem. Während für Waffen, Munition und militärische Infrastruktur Milliardenbeträge mobilisiert werden, geraten Renten, Pflege, Bildung und kommunale Haushalte unter Druck. Wer in dieser Lage Sozialausgaben begrenzt oder kürzt, während militärische Ausgaben als alternativlos gelten, trifft keine neutrale Haushaltsentscheidung, sondern eine bellizistische. Diese Entscheidung bedeutet, dass gesellschaftliche Sicherheit der militärischen Sicherheit nachgeordnet wird. Die politische Botschaft ist eindeutig: Für Krieg ist Geld da. Für soziale Stabilität muss gespart werden. So verwandelt sich Solidarität mit der Ukraine in eine dauerhafte Belastung der eigenen Bevölkerung. Nicht Vermögen werden herangezogen, sondern die Allgemeinheit. Während Rüstungsunternehmen Rekordgewinne verzeichnen, werden Bürgerinnen und Bürger auf Verzicht eingeschworen. Eine solche Politik ist außenpolitisch bellizistisch, innenpolitisch ist sie ein Bruch des sozialen Versprechens. Sie fordert dümmliche, kriegstreiberische Loyalität nach außen, während sie nach innen Kürzungen rechtfertigt. Wer diesen Kurs vertritt, muss sich fragen lassen, ob er das Gemeinwohl schützt oder ob er pseudo-geopolitische Zielsetzungen über den sozialen Zusammenhalt stellt. Energiepolitik gegen die eigene Wirtschaft. In seiner Rede sprach Friedrich Merz von einer Senkung der Energiekosten. Merz' Haltung in der Energiefrage ist jedoch widersprüchlich. Deutschland verzichtet auf russisches Pipeline-Gas und setzt stattdessen auf teures Flüssiggas aus Übersee. Dieses LNG ist ökologisch belastender, aufwendig zu transportieren und wirtschaftlich deutlich teurer. Für eine Industrie, die auf bezahlbare Energie angewiesen ist, bedeutet das nicht nur Wettbewerbsnachteile, sondern drohende Produktionsverlagerungen und Arbeitsplatzverluste. Die Gasspeicher in Deutschland schrumpfen kontinuierlich. Mit einem Winter, der kälter ausfällt als erwartet, gehen die Vorräte langsam, aber sicher zur Neige. In einer solchen Lage wäre es aus industrie- und sozialpolitischer Sicht naheliegend, alle verfügbaren Optionen pragmatisch zu prüfen. Stattdessen bleiben die Pipeline-Lieferungen aus Russland kategorisch ausgeschlossen und eine Annahme der Energie, verbunden mit versöhnlicher und notwendiger Dankbarkeit gegenüber Russland oder einfach nur pragmatischem Realismus, wird abgelehnt. Die hochmütige und mittlerweile verlogene Wertewesten-Ideologie mit dem Bedürfnis nach moralischer Überlegenheit steht über den Notwendigkeiten der Realität. Die energiepolitischen Entscheidungen des Realitätsverweigerers Merz treffen direkt Unternehmen, Beschäftigte und Verbraucher. Steigende Kosten, unsichere Versorgung und Druck auf Haushalte und Kommunen sind die Folge. Russisches Pipeline-Gas war und ist preiswerter, klimafreundlicher als LNG und langfristig verlässlich. Anstatt diese Option sachlich zu nutzen, setzt Merz auf moralische Abgrenzung und geopolitische Härte. Außenpolitik wird so zur Prinzipienfrage, die wirtschaftliche Realität von Industrie und Bevölkerung ignoriert. Die Belastungen tragen nicht abstrakte Märkte, sondern Menschen und Unternehmen vor Ort. Energiepolitik wird dadurch zu einer Belastungspolitik. Hohe Preise, sinkende Speicherstände und Produktionsrisiken sind das Ergebnis einer ideologisch starren, dummen und arroganten Haltung. Eine Politik, die klar gegen die Interessen der deutschen Industrie und Bevölkerung arbeitet. Verweigerter Dialog. Merz lehnt Gespräche mit Moskau grundsätzlich ab. Diplomatie gilt ihm als Schwäche.
Abschreckung als

0: Jugend. Dumm, dümmer geht's nicht. Wer Dialog ausschließt, ersetzt Politik durch Eskalationslogik. Das bindet Ressourcen, verschärft wirtschaftliche Belastungen und verengt den Handlungsspielraum auf militärische Optionen. Für ein exportabhängiges Land wie Deutschland ist das kein Zeichen von Stärke, sondern von strategischer Verbohrtheit und wirtschaftlichem Suizid. Dabei zeigt Russland durchaus Bereitschaft zur Kooperation. Pipeline-Gas könnte geliefert werden. Technische Lösungen für sichere Abnahme existieren und das Land hat mehrfach signalisiert, dass Verhandlungen möglich sind. Wladimir Putin äußerte sich jüngst verwundert über die deutsche Haltung. Zitat: Ich verstehe nicht, warum diese Politik gemacht wird, wenn doch die Gasspeicher leer sind und Gas zur Verfügung steht. Zitat Ende. Auch andere Nationen und Politiker, darunter Vertreter aus Frankreich und Italien, haben wiederholt betont, dass Gespräche mit Russland notwendig seien, um Versorgungssicherheit und wirtschaftliche Stabilität zu gewährleisten. Trotz dieser Signale verharrt Merz auf seiner Linie der Konfrontation. Die Entscheidung, nicht zu verhandeln oder pragmatische Lösungen zu prüfen, steigert die Kosten für Industrie und Verbraucher weiter und erhöht die wirtschaftlichen Risiken für Deutschland. Es wäre an der Zeit, dass Herr Merz sich ernsthaft überlegt, Dialog zuzulassen. Nicht als Schwäche, sondern als strategisches Instrument, um Ressourcen zu schonen, Versorgungssicherheit zu gewährleisten und wirtschaftlichen Schaden abzuwenden. Ohne diese Kurskorrektur bleibt die Energiepolitik ein ideologisch geprägtes Spiel auf Kosten der Bevölkerung und der Industrie. Ethik der Verantwortung. Am Ende steht die Frage nach der politischen Ethik. Eine Politik, die soziale Kürzungen hinnimmt, hohe Energiepreise akzeptiert und gleichzeitig massive Rüstungsausgaben ausweitet, folgt einer klaren Logik. Ideologie vor Ausgleich. Prinzipien vor Pragmatismus. Der Kanzler fordert mehr Leistung von den Bürgern, bietet ihnen aber weniger Sicherheit. Milliarden fließen in einen militärischen Konflikt, während der innere Zusammenhalt erodiert. Ein Regierungschef schwört, Schaden vom deutschen Volk abzuwenden. Doch eine Politik, die Arbeitsplätze gefährdet, soziale Sicherung schwächt und wirtschaftliche Vernunft der geopolitischen Symbolik opfert, verfehlt diesen Anspruch. Friedrich Merz präsentiert sich als Mann der Ordnung. Tatsächlich steht er für eine Ordnung, in der sich die Lasten nach unten verschieben und die Risiken nach innen. Was dabei besonders auffällt, ist das fehlende Maß an Demut und Selbstreflexion von Herrn Merz. Wer politische Verantwortung trägt, muss Entscheidungen nicht nur durch ideologische Brillen sehen, sondern auch die realen Auswirkungen auf Bevölkerung und Wirtschaft bedenken. In meinen kürzlich erschienenen Artikeln über Selbstreflexion und Demut habe ich beschrieben, dass diese Tugenden unverzichtbar sind, um Macht nicht zu überschätzen und die Folgen des Handelns realistisch einzuschätzen. Genau dieses Innehalten, das Erkennen eigener Grenzen, das Hinterfragen eigener Annahmen und das Abwägen von Konsequenzen fehlt bei Friedrich Merz. Statt sich selbstkritisch zu fragen, ob politische Prinzipien die Bevölkerung belasten oder die Industrie gefährden, folgt er stur einer Linie, die symbolische Härte über pragmatische Lösungen stellt. Die Konsequenz? Eine Politik der Härte, die die Bürgerinnen und Bürger belastet, Konflikte eskaliert und Möglichkeiten des Dialogs ausschließt. Verantwortungsbewusstsein erfordert Demut, die Bereitschaft zu erkennen, dass Macht immer an ihre Grenzen gebunden ist. Fehlende Selbstreflexion und übermäßiger Glaube an die eigene Richtigkeit verwandeln politische Verantwortung in politische Blindheit. Merz' Politik zeigt genau dieses Muster: eine Mischung aus ideologischer Starrheit, fehlender Anpassungsbereitschaft und mangelnder Demut. Die Folgen spüren diejenigen, die auf politische Vernunft und soziale Absicherung angewiesen sind. Verantwortung zu tragen bedeutet nicht, Prinzipien rigoros durchzusetzen, sondern abzuwägen, Kompromisse zu prüfen und Schaden vom Volk abzuwenden. Wer dies nicht tut, riskiert, dass Führung zur Last wird, statt Sicherheit, Stabilität und Vertrauen zu schaffen. Politische Führung wird dann kontraproduktiv. Sie schadet dem Volk mehr, als sie ihm nutzt. Verantwortung kommt von innen, Herr Merz. Und die sind Sie für die deutschen Bürger nicht bereit zu übernehmen. Pflicht wird von außen auferlegt. Wem fühlen Sie sich verpflichtet, Herr Merz? BlackRock? Rheinmetall? Fazit: Friedrich Merz ist kein Kanzler der Stabilität, sondern einer der Brüche. Seine Kehrtwenden bei Schulden und Migration untergraben Vertrauen. Seine Sozialpolitik belastet die Schwächeren. Seine Energie- und Außenpolitik gefährdet Industrie und Wohlstand. Wer so Politik macht, regiert nicht im Namen der Mehrheit, sondern im Namen einer harten Linie. Selbst dann, wenn sie dem eigenen Land schadet.
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1: US-Finanzminister brüstet sich. So dreist werden die USA ihre Verbündeten ausplündern. Ein Kommentar von Tobias Riegel. Empörenden Klartext zum Vasallenstatus von Verbündeten gegenüber den USA hat kürzlich US-Finanzminister Scott Bessent gesprochen. Als Folge von Einigungen wie dem EU-Deal mit den USA könnten ausländische Werte laut Bessent bald indirekt wie ein US-Staatsfonds und nach Ermessen des US-Präsidenten behandelt werden. Die ausbleibende Reaktion auf diese brutale Offenheit unterstreicht die unterwürfige Haltung unserer Politiker. Diese Haltung muss sich ändern, der EU-Deal muss dringend neu verhandelt werden. US-Finanzminister Scott Bessent hat in einem Interview mit dem US-Sender Fox News kürzlich unter anderem gesagt, dass die USA Werte von Verbündeten wie Japan oder EU-Ländern nun indirekt wie einen amerikanischen Staatsfonds behandeln würden. Die USA würden den Verbündeten weitgehend nach Ermessen des US-Präsidenten Anweisungen geben, wie sie ihr Geld verwenden sollen, um US-amerikanische Fabriken zu bauen und US-amerikanische Industrien wieder ins Land zu holen, so Bessent. Sogar der Moderator von Fox News kann diese Aussage kaum glauben und spricht von Offshore Appropriation, Aneignung ausländischer Werte. Er sei nicht sicher, ob es so etwas überhaupt schon einmal gegeben hätte. Der Ausschnitt mit deutschen Untertiteln findet sich verlinkt innerhalb des Textes. EU-Milliarden für die USA. Die aktuelle Haltung von Bessent deckt sich mit älteren Aussagen von US-Präsidenten Donald Trump bezüglich des kürzlich bekannt gewordenen selbstzerstörerischen EU-Deals mit den USA. Trump hatte laut Medien die von der EU im Rahmen des Zollabkommens zugesagten Investitionen von 600 Milliarden Dollar als Geschenk bezeichnet. Er sagte dem Sender CNBC, er könne das Geld der Europäischen Union in alles investieren, was er wolle. Falls die EU die Zusage nicht einhalten sollte, werde er Zölle in Höhe von 35% verhängen. Trumps Äußerungen standen laut Deutschlandfunk aber im Widerspruch zu damaligen Angaben der EU-Kommission. Diesen damaligen Angaben zufolge handele es sich bei den Investitionen um Interessenbekundungen von Unternehmen. Die Kommission als Behörde könne sie gar nicht garantieren. Welche Unternehmen Investitionsabsichten in welcher Höhe bekundet hätten, teilte die Brüsseler Behörde laut dem Bericht nicht mit. Zusätzlich zu den 600 Milliarden Dollar hatte die EU Trump laut Medien zugesagt, binnen 3 Jahren amerikanische Flüssiggas-, Öl- und Kernenergieprodukte im Wert von 750 Milliarden Dollar zu kaufen. Dazu kommt aktuell noch die US-Forderung, dass EU-Europa den Löwenanteil bei den Sicherheitsgarantien für die Ukraine übernehmen solle. Übergriffige Frechheit. Das BSW hat zu den Äußerungen von US-Finanzminister Bessent aktuell erklärt, selten dürfte ein US-Finanzminister die kolonialen Ansprüche der USA gegenüber seinen Verbündeten offener ausgesprochen haben. Der US-Finanzminister wünscht unverhohlen eine koloniale Plünderung. Den deutschen Medien ist dieses bemerkenswerte Interview noch nicht einmal eine Meldung wert. Wie kann das sein? Tatsächlich haben die USA ihre europäischen Verbündeten gerade dazu gebracht, 5% des BIP für US-Kriege auszugeben, für eine 750 Millionen Euro überteuertes US-Fracking-Gas zu kaufen und weitere zig Milliarden in den USA zu investieren. Die Bundesregierung und die EU dürfen sich von den USA nicht jede übergriffige Frechheit gefallen lassen. EU-Deal mit USA kann und sollte noch gestoppt werden. Ja, wo bleiben jetzt die empörten Reaktionen von US-Verbündeten auf das aktuelle Interview, die einen solchen Umgang streng zurückweisen? Oder handelt es sich bei den aktuellen Aussagen von Bessent und zuvor auch von Trump nur um aufgebauschte Sprücheklopferei, mit der die US-Politiker beim eigenen Publikum im Inland punkten wollen? Schließlich stellt die EU-Kommission die Dinge anders dar und der EU-Deal mit den USA muss erst noch umgesetzt werden. Aber selbst in dem Fall, dass es sich bei den Äußerungen nur um Eigen-PR von US-Politikern handeln sollte, müsste trotzdem der von den US-Politikern gewählte koloniale Ton öffentlich von Seiten der Bundesregierung und der EU-Kommission scharf gerügt werden. Der EU-Deal kann noch in den internationalen Parlamenten und im EU-Parlament gestoppt werden. Die US-Reaktionen wären dann vermutlich hohe Zölle. Ein Wirtschaftskrieg der EU mit den USA sollte, wenn irgend möglich, verhindert werden. Aber die aktuellen Äußerungen des US-Finanzministers sollten trotz der US-Zolldrohungen eine zusätzliche Motivation darstellen, den EU-Deal mit den USA in der angekündigten Form nicht einzugehen. Er muss neu verhandelt werden.
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1: Während Friedensgesprächen, NATO und Ukraine üben Artikel 5. Am Sonntag fanden in Miami erneut Friedensgespräche zwischen dem ukrainischen Präsidenten Zelensky und dem US-Präsidenten Trump statt. Während die Verhandlungen über Sicherheitsgarantien und Gebietsfragen ergebnislos blieben, nahm die Ukraine parallel erstmals an der NATO-Übung Loyal Dollars teil, die die Mechanismen von Artikel 5 testet. Diese parallele militärische Aktion wirft Fragen zur Glaubwürdigkeit der Friedensgespräche auf. Ein Kommentar von Claudia Töpper. Am Sonntag, den 28.12.2025, fanden in den USA, Miami, erneut Friedensgespräche zwischen dem ukrainischen Präsidenten Wladimir Zelensky und dem US-Präsidenten Donald J. Trump statt. Laut Tagesschau.de sollen die Verhandlungen produktiv, aber ergebnislos gewesen sein. Man sei sich nur noch in zwei Punkten uneinig. Diese umfassen die Sicherheitsgarantien und Gebietsabtretungen, so Trump bei der Pressekonferenz. Im Vorfeld hatte Trump mit dem russischen Präsidenten Wladimir Putin, Zitat, ein exzellentes Telefonat geführt, das fast zwei Stunden dauerte. Wir haben viele Punkte diskutiert und ich denke wirklich, dass wir viel näher, vielleicht kurz davor sind. Zitat Ende. Statements von Trump und Zelensky. Das Statement, das Trump in der Pressekonferenz am Sonntag zu den Ergebnissen abgab, lautete wie folgt, Zitat. Zelensky und ich sprachen soeben mit den EU-Leadern wie Präsident Emmanuel Macron aus Frankreich, Präsident Alexander Stubb aus Finnland, Staatspräsident Karol Nawrocki aus Polen, Ministerpräsident Jonas Gahr Støre aus Norwegen, Ministerpräsidentin Giorgia Meloni aus Italien, Premierminister Keir Starmer des Vereinigten Königreichs und Nordirlands, der deutsche Bundeskanzler Friedrich Merz sowie dem NATO-Generalsekretär Mark Rutte und der Präsidentin der EU-Kommission Ursula von der Leyen. Ich sprach zu all diesen großen Führern und wir hatten eine großartige Unterhaltung mit ihnen, nachdem wir, Zelensky und Trump, fertig waren. Wir dachten, es wäre angemessen, mit ihnen zu sprechen. Unser Treffen war exzellent, wir haben ca. 95% abgedeckt. Wir haben große Fortschritte darin gemacht, den Krieg zu beenden, welcher der tödlichste Krieg seit dem Zweiten Weltkrieg ist. Wir hatten Diskussionen zu jedem Thema. Zitat Ende. Zelensky äußerte sich ebenfalls in dieser Pressekonferenz. Zitat: Wir diskutierten all die Aspekte des Friedensplanes. Wir haben große Fortschritte erzielt. Ein 20-Punkte-Friedensplan ist zu 90% vereinbart. Die US-Ukraine-Sicherheitsgarantien sind zu 100% vereinbart. Die US-Europa-Ukraine-Sicherheitsgarantien sind fast vereinbart. Die militärische Dimension ist zu 100% vereinbart. Der Wohlstandsplan wird gerade finalisiert und wir haben auch die Reihenfolge der nächsten Schritte besprochen. Wir sind uns einig, dass die Sicherheitsgarantien ein zentrales Etappenziel für die Erreichung eines dauerhaften Friedens darstellen und unsere Teams werden weiterhin an allen Aspekten arbeiten. Wir hatten außerdem ein gemeinsames, produktives Gespräch mit europäischen Führungskräften, wie Präsident Trump bereits erwähnte, sowie mit den Führern der NATO und der EU. Wir haben vereinbart, dass unsere Teams in den kommenden Wochen zusammenkommen werden, um alle besprochenen Themen abzuschließen. Außerdem haben wir mit Präsident Trump vereinbart, dass er uns empfangen wird, möglicherweise im Januar in Washington, zusammen mit europäischen Führungskräften und der ukrainischen Delegation. Die Ukraine ist bereit für den Frieden und noch einmal möchten wir Präsident Trump für den herzlichen Empfang und die substanzielle Diskussion danken. Zitat Ende. Zusätzliche Informationen. Während der darauffolgenden Fragerunde mit der Presse, die nach den Statements begann, wurde Trump nochmal zu den Vereinbarungen bezüglich der Sicherheitsgarantien befragt. Zitat: Mr. Präsident, bei den US-Ukraine-Sicherheitsgarantien, bei welcher Zahl sind wir? Zwischen 90% und 100%? Zitat Ende. Trump antwortete, Zitat: Ich möchte keine Prozente nennen, ich denke einfach, wir machen das sehr gut. Wir könnten sehr nah sein. Es gibt ein bis zwei sehr harte Themen, aber ich denke, wir machen das sehr gut. Aber wenn Zelensky sagt, es könnten 95% sein, dann könnten es 95% sein. Zitat Ende. Auch die Freihandelszone im Donbass wurde thematisiert. Auf die Frage, Zitat, wir haben der sogenannten Freihandelszone im Donbass zugestimmt. Wie sollen die Seiten getrennt werden, um die Trennlinie zu ziehen? Und wer wird dafür verantwortlich sein? Zitat Ende, antwortete Trump, Zitat, Das Wort zugestimmt ist zu stark. Ich würde nicht sagen zugestimmt, aber wir kommen einer Einigung darüber näher und das ist ein großes Thema. Sicherlich ist das eines der großen Themen und ich denke, wir sind näher dran, als wir es wahrscheinlich wollen würden. Es ist noch nicht gelöst, aber wir kommen deutlich näher. Das ist ein sehr schwieriges Thema, aber ich denke, es wird gelöst werden. Zitat Ende. Selenskyj fügte während der Pressekonferenz hinzu, Zitat, wir können zu jedem Punkt des 20-Punkte-Plans ein Referendum haben oder wir nutzen kein Referendum. Es ist eine Möglichkeit. Ein Referendum ist die Schlüsselkomponente. Zitat Ende. Trump ergänzte, Zitat, der Friedensplan muss entweder über das Parlament oder durch ein Referendum abgesegnet werden. Zitat Ende. In Bezug darauf, dass Russland und die Ukraine gemeinsam daran arbeiten, das Saporischschja-Kernkraftwerk wieder in Betrieb zu nehmen, sagte Trump gestern in der Pressekonferenz, Zitat, Putin arbeitet tatsächlich mit der Ukraine daran, es, das AKW Saporischschja, wieder zu öffnen. Er will, dass es wieder in Betrieb geht. Er hat es nicht mit Bomben angegriffen. Sie arbeiten zusammen, um es schnell wieder öffnen zu können. Zitat Ende. Selenskyj forderte 30 bis 50 Jahre Sicherheitsgarantien. Laut Tagesschau.de hat Trump der Ukraine 15 Jahre, Zitat, starke Sicherheitsgarantien, Zitat Ende, angeboten, an denen sich auch die EU beteiligen müsse. Dies war Selenskyj offenbar zu wenig, denn seine Forderungen umfassten 30, 40 oder 50 Jahre Sicherheitsgarantien von den USA. Zusätzlich habe er betont, dass es ohne Sicherheitsgarantien keinen Frieden gäbe. Erstmalige NATO-Übung mit der Ukraine. Während der Friedensgespräche hat offenbar parallel eine Übung der NATO mit der Ukraine stattgefunden. Dies offenbart ein Post auf Telegram vom Generalstabschef der ukrainischen Streitkräfte, Andrei Hinatov. Am 29. Dezember 2025 veröffentlichte er auf seinem Telegram-Kanal, Zitat, Die Ukraine wird Teil der Architektur der kollektiven Verteidigung der NATO. Ukrainische JTAC-Experten haben sich erstmals an der Erprobung der Mechanismen von Artikel 5 des NATO-Vertrags im Rahmen der Übung Loyal Dollars 2025 beteiligt. Vertreter des gemeinsamen NATO-Ukraine-Zentrums für Analyse, Ausbildung und Bildung, JTAC, nahmen an der finalen Phase der NATO-Übung Loyal Dollars 2025 zur Bewertung der Kampffähigkeiten eines Allianzverbandes teil. Die aus dem Krieg Russlands gegen die Ukraine gewonnenen Lehren wurden in das Szenario integriert, um die Streitkräfte auf Gefechte unter sich rasch verändernden Bedingungen vorzubereiten. Ukrainische Experten waren erstmals direkt an einer NATO-Übung dieses Typs beteiligt. Die Teilnahme der ukrainischen JTAC-Experten an den Loyal Dollars 2025-Übungen, die eines der Schlüsselelemente der NATO-Ausbildung gemäß Artikel 5 des Nordatlantik-Vertrags darstellen, hat für uns eine strategische Bedeutung, da erstmals Vertreter der Ukraine in die Erprobung der kollektiven Sicherheitsmechanismen der Allianz eingebunden waren, betonte der Senior National Representative der Ukraine bei JTAC, Direktor für die Programmumsetzung des gemeinsamen NATO-Ukraine-Zentrums, Oberst Valeri Wischniewski. Seinen Worten zufolge trug dies dazu bei, dass der Nordatlantikrat die Ukraine als einen der erfahrensten Akteure im System der regionalen Sicherheit anerkennt und die Bedeutung der Zusammenarbeit mit den Sicherheits- und Verteidigungskräften der Ukraine versteht. Rund 1500 Militärangehörige und zivile Fachkräfte arbeiteten an verschiedenen Standorten in ganz Europa gemeinsam daran, die Fähigkeiten eines NATO-Schnellverlegungskorps als einsatzfähigen Heeresverband der Allianz zu bewerten. Die Leitungsgruppe, die die Übung vom gemeinsamen Ausbildungszentrum der verbündeten Streitkräfte in Bygoszcz, Polen, aussteuerte, stellte den umfassenden und realistischen Charakter der Übung sicher. Die Übung Loyal Dollars wurde entwickelt, um die Fähigkeit der Allianz zu verbessern und zu überprüfen, gleichzeitig in mehreren Domänen koordiniert zu handeln. Loyal Dollars 2025, die in diesem Jahr das Flaggschiff der NATO-Ausbildungsprogramme darstellte, konzentrierte sich auf Landoperationen unter Einbindung weiterer Domänen. Dies entspricht der NATO-Strategie, stärker vernetzte und anpassungsfähige Streitkräfte zu schaffen. Die Streitkräfte der Ukraine danken der NATO für Unterstützung und Hilfe. Hashtag NATO. Zitat Ende. NATO-Besuch in Kiew. Kurz bevor es zu der gemeinsamen Übung kam, besuchte der Generaldirektor der NATO Kiew. Laut des Telegram-Kanals von Jinatov war der Generaldirektor des Internationalen Militärstabs der NATO, Remigius Baltrenas, am 18. Dezember 2025 in der Ukraine zu Besuch. In seinem Post heißt es, Zitat, die Streitkräfte der Ukraine hatten die Ehre, in Kiew zum zweiten Mal in diesem Jahr den Generaldirektor des Internationalen Militärstabes der NATO, Generalleutnant Remigius Baltrenas, zu empfangen. Der Internationale Militärstab, International Military Staff, IMS, ist das exekutive Organ des Militärausschusses der NATO und die zentrale Schnittstelle zwischen den führenden politischen Gremien der Allianz und den strategischen NATO-Kommandos. Dieser Stab ist verantwortlich für die Bewertung, Forschung und Vorbereitung von Dokumenten zu militärischen Fragen der NATO. An den Informationsgesprächen mit Generalleutnant Baltrenas nahmen teil Brigadegeneral Oleksiy Schewtschenko, stellvertretender Generalstabschef der Streitkräfte der Ukraine, Generalleutnant Anatoly Kryvenschko, Kommandeur der Luftstreitkräfte der Ukraine, sowie weitere Vertreter des Generalstabs und militärischer Führungsorgane. Es wurde betont, dass der erneute Besuch des Generaldirektors des Internationalen Militärstabes der NATO in der Ukraine ein klarer Ausdruck der Solidarität und Unterstützung der Allianz für unser Land im Widerstand gegen die Folterung der Allianz für unser Land im Widerstand

0: Logistik, Ausbildung und Truppenentwicklung sowie zur Erreichung der Interoperabilität mit der NATO koordinieren. Zitat Ende. Kommentar: Während Zelensky in den USA ist und dort vor laufenden Kameras erzählt, die Ukraine sei bereit für Frieden und man kurz davor sei, einen finalen Friedensplan zu haben, hat die Ukraine erstmalig in der Geschichte eine militärische Übung mit der NATO zusammen durchgeführt, die, Zitat, zur Bewertung der Kampffähigkeiten eines Allianzverbandes, Zitat Ende, dient und, Zitat, erstmalig die Erprobung der Mechanismen von Artikel 5 des NATO-Vertrages, Zitat Ende, beinhaltet. Die Ukraine verbündet sich also mit genau der Allianz, die sich nicht weiter in den Osten ausbreiten soll, weswegen es unter anderem zu dem Ukraine-Krieg kam. Dies alles geschieht also im Hintergrund der sogenannten Friedensgespräche zwischen Zelensky und Trump, in denen ein wichtiger Teil der Friedensverhandlung ist, dass die Ukraine nicht Teil der NATO wird und Russland auch keine Sicherheitsgarantien akzeptieren wird, die faktisch einem Beitritt der NATO gleichkommen, sprich Sicherheitsgarantien, die dem Artikel 5 der NATO entsprechen. Russland hat von Anfang an klargemacht, dass der Beitritt der NATO nicht akzeptiert wird. Und dies auch ein Punkt ist, der nicht verhandelbar sei. Vor zwei Wochen hatte Zelensky noch stolz verkündet, er würde großzügig auf einen Beitritt der NATO verzichten. Entweder haben wir es hier mit einem der größten Lügen vor der Kamera zu tun, oder die vereinbarten Sicherheitsgarantien, die, wie Zelensky betonte, zu 100% mit den USA bereits vereinbart sind, Trump diesem aber unmittelbar widersprach, umfassen eindeutig die NATO. So wie es aussieht, wird es entgegen der Verlautbarungen keinen Frieden geben, so jedenfalls nicht. Die Frage ist, ob Trump während der Gespräche davon wusste. Es ist wenig wahrscheinlich, dass er von dieser gemeinsamen Übung nichts wusste. Dass die NATO die Ukraine unterstützt, ist nicht neu. Ob Russland die gemeinsame Übung als Provokation auffasst, ist unklar. Bisher gibt es diesbezüglich noch keine offizielle Reaktion von russischer Seite. Jedoch schreibt die russische Nachrichtenplattform RT.de dazu, Zitat, Russland habe in den letzten Jahren eine beispiellose NATO-Aktivität an seinen Westgrenzen beobachtet. Das Bündnis weitet seine Initiativen mit dem Ziel der Eindämmung Russlands aus und bezeichnet dies als Abschreckung russischer Aggression. Moskau hat wiederholt seine Besorgnis über das Wiederaufrüsten und den Ausbau des Bündnisses an Russlands Grenzen in Europa geäußert. Das russische Außenministerium erklärte, dass die Moskauer Führung weiterhin offen für einen Dialog mit der NATO sei. Dies solle jedoch auf Augenhöhe geschehen und der Westen müsse seine Politik der Militarisierung des Kontinents aufgeben. Zitat Ende. In einem Interview vom 6. Februar 2024 mit dem US-Journalisten Tucker Carlson erklärte Putin, dass, Zitat, Russland keinerlei Absicht habe, NATO-Staaten anzugreifen, dies sei sinn- und zweckfrei. Der russische Staatschef hielt fest, dass westliche Politiker ihre Bevölkerung regelmäßig mit einer imaginären russischen Bedrohung verängstigten, um von innenpolitischen Problemen abzulenken. Doch kluge Menschen verstehen sehr wohl, dass dies alles Fakes sind. Zitat Ende. In der Nacht von Sonntag, den 28.12.2025, zum Montag, den 29.12.2025, hat die Ukraine eine Residenz im Gebiet Nowgorod von Wladimir Putin mit 91 Langstreckenangriffsdrohnen angegriffen. Dies verkündete der russische Außenminister Lavrov. Er erklärt, Zitat, alle Drohnen wurden mit Mitteln der Luftabwehr der russischen Streitkräfte vernichtet. Angaben über Todesopfer und Schäden liegen nicht vor. Wir weisen darauf hin, dass der Angriff während intensiver Verhandlungen zwischen Russland und den Vereinigten Staaten über eine Beilegung des Ukraine-Konflikts erfolgte. Solche rücksichtslosen Handlungen werden nicht unbeantwortet bleiben. Die Ziele für Vergeltungsschläge sowie der Zeitpunkt ihrer Durchführung durch die russischen Streitkräfte sind bereits festgelegt worden. Gleichzeitig beabsichtigen wir nicht, uns aus dem Verhandlungsprozess mit den Vereinigten Staaten zurückzuziehen. Angesichts der endgültigen Transformation des kriminellen Regimes in Kiew, das zu einer Politik des Staatsterrorismus übergegangen ist, wird Russlands Verhandlungsposition jedoch überprüft und angepasst. Zitat Ende. Der Krieg ist nicht vorbei und es scheint, als handle es sich bei Trumps Aussage »Wir sind dem Frieden näher, als wir wollten« während der Pressekonferenz am Sonntag um einen freudschen Versprecher. Das heißt, man verspricht sich, indem man aus Versehen die Wahrheit sagt.
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1: Der EU-Kredit an die Ukraine. Die saubere Verlängerung eines schmutzigen Krieges. Ein Standpunkt von Uwe Froschauer. Die EU-Staats- und Regierungschefs haben sich darauf geeinigt, der Ukraine einen zinslosen Kredit für die Jahre 2026 und 2027 zu gewähren. Die Einigung über den 90 Milliarden Euro Kredit wurde in der Nacht zum 19. Dezember 2025 beim Gipfeltreffen in Brüssel erzielt. Der Kompromiss am Ende dieses fragwürdigen Treffens lautet, eine gemeinsame Schuldenaufnahme von 90 Milliarden Euro zur Unterstützung des Kampfes der Ukraine gegen Russland. Der EU-Haushalt steht als Garant, was bedeutet, dass EU-Mitgliedstaaten, besonders wirtschaftsstarke Länder wie Deutschland, finanziell in die Haftung genommen werden. Emmanuel Macron hat eines seiner Ziele seit Beginn seiner Präsidentschaft erreicht. Er trat immer sehr konsequent für eine gemeinsame europäische Finanzierung zentraler EU-Aufgaben ein. Und der Krieg gegen Russland scheint mittlerweile eine solche zentrale Aufgabe zu sein. Emmanuel Macron meinte nach der Einigung, Zitat, was sehr besorgniserregend gewesen wäre, rein intellektuell gesehen, ist, wenn ein Land die Entscheidung blockieren sollte. Und ich denke, es war sehr wichtig, dass wir bei den Entscheidungen einstimmig waren. Daher sehe ich das als ein Zeichen von Vertrauen und Solidarität. Zitat Ende. Wie schön, dass sich die Kriegstreiber anscheinend einig sind. Weiterhin sagte Macron, Zitat, wir haben geliefert, was wir der Ukraine versprochen haben. Das Ausbleiben dieser Entscheidung wäre eine Katastrophe gewesen. Zitat Ende und Zitat, diese Option war der realistischste und praktischste Weg, die Ukraine und ihre Kriegsanstrengungen zu finanzieren. Zitat Ende. Wenigstens ist er ehrlich und sagt damit indirekt, dass dieser Kredit der Verlängerung des Krieges dient. Die Befürworter sehen den Kredit als notwendig, damit die Ukraine finanziell handlungsfähig bleibt, gerade für Militär- und Staatsausgaben in den kommenden 2 Jahren. Weitere Befürworter. Antonio Costa, Präsident des Europäischen Rates, meinte, Zitat, wir haben eine Einigung erzielt. Wir haben beschlossen, der Ukraine für die nächsten 2 Jahre 90 Milliarden Euro zur Verfügung zu stellen. Zitat Ende. Herr Costa, eine Frage. Verfolgen Sie und Ihre Mitstreiter mit dieser Finanzierung irgendeine Strategie oder ist dieses in meinen Augen sinnlose, zusätzlichen todbringende Unterfangen ein weiteres planloses Element im bellizistischen Flickwerk des Wertewestens seit Kriegsbeginn? Der Kredit ersetzt keine Strategie. Er ersetzt die Planlosigkeit der europäischen Entscheider. Die einzig richtige Entscheidung wäre, dem von den europäischen Politmarionetten dämonisierten russischen Regierungschef Wladimir Putin die Hand zu reichen und diesen Krieg zur Vermeidung weiterer Opfer zu beenden. Der EU-Kredit beantwortet nur eine einzige Frage, wie überlebt der ukrainische Staat die nächsten 2 Jahre? Er beantwortet nicht, wie endet dieser Krieg? Was ist das politische Ziel? Wo liegt die Grenze des Unterstützbaren? Stattdessen wird Zeit gekauft, Zeit ist bequem, Zeit verschiebt Verantwortung, Zeit erlaubt es, schwierige Fragen nicht zu stellen. Doch Zeit ist keine Strategie. Afghanistan zeigte, was passiert, wenn Staaten durch externe Finanzierung am Leben gehalten werden, ohne dass ein politisches Endziel existiert. Frieden kann nicht durch Geld, nicht durch pubertäre Demonstration von Stärke, sondern ausschließlich durch diplomatische Verhandlungen erreicht werden. Kriege, die finanziell stabilisiert werden, enden selten schnell, wie uns die Geschichte gelehrt hat. Weiterhin äußerte Costa, Zitat, die Ukraine wird diesen Kredit nur dann zurückzahlen, wenn Russland Reparationszahlungen leistet. Die Union behält sich das Recht vor, eingefrorene russische Vermögenswerte zur Rückzahlung dieses Kredites zu verwenden. Zitat Ende. Damit stellt Costa klar, dass es sich um keinen klassischen Kredit im Sinne einer normalen Rückzahlung durch die Ukraine handelt. Ebenso wie Friedrich Merz und ein paar weitere realitätsferne europäische Traumtänzer gibt sich Costa der Illusion hin, Russland würde Reparationszahlungen leisten. Vermutlich sind sie gar keine Traumtänzer, sondern wissen genau, wer letztendlich die Kosten dieses Kredites tragen wird. Die wieder einmal verarschte EU-Bevölkerung. Für die Schäden, die bis Ende März 2022 durch die russische Invasion verursacht wurden, Russland in Anspruch zu nehmen, ist vertretbar, da Russlands Invasion fraglos völkerrechtswidrig war. Sechs Wochen nach Ausbruch des Krieges waren Russland und die Ukraine in Istanbul jedoch bereit, zu angemessenen Bedingungen für beide Seiten, die für die Ukraine nie mehr so gut sein werden, den Konflikt zu lösen. Der Westen war nicht bereit, den Krieg zu beenden, wie der britische, von der Biden-Regierung instruierte Premierminister Boris Johnson es seinerzeit ausdrückte. Ab diesem Zeitpunkt gehen die Kosten des Krieges in meinen Augen auf das Konto des Westens. Da insbesondere die USA einen Stellvertreterkrieg führten, sollten sie auch den Großteil der Kosten übernehmen. Die US-Amerikaner haben sich jedoch vornehm zurückgezogen und überlassen den Großteil der Finanzierung den Europäern. Besser gesagt den europäischen Steuerzahlern, wollen aber am stärksten vom Wiederaufbau sowie von den Agrarflächen und Rohstoffen der Ukraine profitieren. Die letzten Deals der EU-Kommissionschefin Ursula von der Leyen mit Donald Trump dürften Ihnen, werte Leserinnen und Leser, noch im Gedächtnis sein. Zu sagen, Ursula von der Leyen wäre von Donald Trump über den Tisch gezogen worden, wäre wohl eher euphemistisch ausgedrückt. Da bleibt mir nur noch zu sagen, gute Nacht Europa bei einem derart grottenschlechten Führungspersonal. Allein die Tatsache, dass die der Korruption verdächtigte Ursula von der Leyen immer noch im Amt ist, spricht Bände über die EU und leider auch über ihre Bevölkerung, die sich diese Schwachheiten bieten lässt. Spitzenangestellte des Volkes wie Friedrich Merz, Emmanuel Macron oder Donald Tusk arbeiten schon lange nicht mehr für, sondern gegen das Volk. Die deutschen und französischen Bürger beispielsweise wollen keinen Krieg, was den Volksvertretern jedoch sonst wo vorbeigeht, wenn die eigenen Schwächen und Fehlentscheidungen vertuscht werden sollen. Die sich langsam zu einer Autokratie entwickelte EU wird von einigen Ländern schon als Schurkenstaat eingestuft, in dem demokratische Rechte wie Meinungsfreiheit mehr und mehr eingeschränkt werden. Friedrich Merz äußerte im Zusammenhang mit der Finanzierung, Zitat: Die Ukraine wird diesen Kredit nur dann zurückzahlen müssen, wenn sie von Russland entschädigt wird, Zitat Ende, und fügte hinzu, Zitat, der deutsche Haushalt wird dadurch nicht zusätzlich belastet, Zitat Ende. Das glauben Sie doch wohl selbst nicht, Herr Merz. Die Menschen, selbst der Großteil Ihrer Wähler, glauben Ihnen ohne dies nicht mehr. Dieses für die innenpolitische Debatte in Deutschland wichtige Argument musste der als Wendehals bekannt gewordene Kanzler natürlich hinzufügen, um den durch Sozialabbau für die Kriegswirtschaft gebeutelten Steuerzahler nicht noch mehr zu verschrecken, an dem nach meiner Einschätzung mit an Sicherheit grenzender Wahrscheinlichkeit die finanzielle Belastung hängen bleiben wird. Der Kredit wird von den Befürwortern als nahezu folgenlos dargestellt. Das ist in meinen Augen in höchstem Maße unehrlich und eine reine Beruhigungspolitik für das Volk. Es werden moralische Gründe vorgeschoben, man müsse der Ukraine helfen und sie nicht im Stich lassen und dergleichen. Aber diese Pseudomoral, die an das Herz der Gutmenschen appellieren soll, ersetzt keine rational geführte Debatte. Wer den Kredit kritisiert, gilt schnell als unsolidarisch oder gar als Unterstützer Russlands. Das ist intellektuell billig und demokratisch problematisch. Die für mein Dafürhalten nicht integre EU-Kommissionspräsidentin Ursula von der Leyen tat kund, Zitat, wir haben eine Einigung erzielt, um den Finanzierungsbedarf der Ukraine für die kommenden zwei Jahre zu decken, Zitat Ende. Seit wann ist die EU dafür zuständig, Frau von der Leyen, für ein Nichtmitglied der EU, dessen Finanzierungsbedarf zu decken? Das EU-Mitglied Griechenland, das nicht faschistisch unterwandert ist wie die Ukraine, wurde vor einigen Jahren unter Merkel dazu gezwungen, einen extremen Sparkurs einzuschlagen. Kürzungen bei Renten, Löhnen, Gesundheit, Bildung und so weiter waren angesagt. Das hat das Leben vieler Menschen massiv verschlechtert. Die Ukraine erhält große finanzielle Hilfen und Kredite von der EU, obwohl sie kein EU-Mitglied ist. Wie lässt sich das mit den Werten der Gutmenschengemeinschaft des Westens vereinbaren? Und noch etwas zu Ihrer fragwürdigen Aussage, Frau von der Leyen. Solange Geld fließt, gibt es keinen Anreiz zu Kompromissen in einer nötigen Friedensverhandlung, wenn kein weiteres Blut fließen soll. Aber Menschenleben scheinen die Verantwortlichen in der EU nur peripher zu interessieren. Sie und Ihresgleichen wollen und werden den Krieg niemals beenden mit der finanziellen Unterstützung der Ukraine, die diese Gelder, nach Abfluss von ein paar Milliarden in den Korruptionssumpf, für weitere Waffenkäufe nutzen werden. Aber das brauche ich Ihnen nicht zu erzählen, das wissen Sie auch selbst. Entscheidend ist, dass Sie den Krieg gar nicht beenden wollen. Europa hat den Kurs der Kriegswirtschaft eingeschlagen und dafür muss zu seiner Berechtigung und zur Blendung der Bevölkerung der Krieg aufrechterhalten werden. Wenn es keinen Feind mehr gibt, für was dann diese schwachsinnige, völlig überzogene Aufrüstung? Weiterhin sagte von der Leyen, Zitat, ein gerechter und dauerhafter Frieden für die Ukraine bleibt unser Ziel. Zitat Ende. Diese Aussage aus ihrem Mund, Frau von der Leyen, halte ich für eine unverfrorene Unwahrheit, um es einmal vorsichtig auszudrücken. Den Eindruck zu erwecken, dass diese Finanzierung nicht das Ziel hätte, den Krieg am Leben zu halten, mag bei leichtgläubigen Tagesschau-Papageien fruchten. Klardenker, das Hauptproblem für euch Autokraten, überzeugt das definitiv nicht. Keir Starmer, Emmanuel Macron, Friedrich Merz und Sie, Frau von der Leyen, haben alles versucht, um die Friedensbemühungen des US-amerikanischen Präsidenten Donald Trump zu torpedieren. Sie wollten den Krieg und sie wollen das nach wie vor. Der ukrainische Präsident Volodymyr Zelensky meinte, Zitat, das ist eine bedeutende Unterstützung, die unsere Widerstandsfähigkeit wirklich stärkt. Zitat Ende. Herr Zelensky, Sie haben bereits 2022 in Istanbul den Fehler gemacht, auf den von der Biden-Regierung angeführten Wertewesten zu hören. Das Resultat kennen Sie, Hunderttausende zusätzliche, absolut vermeidbare Tote, Verlust von Territorium und so weiter. Aus seinen Fehlern sollte man lernen. Dieser Kredit verlängert lediglich den Krieg und beschert ihrem Volk zigtausende Tote mehr. Und das wissen sie. Überdies meinte der ukrainische Präsident, Zitat, gemeinsam verteidigen wir die Zukunft unseres Kontinents. Zitat Ende. In Ihrem Land, Herr Zelensky, wird nicht die Demokratie und die Souveränität Europas verteidigt, ebenso wenig wie am Hindukusch vor ein paar Jahren, auch wenn Sie und andere Blender wie Barack Obama das den Menschen einreden wollen. Bevor Sie das Wort gemeinsam in den Mund nehmen, sollten Sie, Herr Zelensky, erst einmal die Korruption in Ihrem Land in den Griff bekommen und die faschistische Unterwanderung Ihrer Regierung und des Militärs eliminieren. Der belgische Premierminister Bart De Wever kann aufatmen. Ursprünglich war geplant, eingefrorene russische Vermögenswerte, rund 210 Milliarden Euro, direkt zur Finanzierung zu nutzen. Doch das scheiterte an rechtlichen und politischen Bedenken. Der belgische Premierminister Bart De Wever hat in den vergangenen Monaten deutlich gegen diese Maßnahme protestiert und seine Zustimmung mehrfach verweigert. Er befürchtete zu Recht rechtliche und finanzielle Risiken, falls Russland gegen eine solche Nutzung vorgeht und Belgien als Gastgeber der Vermögensverwahrstelle Euroclear in Anspruch genommen würde. Er hat wiederholt betont, er wolle Garantien und gemeinsame EU-Haftung, bevor sein Land zustimmt. Vor der Einigung der EU am 18. Dezember 2025 mahnte der belgische Premier bezüglich der Nutzung eingefrorener russischer Vermögenswerte mit folgenden Worten, Zitat, warum sollten wir uns in rechtlich und finanziell unerforschtes Terrain begeben, mit all den möglichen Konsequenzen, wenn dies vermieden werden kann? Zitat Ende. De Wever lehnte den Vorschlag, eingefrorene russische Vermögenswerte für einen Reparationskredit zu nutzen, als Zitat grundsätzlich falsch, Zitat Ende ab und forderte stattdessen eine gemeinsame EU-Schuldenaufnahme. De Wever sagte nach den langwierigen Gesprächen, dass die EU mit der Entscheidung für einen Kredit durch gemeinsame Schulden, Zitat, Chaos und Spaltung vermieden, Zitat Ende habe und dass die Union, Zitat, vereint, Zitat Ende, geblieben sei. Schön und richtig aus belgischer Sicht sowie politisch und wirtschaftlich absolut verständlich. Belgien will nicht allein das Risiko tragen, wenn Russland später rechtlich oder finanziell zurückschlägt. Und diese Gefahr wurde von vielen EU-Partnern als real oder zumindest schwer kalkulierbar eingestuft. Was ich jedoch vereint sehe, Herr De Wever, ist eine Kriegstreiber-Clique, die mit allen Mitteln versucht, diesen unheilvollen Krieg, der einen dritten Weltkrieg auslösen könnte, aufrecht zu erhalten. Geld im Krieg ist keine Hilfe, ganz im Gegenteil. Es ist eine bequeme Illusion, Finanzhilfe im Krieg als moralisch neutral darzustellen. Geld zahlt keine Waffen ab, heißt es. Es sichere nur Staatlichkeit, Verwaltung, Löhne, Infrastruktur. Doch genau darin liegt der Hund begraben. Ein Staat, der finanziert wird, kann Krieg führen. Ein Staat, dem das Geld entzogen wird, muss sich entscheiden, ob es den Krieg weiterführen und damit untergehen wird oder ihn beenden möchte. Der ungarische Ministerpräsident Viktor Orbán brachte es auf den Punkt, Zitat, Geld zu geben bedeutet Krieg, Zitat Ende. Diese Aussage empörte viele Kriegstreiber, doch sie beschreibt eine Realität, die viele europäische Politiker lieber ausblenden. Wer finanziell unterstützt, ermöglicht die Fortsetzung des Krieges und trägt keineswegs dazu bei, Russland schneller an den Verhandlungstisch zu bekommen. Falls Sie es immer noch nicht bemerkt haben sollten, Frau von der Leyen, Herr Merz, Herr Tusk, Herr Rutte und bellizistische Konsorten, Russland hat den Krieg, der für die Ukraine von Anfang an nicht gewinnbar war, gewonnen. Und das wussten Sie, geistige Zurechnungsfähigkeit und ein Minimum an Geschichtswissen einmal unterstellt, von Beginn an. Der polnische Premierminister Donald Tusk meinte, Zitat, entweder Geld heute oder Blut morgen, Zitat Ende. Diese zugespitzte pseudomoralische Argumentation, dass heutige finanzielle Unterstützung spätere größere Gewalt verhindere, ist nicht nur an den Haaren herbeigezogen, sondern in meinen Augen auch ausgesprochen dümmlich. Die Anspielung darauf, dass Russland 2029 vor den Toren eines europäischen NATO-Staates stehen könnte, ist nicht zu halten. Gibt es auch nur einen einzigen Hinweis auf eine derartige mögliche russische Aggression? Wie kommen Kriegstreiber wie Friedrich Merz, Boris Pistorius und dergleichen zu dieser Behauptung? Der Grund für diesen haarsträubenden Unsinn ist meines Erachtens sehr einfach. Die Bevölkerung soll in Angst und Schrecken versetzt werden, damit der eingeschlagene Weg einer Kriegswirtschaft in Europa aufrechterhalten werden kann. Die europäischen Versager in wirtschaftlicher und ethischer Hinsicht wollen unter anderem vertuschen, dass sie aufgrund ihrer Inkompetenz die Wirtschaft in ihren Ländern an die Wand gefahren haben. Sie sehen in der Kriegswirtschaft einen Rettungsanker und Blendwerk für die Bevölkerung. Rüstungsunternehmen wie Rheinmetall, an dem auch Finanzverwalter wie BlackRock beteiligt sind, werden es den Kriegstreibern danken. Dass durch den Kredit von 90 Milliarden Euro an die Ukraine der Krieg aufrechterhalten wird, in dem jeden Monat eine fünfstellige Zahl an Toten zu beklagen ist, interessiert diese Bellizisten nicht. Aus ethischer Sicht ist das Verhalten der europäischen Spitzenpolitiker dieser Totengräber mehr als verwerflich. Viktor Orban, einer der wenigen Politiker mit Kopf in der EU, wie es scheint, meinte überdies, Zitat, diese Entscheidung bringt Europa näher an den Krieg heran. Zitat Ende. Diese klare Formulierung der Kriegsverlängerungsthese innerhalb der EU beschreibt meines Erachtens die Realität. Die Kriegstreiber in der EU legen das gleiche Verhalten an den Tag, wie es schon vor dem Ersten und Zweiten Weltkrieg zu beobachten war. Manche Menschen scheinen nichts aus der Geschichte gelernt zu haben. Abschreckung oder Dauerzustand? Die offizielle Erzählung lautet, Stärke erzwinge Frieden. Abschreckung schaffe Verhandlungen. Meines Erachtens ist diese These ein ziemlicher Schwachsinn. Abschreckung erzwingt keinen Frieden, sondern schafft in der Ukraine lediglich die Voraussetzung für einen Abnutzungskrieg, der insbesondere die Ukraine und Europa weiter schwächen wird. Ein finanziell abgesicherter Krieg ist kein Weg zum Frieden, sondern ein kontrollierter Dauerzustand. Er senkt den Druck auf politische Lösungen auf allen Seiten. Solange Gehälter gezahlt werden, Fronten halten und internationale Unterstützung fließt, bleibt der Krieg führbar und wird besser planbar gemacht. Das ist natürlich Wasser auf die Mühlen von Unternehmen wie Rheinmetall und BlackRock, die sich durch diesen Krieg und seine unnötige Verlängerung eine goldene Nase verdienen. Fazit: Europa finanziert Zeit, nicht Frieden. Der 90 Milliarden Euro Kredit verhindert kurzfristig den Zusammenbruch der Ukraine. Gleichzeitig verhindert er langfristig, dass der Krieg an einen Entscheidungspunkt kommt. Er ist kein Friedensinstrument, er ist ein Stabilitätsinstrument für einen laufenden Krieg. Die Kriegsverlängerungsthese ist kein moralisches Urteil, sondern eine strategische Diagnose. Sie lautet: Finanzierung ohne Friedensperspektive verlängert Kriege. Diese These ist historisch belastbar, sie ist unbequem und sie wird nicht dadurch falsch, dass sie politisch unerwünscht ist. Die Europäische Union stellt den Kredit in das Licht von Solidarität. Kritiker, zu denen ich mich zähle, nennen es einen Kriegsverlängerungskredit. Der Unterschied liegt weniger in der Sache als in der Perspektive. Denn der 90 Milliarden Euro Kredit an die Ukraine ist vor allem eines: eine politische Entscheidung, den Krieg nicht enden zu lassen, sondern ihn finanzierbar zu halten.
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2: Der privatwirtschaftliche Überwachungsstaat. Wie Konzerne die Macht übernehmen, während die Politik schläft. Ein Standpunkt von Günter Burbach. Es gibt eine bemerkenswerte Blindstelle in unserer politischen Debatte. Wir reden seit 20 Jahren über staatliche Überwachung, über Innenminister, über Geheimdienste und über Polizeigesetze. Doch der eigentliche Überwachungsstaat entsteht längst woanders, im Schatten der Einkaufszentren, Versicherungsportale und Kundendatenbanken. Während Politiker über die Vorratsdatenspeicherung streiten, hat sich im Hintergrund ein zweiter Apparat gebildet, unscheinbar, allgegenwärtig, effizient und demokratisch völlig unkontrolliert. Seine Sensoren hängen nicht an Straßenecken oder in Polizeiwagen, sondern an den Glasfassaden privater Unternehmen. Sein Rohstoff sind nicht Ermittlungsakten, sondern Kundenprofile. Und seine Macht wächst nicht durch Gesetzesverschärfungen, sondern durch Marktlogik. Der neue Überwachungsstaat ist privat. Und genau darin liegt seine Gefahr, denn er braucht keine Gesetze, um sich auszubreiten. Er braucht nur unsere Bequemlichkeit. Wer heute einen Supermarkt betritt, tritt bereits in ein Labor der Verhaltensanalyse ein. Moderne Filialen setzen Kameras ein, die längst nicht mehr nur Bilder aufzeichnen, sondern Verhalten entschlüsseln, untypische Bewegungen, Zögern, Muster, Abweichungen. Die Algorithmen wissen, ob jemand zielstrebig einkauft oder nervös durch die Gänge läuft. Sie erkennen, wer häufiger zum Regal zurückkehrt, wer suchend umherblickt, wer sich auffällig verhält. Es ist die gleiche Logik, die vor 15 Jahren als Predictive Policing begann. Nur, dass sie heute im Konsumtempel stattfindet. Kein Richter prüft das, kein Parlament kontrolliert es. Die Überwachung ist keine staatliche Maßnahme mehr, sondern ein Geschäftsmodell. Ein Kunde, der zweimal im Gang stehen bleibt, ist für die KI eine Wahrscheinlichkeit, eine potenzielle Anomalie. Ein Risiko und Risikobewertung ist in der neuen Ökonomie nichts anderes als Profilbildung. Was die meisten Menschen nicht wissen, viele dieser Systeme sind nicht im Besitz der Supermärkte, sondern werden von externen Dienstleistern betrieben, die die Daten technisch auswerten, speichern, modellieren und daraus Lösungen für mehrere Einzelhandelsketten entwickeln. Wer einmal erfasst ist, taucht möglicherweise in Datenpools auf, von deren Existenz er nie erfahren wird. Es entsteht ein Paralleluniversum von Risikobewertungen, Verhaltensmustern und algorithmischen Zuordnungen, vollkommen außerhalb jeder demokratischen Kontrolle. Das ist keine Übertreibung, sondern der Kern des Problems. Privatwirtschaftliche Überwachung ist unsichtbar, entgrenzt und entpolitisiert. Niemand ruft Skandal, wenn ein Supermarkt eine neue Analysesoftware einsetzt. Niemand protestiert gegen das algorithmische Screening einer Versicherung. Niemand spricht davon, dass millionenfache Verhaltensdaten inzwischen Grundlage von Risikomodellen sind, die über unser Leben entscheiden. Und genau deshalb wächst die neue Überwachungsordnung schneller als jede staatliche. Besonders deutlich wird das im Versicherungs- und Finanzsektor. Versicherer sammeln längst nicht mehr nur Daten aus Verträgen oder Fragebögen. Sie greifen auf Bewegungsprofile von Smartphones zu, analysieren GPS-Daten aus Autos, verwerten Gesundheitsdaten aus Fitness-Trackern, erstellen psychologische Muster aus Online-Verhalten und verwenden externe Analysedienste, die Lebensstile, Konsumverhalten und soziale Muster auswerten. Auch Banken verwenden Systeme, die in Sekundenbruchteilen ein Risikoprofil erstellen, basierend nicht auf Bonität, sondern auf Verhalten, Standort, Zeitpunkten, Browserhistorien, Kontaktmustern und Datenpaketen, die über Drittanbieter eingekauft werden. Der Kunde glaubt, er beantragt einen Kredit. In Wahrheit bewertet ein Algorithmus die Wahrscheinlichkeit seiner Angepasstheit. Wer so durchs Raster fällt, bekommt keine Begründung, keine Rechtsgrundlage. Kein Widerspruchsverfahren. Das System sagt lediglich Nein. Die digitale Klassengesellschaft wird nicht von Politikern erlassen, sondern von Datenmodellen erzeugt. Und sie ist härter, unbarmherziger, endgültiger als jede staatliche Entscheidung, weil sie automatisiert ist. Noch düsterer ist die Entwicklung in Sozialbehörden. In mehreren Ländern Europas werden bereits Programme getestet, die Arbeitslose in Risikogruppen einteilen. Wer gilt als kooperationsbereit, wer als unzuverlässig, wer als potenzieller Betrugsfall? Die berühmte niederländische Katastrophe um das System Siri hat gezeigt, wie zerstörerisch solche Modelle wirken können. Tausende Familien wurden fälschlich als Sozialbetrüger markiert, allein weil Algorithmen Muster erkannten, die gar keine waren. Menschen verloren ihre Existenz aufgrund statistischer Verdachtsmomente. Und diese Systeme kehren zurück in neuem Gewand mit neuen Begriffen. KI statt Algorithmus, Modellierung statt Kontrolle. Verhaltensanalyse statt Überwachung, die Sprache wird weicher, die Systeme härter. Armut wird nicht mehr politisch bekämpft, sondern algorithmisch verwaltet. Betroffene werden nicht mehr individuell betrachtet, sondern als Prozentwerte eines Modells. Die Entscheidung, wer gefördert wird und wer aussortiert, wird nicht mehr von Menschen getroffen, sondern von Software, die sich hinter dem Deckmantel der Objektivität versteckt. Die Digitalisierung des Sozialstaats ist in Wahrheit eine Entmenschlichung des Sozialstaats. Der privatwirtschaftliche Überwachungsstaat hat vier Eigenschaften, die ihn gefährlicher machen als jede staatliche Maßnahme. Erstens ist er unsichtbar. Die Betroffenen erfahren nichts davon, dass sie analysiert werden. Zweitens ist er unreguliert. Politische Kontrolle greift nur, wenn der Staat handelt, nicht wenn Unternehmen dieselben Eingriffe vornehmen. Drittens ist er profitgetrieben. Je mehr Daten, desto mehr Gewinn. Viertens ist er total. Er beschränkt sich nicht auf Sicherheit oder Verdachtsmomente, er greift in Alltag, Konsum, Gesundheit, Wohnen und Arbeit ein. Die Frage ist nicht mehr, ob wir überwacht werden, die Frage ist, durch wen. Und die unangenehme Antwort ist oft, durch jene Unternehmen, denen wir unsere Daten freiwillig geben, ohne zu begreifen, was sie daraus bauen. Der neue Leviathan ist nicht der Staat, sondern das Datenökosystem einer digitalisierten Gesellschaft. Er braucht keine Gewalt, er braucht nur Wahrscheinlichkeit. Er braucht keine Akten, er braucht nur Verhaltensmuster. Er braucht keine Beamten, er braucht nur eine Datenbank, die wir selbst füttern. Man könnte glauben, der Staat würde sich gegen diese Entwicklungen stemmen. Doch das Gegenteil ist der Fall. Die Politik ist so damit beschäftigt, Digitalisierung zu rufen, dass sie nicht erkennt, wie viel Macht sie dabei abgibt. Statt den digitalen Raum zu gestalten, lässt sie ihn gestalten von Unternehmen, die nicht demokratisch legitimiert sind. Sie reguliert die Technologie nicht, sondern übernimmt sie. Sie versteht die Logik nicht, sondern vertraut ihr blind. Und was sie nicht versteht, kann sie nicht kontrollieren. Damit verliert die Demokratie das Fundament, auf dem sie steht, die Kontrolle über die Kriterien, nach denen Menschen beurteilt werden. Wer bestimmt, was Risiko bedeutet? Wer bestimmt, welche Muster verdächtig sind? Wer bestimmt, welche Bürger wertvoll sind? Früher waren das politische Fragen, heute sind es mathematische. Wenn wir diesen Prozess weiterlaufen lassen, wird die digitale Ordnung der Zukunft nicht von Verfassungen bestimmt, sondern von Geschäftsmodellen. Die Gesellschaft wird nicht mehr politisch geformt, sondern programmiert. Der privatwirtschaftliche Überwachungsstaat ist keine Dystopie, er ist Realität. Er hat keine Mauer, kein Logo, keine zentrale Institution. Er entsteht überall gleichzeitig, weil überall Daten entstehen. Und er wird weiter wachsen, solange wir ihn nicht beim Namen nennen. Die entscheidende Frage lautet daher nicht mehr, ob wir überwacht werden wollen. Sie lautet, wollen wir zulassen, dass private Konzerne jene Macht bekommen, die wir aus guten Gründen dem Staat nur unter demokratischer Kontrolle geben? Denn die Überwachung der Zukunft wird nicht von Regierungen betrieben, sie wird von Märkten betrieben. Und Märkte kennen keine Grundrechte.
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0: Der Traum von Groß-Israel. Ein Standpunkt von Jochen Mitschka. Zitat: Falls Sie Hebräisch können, schalten Sie Kanal 12 ein, den meistgesehenen Sender in Israel. Dort hören Sie Tag für Tag die Aufstachelung zum Völkermord. Zitat Ende. Sagte Julie Novak, Direktorin der israelischen Menschenrechtsorganisation Et B'Tselem. Und deutsche Medien berichteten es. Medien, die fast 2 Jahre diesem Völkermord und der Aufstachelung dazu zusahen und sie im Prinzip sogar als sogenannte Verteidigung rechtfertigten. Nein, der Völkermord hatte nicht erst 2025 angefangen. Er hatte sich schon lange abgezeichnet und drohte ganz offensichtlich, wie ich schon in meinem Buch darüber von 2021 schrieb. Also schauen wir, wie weit der Apartheidsstaat Israel den Völkermord mit der Hilfe der westlichen Länder und den arabischen Diktaturen um das Land herum im Sommer 2025 brachte. Zu spät, liebe Qualitätsmedien. Jetzt, nach 22 Monaten, darf das hier in Zeitungen stehen, was vor ein paar Monaten zu Hausdurchsuchungen geführt hätte, wenn nicht sogar im August 2025 noch, wenn es jemand auf einer Demonstration sagte, Zitat, was muss Deutschland tun? Ich verstehe die Komplexität der deutschen Israel-Politik sehr gut. Aber Deutschlands Verantwortung für seine vergangenen Verbrechen besteht nicht nur gegenüber dem jüdischen Volk, sondern gegenüber der gesamten Menschheit. Und die bittere Realität ist, die Nachfahren derer, die den geradezu paradigmatischen Genozid durch Deutschland erlitten haben, begehen nun selbst einen. Zitat Ende. Apartheid wird zu Völkermord, der geheime Hasbara-Dienst. Das israelische Militär betrieb eine Spezialeinheit namens Legitimationszelle, deren Aufgabe es war, Informationen aus dem Gazastreifen zu sammeln, die Israels Image in den internationalen Medien stärken können. Der unbekannte Geheimdienst sollte insbesondere Journalisten aus dem Gazastreifen identifizieren, die als verdeckte Hamas-Agenten dargestellt werden könnten, um die wachsende weltweite Empörung über die israelische Tötung von Reportern einzudämmen. Ein ausführlicher Bericht von Yuval Abraham berichtete am 14. August darüber, wie gerne auch mit Fälschungen gearbeitet wurde. Zitat: So viel Material wie möglich für Hasbara finden. Eine der ersten öffentlichkeitswirksamen Aktionen der Legitimierungszelle erfolgte am 17. Oktober 2023 nach der tödlichen Explosion im Al-Ali-Krankenhaus in Gaza-Stadt. Während internationale Medien unter Berufung auf das Gesundheitsministerium von Gaza berichteten, ein israelischer Angriff habe 500 Palästinenser getötet, erklärten israelische Beamte, die Explosion sei durch eine fehlgezündete Rakete des islamischen Dschihad verursacht worden und die Zahl der Todesopfer sei deutlich niedriger. Am Tag nach der Explosion veröffentlichte die Armee eine Aufzeichnung, die die Legitimierungszelle durch Geheimdienstabhörungen gefunden hatte. Sie stellte ein Telefongespräch zwischen zwei Hamas-Aktivisten dar, die den Vorfall auf eine Fehlzündung des islamischen Dschihad zurückführten. Viele internationale Medien hielten diese Behauptung später für glaubwürdig, darunter auch einige, die eigene Ermittlungen anstellten. Die Veröffentlichung versetzte der Glaubwürdigkeit des Gesundheitsministeriums von Gaza einen schweren Schlag. Innerhalb der israelischen Armee wurde sie als Sieg für die Zelle gefeiert. Zitat Ende. Tatsächlich war das abgehörte Gespräch das von zwei einfachen Palästinensern, die nichts mit der Hamas zu tun hatten und sich am Telefon darüber unterhalten hatten, ob es tatsächlich eine palästinensische Rakete hätte sein können. Das Ziel der Organisation war, oft auch aus dem Zusammenhang gerissene Geheimdienstergebnisse als Mittel der Hasbara, der israelischen Propaganda, einzusetzen. Aber dieser geheimste aller Geheimdienste Israels hatte auch die Aufgabe, Informationen zu finden und notfalls zu konstruieren, um die Ermordung von Journalisten zu rechtfertigen. Zitat: Mit gerade einmal 28 Jahren war Al-Sharif einer der bekanntesten Journalisten Gazas. Laut CPJ, Committee to Protect Journalists, ist er einer von 186 Reportern und Medienschaffenden, die seit dem 7. Oktober im Gazastreifen getötet wurden. Der tödlichsten Zeit für Journalisten seit Beginn der Datenerfassung durch die Organisation im Jahr 1992. Andere Organisationen beziffern die Zahl der Todesopfer auf bis zu 270. Zitat: Wenn diese Worte Sie erreichen, wissen Sie, dass es Israel gelungen ist, mich zu töten und meine Stimme zum Schweigen zu bringen. Zitat Ende, schrieb Al-Sharif in seiner letzten Botschaft, die posthum auf seinen Social-Media-Konten veröffentlicht wurde. Zitat: Ich habe Schmerz in all seinen Einzelheiten durchlebt, Leid und Verlust oft erfahren. Doch ich habe nie gezögert, die Wahrheit so zu vermitteln, wie sie ist, ohne Verzerrung oder Verfälschung. Zitat Ende. Auch Mohammed Shehada schrieb über Israels bewährte Taktik, palästinensische Journalisten, darunter den Al Jazeera-Reporter Anas Al-Sharif, zu diffamieren, sie als getarnte Hamas-Agenten zu brandmarken. Im Vorfeld der geplanten Invasion von Gaza-Stadt war die Tötung Al-Sharifs der jüngste Schritt in Israels Kampagne, die Zeugen des Gazastreifens auszulöschen und die Rechenschaftspflicht zu verhindern. Ich hatte schon darüber berichtet, wie er mit fünf seiner Kollegen in einem Zelt bombardiert worden war, weil er, Zitat, Hamas, Zitat Ende, war, wie Israel behauptete. In dem Artikel werden noch weitere Beispiele für solche Morde aufgelistet. Leben riskieren für Mehl oder Brot. Ahmed Ahmed und Ibtissam Mahdi berichteten aus Gaza, wohin Israel in den ersten Wochen im August nur einen kleinen Teil der Lebensmittellieferungen erlaubt hatte. Mit chaotischen Hilfslieferungen aus der Luft war die von Israel inszenierte Hungersnot in eine neue Phase eingetreten und Gazaer berichten, dass sie für einen Sack Mehl oder schimmeliges Brot ihr Leben riskierten. Also hatte sich noch immer nichts an der Situation geändert, dass Israel Hunger als Waffe gegen die Zivilbevölkerung einsetzte. Hunger, dem immer mehr Menschen direkt zum Opfer fielen oder durch Krankheiten und andere Folgen. Wie jene junge Frau, welche es geschafft hatte, zur Behandlung nach Italien zu kommen, nur um dort an den Folgen der Unterernährung zu sterben. Mara Abu Suri, eine 20-jährige Palästinenserin, die am 14. August 2025 aus dem Gazastreifen nach Italien evakuiert wurde, um medizinisch behandelt zu werden, starb weniger als 48 Stunden nach ihrer Ankunft in Pisa an den Folgen schwerer Unterernährung. Sie kam in einem Zustand extremer Abmagerung an, wie das Universitätskrankenhaus Pisa AOUP berichtete. Trotz sofortiger Einlieferung ins Krankenhaus und der Durchführung notwendiger Tests sowie einer unterstützenden Therapie erlitt sie eine plötzliche Atemkrise und einen Herzstillstand, die zu ihrem Tod führten. Die Mehrheit der Sterbenden aufgrund der von Israel verursachten Mangelernährung erhalten keine Mitteilung in den Medien. US-Universitäten, Brennpunkte des Zionismus. Israelische Universitäten arbeiteten regelmäßig mit dem Militär zusammen, das das gesamte akademische Leben im Gazastreifen zerstört hatte. Doch wie Dikla Taylor-Scheinmann und Georgia G. schrieben, hatte dies die amerikanisch-israelischen Partnerschaften nicht gebremst. Im Gegenteil. Nachdem sie den Widerstand auf dem Campus niederschlugen, vertieften US-Universitäten ihre Beziehungen zur israelischen Wissenschaft noch. Zitat: Während US-Universitäten ihre Beziehungen zu israelischen Institutionen vertiefen, beleuchtet ein neuer, umfassender hebräischsprachiger Bericht von New Profile, einer israelischen Antimilitarisierungsbewegung, das Ausmaß der Einbettung dieser Institutionen in den Militärapparat des Landes. Angesichts der zunehmenden israelischen Angriffe auf Gaza und der eskalierenden Siedler- und Armeegewalt im gesamten Westjordanland. Der Bericht identifiziert mindestens 57 militärisch-akademische Programme für aktive Soldaten und Wehrpflichtige an zahlreichen Universitäten und schätzt, dass die finanzielle Zusammenarbeit zwischen dem Verteidigungsministerium und der Wissenschaft für Soldatenstudienprogramme von 2019 bis 2022 269 Millionen Schekel, rund 79 Millionen US-Dollar, überstieg. Zitat Ende. Der Artikel beleuchtete auch anhand von vielen Beispielen, dass keine israelische wissenschaftliche Institution ohne enge Beziehungen zum israelischen Militär war. Eine dieser Universitäten wurde sogar provokativ und völkerrechtlich illegal auf dem palästinensischen Gebiet des Westjordanlandes gebaut. Zitat: Die Ariel-Universität wurde nicht nur auf besetztem palästinensischem Gebiet errichtet, sondern hat laut ihrem Präsidenten auch die ausdrückliche Mission, Zitat, ein Gefühl der Zugehörigkeit zum Staat Israel zu vermitteln, Zitat Ende, und zionistische Werte zu fördern. Die Institution hat auch Studierenden akademische Anerkennung gewährt, die sich ehrenamtlich bei Hashomer Yosh engagieren, einer ehemals von den USA sanktionierten ehrenamtlichen Jugendorganisation, deren Siedlermitglieder Gewalt gegen palästinensische Gemeinden im Westjordanland verübt haben. Zitat: Ich rufe alle dazu auf, sie zu unterstützen, so wie wir es hier an der Ariel-Universität tun, Zitat Ende, sagte Mark Zell, ein amerikanischer Anwalt und Vorstandsvorsitzender von Ariel, in einem Werbevideo für die Jugendgruppe aus dem Jahr 2020. Ein Sprecher der Ariel-Universität erklärte, man habe keine Verbindung zu Hashomer Yosh und Zitat: Aussagen von Privatpersonen stellen nicht die offizielle Politik der Universität dar, Zitat Ende. Eretz Israel, nun offizielle Politik. Über Groß-Israel war schon viel geschrieben worden. Ein Bild reicht vermutlich an dieser Stelle, um die Erinnerung aufzufrischen. Nicht nur Wikipedia bemühte sich seit Jahrzehnten, dieses Ziel israelischer Politik als sogenannte Verschwörungstheorie zu erklären. Nachdem Netanyahu aber nun offiziell und öffentlich über Groß-Israel, Zitat, Eretz Israel, Zitat Ende, nachgedacht hat, wird auch der Letzte nicht mehr behaupten können, dass diese Idee der Eroberungskriege, wie an dieser Stelle häufiger erklärt, eine Verschwörungstheorie war. Natürlich ging dieser Krieg gegen die Nachbarländer nur langsam voran, solange in Palästina noch Reste von Widerstand bestanden. Aus diesem Grund wurde nun nicht nur Gaza, sondern auch das Westjordanland langsam unbewohnbar gemacht. Wie ich schon 2012 berichtet hatte, bemühte sich die Besatzungsmacht seit Jahrzehnten, die wirtschaftliche Grundlage Palästinas zu zerstören. An der damals schon berichteten, seit 1967 anhaltenden Zerstörung auch der Ernährungsgrundlage der Palästinenser hatte sich auch 2025 nichts geändert. Im Gegenteil, um die Vertreibung der einheimischen Bevölkerung zu beschleunigen, zerstörte die israelische Besatzungsarmee am 13. August zum Beispiel die gemeinsame lokale Saatgutvermehrungsanlage der Bauern Palästinas und die gesamten Vorräte an Saatgut. Durch die Selbsterzeugung von Saatgut hatten die Palästinenser einen großen Schritt zur Ernährungsautonomie gemacht, der nun in Trümmern lag. Zitat: Seit 15 Jahren unterhält die UAWC, Union of Agricultural Work Committees, die nationale palästinensische Saatgutbank südlich der Stadt Hebron im besetzten Westjordanland. Sie betreibt dort Forschung, baut Lebensmittel an und lagert Saatgut. Insgesamt 80 Samensorten aus 14 Pflanzenfamilien. Gemüse, Getreide, Heilpflanzen und bedrohte Baumarten. Die Saatgutbank sei von grundlegender Bedeutung für die palästinensische Landwirtschaft, sagt Yasmin Al-Hassan. Wichtige Ressource für kommende Generationen. Diese Einschätzung teilt der britische Umweltjournalist Fred Pierce. Erst vor kurzem hat er für die Zeitschrift Yale Environment 360 über Saatgutbanken in Konflikten geschrieben. Zitat: Ich war schockiert, als ich von der Zerstörung der palästinensischen Saatgutbank erfuhr. Zitat Ende, sagt er. Natürlich erklärte Israel, wie fast immer, dass die Saatgutbank, Zitat, illegal, Zitat Ende sei, weil sie nicht von der Besatzungsmacht genehmigt worden war. Allerdings darf eine Besatzungsmacht laut Völkerrecht keine rein zivilen Einrichtungen oder Strukturen in besetzten Gebieten zerstören. Tatsächlich ist der Grund der gleiche, weshalb provisorische Schulen zerstört und von der EU bezahlte Solaranlagen konfisziert sowie Wohnhäuser abgerissen werden. Der Artikel im SRF weist dann auch darauf hin, Zitat, Yasmin Al-Hassan spricht von einem gezielten Angriff auf die palästinensische Ernährungssouveränität. Es sei der Versuch Israels, den Palästinensern und Palästinenserinnen im Westjordanland die Existenzgrundlage wegzunehmen. Zitat, wenn ein Volk sich nicht von seinem Land ernähren kann, wie kann es dann dort bleiben? Zitat Ende, fragt sie rhetorisch. Zitat, es gibt hier eine deutliche Metapher. Samen sind in der Erde verwurzelt. Die Israeli wollen die palästinensischen Samen zerstören, um uns zu entwurzeln. Zitat Ende. Explodierende Siedlergewalt. Da sogar Morde an Palästinensern durch Siedler, selbst bei Vorliegen von Videoaufnahmen, praktisch nie zu Verurteilungen führten, sondern palästinensische Zeugen stattdessen inhaftiert wurden, explodierte die Siedlergewalt im Westjordanland seit Monaten. Nun schrieb sogar die New York Times darüber, aber natürlich in einer geframten Form. Der Artikel wurde von Jasper Nathaniel kritisiert. Er schrieb auf X.com darüber. Es ist ein klassisches Beispiel, wie in westlichen Ländern verzweifelt versucht wurde, laufende ethnische Säuberungen Israels als Problem einzelner Bösewichte darzustellen. Es erinnerte fatal an die Aussage, wenn das der Führer wüsste. Zitat: Das Kernproblem ist die Formulierung. Es geht nicht um sogenannte extremistische Siedler oder vereinzelte Fälle von Brandstiftung und Landraub. Diese sind die bewussten und unvermeidlichen Folgen eines grundlegenden Wandels in der Westjordanland-Regierung. Eingefädelt von Smotrich und unterstützt von Netanyahu, der sie in Gang gesetzt hat. Das Militär versäumt es nicht nur, diese Angriffe zu verhindern, es beteiligt sich oft sogar daran. Erst gestern erschoss ein Soldat bei einem Siedlerangriff in Duma einen Palästinenser. Und dabei sind die vielen Siedler, die die Armee bewaffnet, uniformiert und selbst effektiv als Soldaten eingesetzt hat, noch gar nicht mitgezählt. Diese Behauptung über die Strafverfolgung von Siedlern in der New York Times ist eine dramatische Untertreibung. Zwischen 2005 und September 2023 führten nur etwa 3% der Ermittlungen zu Siedlergewalt zu einer Strafverfolgung. Und dabei sind die unzähligen Angriffe, die aufgrund von Misstrauen gegenüber den Behörden nie gemeldet wurden, noch nicht einmal mit eingerechnet. Seit Oktober 2023 ist diese Quote mit ziemlicher Sicherheit noch weiter gesunken. Die Siedler schleichen sich nicht ein. Sie errichten systematisch illegale Außenposten direkt neben palästinensischen Dörfern und veranstalten nächtliche Pogrome. Die Siedlerbewegung hat das klare Ziel, das gesamte Westjordanland seinen rechtmäßigen Eigentümern, den Palästinensern, zu entreißen. Wer sich als israelischer Siedler dafür entscheidet, dort zu leben, nimmt an diesem gewalttätigen Projekt teil, unabhängig davon, ob er jemals eine Waffe in die Hand nimmt oder nicht. Das ist einer der eklatantesten Aspekte. Zu behaupten, die Außenposten würden von der israelischen Regierung geduldet, ist obszön. Die Regierung hat allein im vergangenen Jahr hunderte Millionen Dollar in illegale Außenposten gepumpt und diese bis an die Zähne bewaffnet. Zitat, teilweise angeführt von langjährigen Siedleraktivisten, Zitat Ende, ist eine dramatische Untertreibung. Die Annexion wird von dem Siedleraktivisten Smotrich angeführt, dem mächtigsten Mann Israels nach Netanyahu, Finanzminister, de facto Gouverneur des Westjordanlands und jemand, der die Regierung nach Belieben stürzen kann. Der Siedlungsbau ist nur ein Teil eines umfassenderen Projekts, das darauf abzielt, die Gesetze systematisch umzuschreiben und die volle Kontrolle zu übernehmen. Es ist bizarr, dass sein Name nicht ein einziges Mal auftaucht. Wo bleibt der Faktencheck zur sogenannten Eindämmung palästinensischer militanter Gruppen? Seit dem 7. Oktober wurden im Westjordanland 35 Israelis getötet, im Vergleich zu fast 1000 Palästinensern. Und die Aktionen des Militärs haben das Leben der Palästinenser nicht, Zitat, weiter erschwert, Zitat Ende, sondern völlig auf den Kopf gestellt. Es ist buchstäblich Regierungspolitik, dass das israelische Militär Gesetze gegen Siedler nicht durchsetzt. Das als sogenanntes Versagen zu bezeichnen, ist absurd. Es funktioniert genau wie beabsichtigt. Der zweite Screenshot stammt aus meinem Baffler-Artikel. Der Artikel beschreibt, wie der Minister für nationale Sicherheit, Itamar Ben-Gvir, einen Totalstopp der Auflösung von selbst nach israelischem Recht illegalen Siedlungen verhängte und jede Verfolgung von Siedlertaten verhinderte. Ich verstehe, dass der Autor der New York Times versucht hat, die Behauptung des Militärkommandanten in den letzten Sätzen zu überprüfen, aber das reicht bei weitem nicht aus. Was er sagte, ist das genaue Gegenteil der Wahrheit und es hätte nicht viel gebraucht, um zu zeigen, dass Soldaten Siedlerangriffe systematisch unterstützen, wenn nicht sogar direkt daran teilnehmen, anstatt zu versuchen, die Palästinenser zu schützen. Letztendlich stellt der Artikel die Siedlergewalt als ein Schurkenproblem dar, dem die Regierung, Zitat, nicht Einhalt gebieten, Zitat Ende, kann, während es sich in Wirklichkeit um ein koordiniertes staatliches Projekt ethnischer Säuberungen zur Eroberung, Zitat, Groß-Israels, Zitat Ende, handelt, wie Netanyahu erst gestern sagte. Die Regierung hat das Regierungssystem des Westjordanlands umgestaltet, um die rechtlichen Beschränkungen der militärischen Besatzung zu umgehen. Tausende Siedler mit Sturmgewehren, Geländefahrzeugen, Drohnen und Uniformen bewaffnet. Hunderte Millionen in illegale Außenposten und die Infrastruktur der Siedler gesteckt. Riesige Landstriche palästinensischen Landes durch neue Gesetze an sich gerissen. Siedler in sogenannte regionale Verteidigungsbataillone neben der israelischen Armee eingegliedert. Soldaten zu ihren Raubzügen geschickt, berüchtigte Mörder mit Staatsaufträgen belohnt und ihnen vor Gericht nahezu völlige Straffreiheit gewährt. Zitat Ende. Neue Haftbefehle für Israel. Das Middle East Eye berichtete am 15. August, dass der Internationale Strafgerichtshof in Den Haag zwei weitere Haftbefehle vorbereitet hatte und sie zwei stellvertretenden Anklagevertretern übergeben wurden. Es sollte sich, was schon länger erwartet worden war, um Haftbefehle für die Minister Itamar Ben-Gvir, Nationale Sicherheit, und Bezalel Smotrich, Finanzen, gehandelt haben. Allerdings wurden diese Haftbefehle auf Eis gelegt. Der Chefankläger Karim Khan hatte die Fälle gegen die beiden schärfsten Vertreter eines Völkermordes in Gaza schon vorbereitet, bevor er im Mai einen zeitlich nicht beschränkten sogenannten Urlaub begann, um die vermutlichen Verleumdungen gegen sich bekämpfen zu können. Zitat: Karim war bereit. An den Anträgen musste nichts mehr gemacht werden. Sie wurden nicht mehr verfasst. Sie wurden nicht mehr überarbeitet. Sie waren fertig. Alles, was noch zu tun war, war, die gerichtlichen Verfahren zur Antragstellung zu befolgen. Zitat Ende, berichtete das MEE. Die Zeitung legte auch offen, dass die stellvertretenden Staatsanwälte befugt waren, die Anträge den Untersuchungsrichtern zur Prüfung vorzulegen. Einige innerhalb des Internationalen Strafgerichtshofs gingen jedoch davon aus, dass die Anträge stillschweigend zurückgestellt wurden, da das Gericht einem beispiellosen externen Druck ausgesetzt war, was die Verzögerung seit Mai erklärte. Das MEE berichtete, dass zwei Quellen mitgeteilt hatten, dass die beiden stellvertretenden Staatsanwälte Nazat Shamim Khan und Mame Mandiaye Nyang die Anträge aufgrund drohender US-Sanktionen nicht eingereicht hatten. Auf die Frage des MEE, wie der Stand der Anträge sei und ob die Angst vor Sanktionen ihre Einreichung verzögert habe, erklärte die Staatsanwaltschaft, Zitat: Die Staatsanwaltschaft kann keine Stellungnahmen zu laufenden Ermittlungen und etwaigen konkreten Anklagen abgeben, die sich im Zusammenhang mit den von ihr bearbeiteten Sachverhalten ergeben könnten. Dieses Vorgehen ist unerlässlich, um die Integrität der Ermittlungen zu schützen und die Sicherheit von Opfern, Zeugen und allen Personen zu gewährleisten, mit denen die Staatsanwaltschaft in Kontakt steht. Zitat Ende. Raji Surani, der Anwalt für Palästina vor dem ISTGH und dem IGH, erklärte, Zitat: Für uns sind sie sehr spät dran. Worauf warten sie noch? Sie haben alles. Aufgeschobene Gerechtigkeit ist verweigerte Gerechtigkeit. Zitat Ende. Eine Quelle des ISTGH erklärte gegenüber der Zeitung, man befürchte, Zitat, der Fall würde nie ans Licht kommen. Wenn die Anträge von Ben-Gvir und Smotrich einfach verschwinden, wird die Möglichkeit, eines der eklatantesten Beispiele für Apartheid in der heutigen Welt strafrechtlich zu verfolgen, wahrscheinlich für immer verloren sein. Zitat Ende. UN kapituliert vor Israel. Der Journalist Ryan Grimm von Dropside News berichtete am 13. August auf X von der Kapitulation der UN vor dem Druck und der Propaganda Israels. Erstens: Israel beschuldigte die Hamas, SA, sexuelle Gewalt, als Kriegswaffe einzusetzen und forderte die Aufnahme in die Schwarze Liste. Eine offizielle Bezeichnung mit diplomatischen Konsequenzen. Zweitens: Die UN forderte eine neutrale Untersuchung. Die Hamas stimmte zu, Israel lehnte ab. Drittens, stattdessen lud Israel Pramila Patten ohne Untersuchungsmandat ein, das Land zu besuchen und einen Bericht zu verfassen. Sie kam dem nach. Viertens, Israel erstellte daraufhin einen eigenen Bericht, der von Pattens Freundin und ehemaliger Kollegin Etkadari Ruth, Name des Dina-Projekts, erstellt wurde. Dies ist eine Anspielung auf die Geschichte von Dina im Alten Testament. Dina wird Opfer von sexueller Gewalt und ihre Brüder reagieren, indem sie alle Bewohner der Stadt töten. Der Titel machte deutlich, dass der Zweck der Anschuldigung darin bestand, einen Völkermord zu begehen. Fünftens, wichtige Berichte mit Videobeweisen über systematische SA an Palästinensern in israelischen Gefängnissen und Haftanstalten tauchen auf. Sechstens, die UN kündigt an, die Hamas auf israelische Forderung hin auf eine schwarze Liste zu setzen, setzt Israel jedoch nicht auf die schwarze Liste, sondern ermahnt es lediglich, sich zu bessern. Siebtens, in etwa 2 Jahrzehnten, falls die UN dann noch existiert, wird sie sich dafür entschuldigen, wenn es keine Rolle mehr spielt. Zitat Ende. Auch hier wurde wieder glasklar, dass die UN ein Werkzeug der Mächtigen war, ein Werkzeug der alten Kolonialmächte. Und antiimperialistische und antikoloniale Länder wie China und Russland hatten immer noch nur einen Minderheitseinfluss. Ganz zu schweigen vom gesamten globalen Süden.
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1: Wie die EU versucht, eine Einigung zwischen Putin und Trump zu sabotieren. Seit Trump und Putin am Donnerstag telefoniert und sich auf ein erneutes Treffen geeinigt haben, versucht die EU fieberhaft, eine Einigung im Ukraine-Konflikt zu verhindern. Hier zeige ich die Details der letzten Tage. Ein Standpunkt von Thomas Röper. Am Donnerstag haben die Präsidenten Trump und Putin telefoniert und beschlossen, sich erneut zu Gesprächen über die Ukraine zu treffen. Für die EU und die meisten ihrer Mitgliedstaaten ist eine friedliche Lösung des Krieges offenbar ein Albtraum, denn in Brüssel und anderen europäischen Hauptstädten begannen umgehend hektische Gespräche darüber, wie man eine Einigung sabotieren könnte. In der EU hatte man aufgrund vorheriger Aussagen von Trump schon gehofft, dass Trump-Zelensky bei deren für Freitag angesetzten Treffen im Weißen Haus endlich die amerikanischen Tomahawk-Marschflugkörper geben würde, mit denen die Ukraine 2000 Kilometer tief nach Russland feuern könnte. Aber daraus wurde bekanntlich nichts. Stattdessen hat Trump Zelensky offenbar ziemlich abgekanzelt und irgendwann einfach verkündet, das Treffen sei beendet. Kallas in Panik. Am Montag fand ein Treffen des EU-Rates statt, nachdem der ungarische Außenminister erklärte, viele europäische Politiker würden versuchen, ihr Bestes zu tun, um das Treffen zwischen den Präsidenten Russlands und den USA, Wladimir Putin und Donald Trump in Budapest, zu verhindern. Nach dem Treffen des EU-Rates gab es eine ganze Reihe hektischer Erklärungen aus der EU, nachdem dort übers Wochenende schockiertes Schweigen geherrscht hatte. Vor allem die Erklärungen der EU-Chefdiplomatin und ausgewiesenen Russenhasserin Kaja Kallas waren bemerkenswert. Sie teilte mit, dass sich die EU wieder nicht auf das 19. Sanktionspaket gegen Russland einigen konnte, aber sie fügte sofort hinzu, Zitat, die EU wird so bald wie möglich mit der Ausarbeitung des 20. Sanktionspakets beginnen. Es ist wichtig zu verstehen, dass das 19. Sanktionspaket nicht das Ende ist. Zitat Ende. Dass die EU schon über ein 20. Sanktionspaket nachdenkt, während sie sich noch nicht einmal über das 19. Sanktionspaket einigen konnte, ist einerseits Realsatire. Andererseits zeigt es aber deutlich, wie sehr die EU eine Friedenslösung verhindern will, wenn sie, während Trump und Putin über eine friedliche Lösung verhandeln, diese Verhandlungen mit neuen Drohungen gegen Russland torpediert. Ein weiteres Thema ist die Gebietsfrage. Trump hat Zelensky bei deren Treffen gesagt, der Konflikt solle an der Kontaktlinie eingefroren werden und dass die Ukraine Russland den Donbass überlassen solle, was Zelensky natürlich ablehnt, obwohl selbst westliche Experten längst offen sagen, dass die Ukraine keinerlei Chancen hat, die Gebiete zurückzubekommen. Kallas ging auch hier auf Konfrontationskurs mit Trump, als sie erklärte, Zitat, wir sind der Meinung, dass die Ukraine keine Gebiete an Russland abgeben sollte. Natürlich gibt es hier viele Schwierigkeiten. Eine Frage ist, welche Gebiete man zurückerobern kann, aber es ist eine ganz andere Frage, ob man sie als Territorium eines anderen Landes anerkennt. Zitat Ende. Auch das anstehende Treffen von Trump und Putin in Budapest kritisierte Kallas, anstatt sich über ein mögliches Kriegsende zu freuen. Reuters zitierte sie so, Zitat, die USA haben viel Macht, um Russland an den Verhandlungstisch zu zwingen. Wenn sie diese Macht nutzen, ist es natürlich gut, wenn Russland diesen Krieg beendet. Was Budapest angeht, nein, es ist nicht schön, zu sehen, dass eine Person, gegen die der ISTGH einen Haftbefehl erlassen hat, in ein europäisches Land kommt. Zitat Ende. Das Treffen in Budapest verhindern. Dass Präsident Putin nach Budapest reisen und dort mit Präsident Trump über eine Lösung des Krieges sprechen könnte, stört die Europäer gleich aus mehreren Gründen. Der erste und wichtigste ist natürlich, dass sie selbst nicht eingeladen sind. Am Wochenende gab es bereits den Versuch der Europäer, Trump zu überreden, den finnischen Präsidenten Stubb nach Budapest einzuladen, weil der angeblich wegen seiner Vorliebe für Golf ein gutes Verhältnis zu Trump haben soll. Dass der ebenfalls explizit antirussische Stubb dabei die Aufgabe haben sollte, eine Einigung zu verhindern, zeigte eine Äußerung der finnischen Außenministerin Elina Valtonen. Zitat, wir werden sehen, wo das Treffen stattfinden wird und in welchem Format. Aber es ist natürlich klar, dass ein Kriegsverbrecher wie Putin innerhalb der EU nicht willkommen sein sollte. Zitat Ende. Beim französischen Präsidenten Macron klang die Ablehnung des Treffens so. Zitat, was das Treffen zwischen US-Präsident Donald Trump und dem russischen Präsidenten Wladimir Putin angeht, halte ich es für eine sehr gute Sache, wenn Staats- und Regierungschefs zusammenkommen und ihre bilateralen Themen besprechen können. Wenn es jedoch um die Zukunft der Ukraine geht, sollten die Ukrainer am Verhandlungstisch sitzen. Und wenn es um die europäische Sicherheit geht, sollten auch die Europäer am Verhandlungstisch sitzen. Zitat Ende. Die Doppelmoral dieser Aussagen von Macron wird deutlich, wenn wir uns daran erinnern, dass die Europäer 2023 und 2024 vier sogenannte Friedensgipfel veranstaltet haben, zu denen sie Russland jedoch nie eingeladen haben, obwohl es dabei vollkommen unbestritten auch um die russische Sicherheit ging. Über die russische Sicherheit kann man nach Meinung der Europäer auch ohne Russland sprechen. Haftbefehl ist nicht gleich Haftbefehl. Der zweite Grund, warum die Europäer schimpfen, ist der Haftbefehl, den der Internationale Strafgerichtshof ISTGH gegen Putin ausgestellt hat. Der Haftbefehl ist jedoch nur aufgrund von fingierten Vorwürfen und dank der Finanzierung europäischer Staaten und der damaligen Biden-Regierung zustande gekommen. Die Details dazu finden Sie verlinkt im Schriftartikel. Aber für die Europäer, die kein Problem damit haben, sich mit dem israelischen Premierminister Netanyahu zu treffen, gegen den ebenfalls ein Haftbefehl des ISTGH vorliegt, verkünden, dass der Haftbefehl gegen Putin natürlich vollstreckt werden solle. Polens Außenminister Sikorski ging so weit, zu drohen, Putins Flugzeug im Falle eines Überfluges über Polen zur Landung zwingen zu wollen, um Putin zu verhaften. Netanyahu wollte Sikorski hingegen nicht verhaften, wenn er im Januar zur Gedenkfeier des 80. Jahrestages der Befreiung von Auschwitz hätte einreisen wollen. Das wirft mal wieder ein verräterisches Licht auf die angeblich so unabhängige Justiz im Westen, denn Sikorski sagte zu Putins Reise nach Budapest, Zitat: Ich kann nicht garantieren, dass ein unabhängiges polnisches Gericht die Regierung nicht anweisen wird, ein solches Flugzeug abzufangen, um den Verdächtigen an das Gericht in Den Haag zu übergeben. Zitat Ende. Merkwürdig, dass Sikorski und Ministerpräsident Tusk im Falle einer Einreise von Netanyahu garantieren konnten, dass kein, Zitat, unabhängiges polnisches Gericht die Regierung, Zitat Ende, anweisen würde, Netanyahu, Zitat, an das Gericht in Den Haag zu übergeben. Zitat Ende. So unabhängig sind die polnischen und generell europäischen Gerichte offensichtlich gar nicht. Das zeigte letzte Woche auch der Fall des in Polen verhafteten angeblichen Nord Stream-Attentäters, der vom polnischen Gericht freigelassen wurde, anstatt nach Deutschland ausgeliefert zu werden, nachdem die polnische Regierung massiven Druck auf die Justiz ausgeübt hatte, die Auslieferung nach Deutschland zu verhindern. Aber das sei nur nebenbei angemerkt. Krieg statt Frieden. Dass die EU und ihre Mitgliedsländer lieber auf Krieg mit Russland als auf Frieden in der Ukraine setzen, zeigen auch ungezählte andere Meldungen der letzten Tage wieder deutlich, wie einige Beispiele zeigen. Der schwedische Verteidigungsminister Paul Jonsson sagte am Sonntag in einem Interview mit dem Redaktionsnetzwerk Deutschland, die Menschen in den europäischen NATO-Mitgliedstaaten müssen sich auf einen möglichen Krieg mit Russland gefasst machen. Der britische Verteidigungsminister erklärte am Montag erneut, London sei bereit, im Falle eines Waffenstillstandes Truppen in die Ukraine zu schicken. Zitat: Frieden ist möglich. Wenn Präsident Trump Frieden erreichen kann, werden wir bereit sein, zu seiner Erhaltung beizutragen. Das erfordert Investitionen und die Vorbereitung unserer Truppen auf den Einsatz. Keir Starmer hat erklärt, er wolle bei Bedarf britische Truppen in der Ukraine stationieren. Ich habe bereits die Bereitstellung von Millionen Pfund beschleunigt, um einen möglichen Einsatz im Friedensfall vorzubereiten. Ich rechne mit Kosten von über 100 Millionen Pfund. Zitat Ende. Dazu muss man wissen, dass die Stationierung westlicher Truppen in der Ukraine einer der Gründe dafür war, dass Russland 2022 in der Ukraine interveniert hat, weil es darin eine existenzielle Bedrohung seiner nationalen Sicherheit sieht. Moskau hat mehr als einmal deutlich gesagt, dass Russland deren Stationierung in der Ukraine unter keinem denkbaren und undenkbaren Vorwand akzeptieren wird. Daher war auch diese Erklärung aus London nichts anderes als der Versuch, eine Einigung zwischen Trump und Putin zu sabotieren. Denn dass Russland der Stationierung westlicher Truppen in der Ukraine unter keinen Umständen zustimmt, weiß man natürlich auch in London. Schon nach dem Treffen von Trump und Putin in Alaska waren die europäischen Politiker bei ihren Versuchen, eine friedliche Lösung des Konfliktes zu verhindern, sehr kreativ. Wir dürfen daher gespannt abwarten, was sie sich dieses Mal alles einfallen lassen werden, um sogar schon vor dem geplanten Gipfel möglichst viel Schaden anzurichten. Schön wäre es, wenn die europäischen Politiker mit genauso einem Elan und Kreativität an die Lösung der wirtschaftlichen und sozialen Probleme in Europa herangehen würden, aber dafür haben sie keine Zeit, weil sie mit der Verlängerung des Krieges gegen Russland beschäftigt sind.
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3: Herdenimmunität, Pries. Damals betonte er vehement den Schutz anderer Personen als zentrales Argument für eine Massenimpfung. Spahns frühere Aussagen dienten als Rechtfertigung für weitreichende Grundrechtseinschränkungen, darunter die 2G-Regeln, die Millionen Ungeimpfte aus dem öffentlichen Leben ausschlossen. Die offizielle Begründung lautete stets, Geimpfte könnten andere nicht anstecken, Ungeimpfte hingegen schon. Im Zusammenhang mit den sogenannten Impfstoffen beschwor er wiederholt die Herdenimmunität gegen das Coronavirus. Zitat: Herdenimmunität wird immer erreicht, die Frage ist ja nur wie, ob durch Impfung oder Ansteckung. Die Impfung ist definitiv der sichere Weg dorthin, Zitat Ende, Jens Spahn, Spiegel. Spahns aktuelle Behauptung, ein Fremdschutz sei nie Ziel der Impfkampagne gewesen, wirkt rückblickend wie eine unfreiwillige Selbstentlarvung. Sie legt nicht nur den politischen Machtanspruch frei, der sich ohne tragfähige medizinische Evidenz durchsetzte, sondern zerlegt zugleich das gesamte Narrativ, mit dem diese Maßnahmen der Öffentlichkeit als alternativlos verkauft wurden. Die Lüge als Herrschaftsinstrument. Die Behauptung eines Fremdschutzes war kein Versehen, sondern kalkulierter moralischer Druck. Politiker und Medien wiederholten gebetsmühlenartig die Parole: Wir schützen uns und andere, um Impfskeptiker als egoistische Gefährder zu brandmarken. Dieser Psychoterror machte zahllose Bürger gefügig, die sich gegen ihre Überzeugung impfen ließen. Pfizer hatte bereits im Zulassungsantrag klargestellt, dass Fremdschutz keine Rolle spielte. Die Zulassung bezog sich ausschließlich auf den Eigenschutz. Auch die Europäische Arzneimittelagentur kommt in den Zulassungsdokumenten für den Pfizer-BioNTech-Impfstoff zu einer klaren Bewertung, die die Grenzen der Evidenz offenlegt und die ursprünglichen Erwartungen an einen Fremdschutz relativiert. Zitat: Derzeit ist nicht bekannt, ob der Impfstoff vor asymptomatischen Infektionen oder seinen Auswirkungen auf die Virusübertragung schützt. Zitat Ende. Annenberg Public Policy Center. Spahn wusste das, verschwieg es jedoch und log das Parlament an. Die Konsequenz ist eindeutig: Alle diskriminierenden Maßnahmen wie 2G, bereichsbezogene Impfpflichten und der Ausschluss Ungeimpfter waren verfassungswidrig. Sie beruhten auf einer Hypothese, die die Exekutive selbst nie verfolgte. Das Bundesverfassungsgericht versagte als Hüter der Grundrechte und billigte diese Einschränkungen. Aus rechtswissenschaftlicher Perspektive stellt Professor Martin Schwab die verfassungsrechtliche Bewertung der Corona-Regeln unmissverständlich dar. Zitat: Den 2G-Regeln sowie den bereichsbezogenen Impfnachweis- oder Impfduldungspflichten fehlte jegliche rechtliche und medizinische Grundlage. Alle Grundrechtseinschränkungen zum Nachteil von Menschen ohne Covid-Injektionen waren damit verfassungswidrig und insbesondere nicht von einem wie auch immer gearteten Einschätzungsspielraum der Exekutive gedeckt. Denn wenn die Exekutive noch nicht einmal das Ziel des Übertragungsschutzes verfolgte, durfte sie auch die Corona-Regeln nicht an der Hypothese eines solchen Übertragungsschutzes ausrichten. Zitat Ende. Professor Dr. Martin Schwab, Heinz Media. Der Staat verfolgt bis heute zehntausende Bürger mit Bußgeldern, Gefängnisstrafen und Approbationsentzügen für Verstöße gegen diese Regeln, während die verantwortlichen Politiker straffrei bleiben. Diese Asymmetrie verhöhnt den Geist des Grundgesetzes und des Rechtsstaates. Laufende Experimente am lebenden Objekt. Noch brisanter wurde es, als Jens Spahn vor der Enquete-Kommission zugab, dass die Impfstoffe in Studien geprüft wurden, aber ihre Testphase bis in die Gegenwart andauert. Diese Formulierung deckt sich exakt mit internen Protokollen des Robert-Koch-Instituts, die eine systematische Datenerhebung zu Sicherheit und Wirksamkeit erst nach der Markteinführung vorsahen. Zitat: Die Impfstoffe werden bis heute im Markt getestet. Es war nie Ziel der Impfung, dass es zu Infektionsschutz gegenüber Dritten kommt. Zitat Ende. Jens Spahn, X. Millionen Bürger wurden somit unwissentlich zu Probanden eines groß angelegten Feldversuchs, ohne die gesetzlich vorgeschriebene Aufklärung über das Fehlen abgeschlossener klinischer Daten. Spahn nahm mögliche Komplikationen und Schäden von Anfang an billigend in Kauf, was juristisch den Tatbestand des bedingten Vorsatzes erfüllt. Auch hier weist Professor Martin Schwab

0: auf die rechtlich kritische Dimension hin. Zitat: Wenn der Impfkandidat vorher darüber aufgeklärt wurde, dass es zu Sicherheit und Wirksamkeit keine validen klinischen Daten gibt, sondern dass diese Daten im Nachgang erhoben werden müssen, im Klartext, dass auch er, der einzelne Impfkandidat, erst an der Generierung der Daten zu Sicherheit und Wirksamkeit der Spritzen mitwirkt, dass er also mit dem Empfang der Injektion Versuchskaninchen ist. Diese Aufklärung dürfte in den seltensten Fällen tatsächlich geleistet worden sein. Zitat Ende. Professor Dr. Martin Schwab, Heinz Media. Kritiker, die zu Recht seit Jahren auf diese Praxis hingewiesen haben, sehen in Spahns Aussagen endlich die überfällige Bestätigung ihrer Vorwürfe. Dr. Friedrich Pürner, früher bayerischer Gesundheitsamtsleiter und heute EU-Abgeordneter, reagierte darauf mit unverhohlener Empörung. Die Selbstentlarvung Spahns offenbart, wie dünn die Rechtfertigungsfolie der Maßnahmen tatsächlich war. Zitat: Kaum zu glauben, was Spahn hier über die Covid-Impfung sagt. Es war nie Ziel, auch nicht der WHO bei der Impfstoffentwicklung, dass es zu einem Infektionsschutz gegenüber Dritten kommt. Millionen von Menschen wurden gegängelt, ausgegrenzt, beschimpft und diskreditiert, aufgrund des angeblichen Fremdschutzes. Auch Spahn hat in einer seiner Reden auf den Fremdschutz verwiesen. Zitat Ende, Dr. Friedrich Pürner, X. Rechtsanwalt Dr. Alexander Christ geht noch einen Schritt weiter und lässt keinen Zweifel an seiner Bewertung. Nach seiner Sichtweise offenbarten Spahns Handlungen und öffentlichen Äußerungen über die Jahre nicht nur Widersprüche, sondern ein systematisches Muster von Täuschung. Er kommt zu einem gnadenlosen Urteil. Zitat: Jens Spahn damals und heute. Ein Lügner und Betrüger. Alle können es sehen, es ist offensichtlich. Zitat Ende, Dr. Alexander Christ, X. Milliardenverschwendung als Nebenkriegsschauplatz. Parallel offenbarte die Befragung Spahns desaströses Handeln bei der Maskenbeschaffung. Statt 500 Millionen Euro Budget schloss er Verträge über 6,4 Milliarden Euro ab, insgesamt 5,9 Milliarden für 5,7 Milliarden Masken. Beschafft wurde das 22-fache des Bedarfs an FFP2-Masken und das 20-fache an OP-Masken. Nur 1,7 Milliarden Stück wurden verteilt, die Hälfte steht vor der Vernichtung. Der Schaden beläuft sich auf mindestens 3,5 Milliarden Euro plus Logistik- und Entsorgungskosten in dreistelliger Millionenhöhe. In einem Sonderbericht attestiert Margareta Suthoff dem ehemaligen Gesundheitsminister Jens Spahn Alleingänge ohne Kompetenz. Zitat: Fehlendes ökonomisches Verständnis und politischer Ehrgeiz können aber, wie in diesem Fall, dazu führen, dass nicht als Teamstaat, sondern als Team-Ich gehandelt wird. Zitat Ende. Margareta Suthoff, Sonderbericht Welt. Spahn rechtfertigte sich mit dem Satz, dass sie am Anfang von allem zu wenig und am Ende von allem zu viel gehabt hätten, besser als andersherum. Grünen-Politikerin Paula Pirkotta konterte scharf, Spahn habe kein Gespür mehr für die Summen, die über 43 Milliarden Euro für Masken, Tests und Betten betrugen. Zitat: Volle Breitseite von Paula Pirkotta gegen Spahn. Es wurde ohne Verstand Steuergeld durch den Schornstein gejagt. Es ist gut, dass wir jetzt sehen, dass sie kein Gespür mehr dafür haben, wie viel Geld das war. Zitat Ende. The Real Tom X. Das Tor zur unkontrollierten Macht. Spahns offene Eingeständnisse vor der Enquete-Kommission reißen die Maske von einer Politik herunter, die systematisch auf Täuschung und Angst setzte. Die gesamte, auf die Lüge vom Fremdschutz gestützte Impfkampagne diente letztlich der Etablierung unkontrollierter staatlicher Macht, die Grundrechte nach Belieben einschränken konnte, ohne je eine reale medizinische Grundlage zu haben. Die Kommission selbst entpuppt sich oft als bloße Alibi-Veranstaltung, die weniger aufklärt als vertuscht. Doch Aussagen wie die Spahns sprengen diese Fassade und legen die Verfassungsbrüche offen. Eine umfassende Amnestie für alle Bürger, die wegen Verstößen gegen diese rechtswidrigen Regeln verfolgt werden, ist längst überfällig. Länder wie Slowenien und Spanien haben vorgemacht, wie der Staat seine Exzesse eingesteht und Gerechtigkeit herstellt. Spahns dreiste Widersprüche und die anhaltende Straffreiheit der Verantwortlichen zerstören jedes Restvertrauen in die politische Klasse. Wer Millionen zu Versuchskaninchen macht, Grundrechte zertrümmert und Milliarden Steuergelder verpulvert, ohne je zur Rechenschaft gezogen zu werden, verkörpert die pure Arroganz einer Herrschaftselite, die sich über Recht, Wahrheit und Bürger erhaben fühlt. Verzeihen ist keine Option. Konsequente Aufarbeitung und persönliche Verantwortung sind das Mindeste, was die Gesellschaft jetzt fordern muss. Dieser Beitrag erschien zuerst bei Heinz Media.
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0: Spahns Kehrtwende. Vom Fremdschutzmärchen zur offenen Zulassung der Täuschung. Die Enquete-Kommission erhält die Bestätigung dessen, was Kritiker seit Jahren anmahnen. Spahns Impfstrategie zielte nie auf den Schutz Dritter ab. Stattdessen wurden Bürger unter Angst und Druck zur Impfung gedrängt, während die Regierung Milliarden verschwendete und Grundrechte brach. Ein Standpunkt von Janine Beicht. Jens Spahn, ehemaliger Gesundheitsminister und heute Fraktionsvorsitzender der Union, hat vor der Enquete-Kommission des Bundestags eine Aussage getätigt, die das Fundament der gesamten Corona-Impfpolitik in Trümmer legt. In der Sitzung am 15. Dezember 2025 erklärte er unmissverständlich, dass der Infektionsschutz für Dritte niemals ein Ziel des Impfstoffs gewesen sei. Diese Worte stehen in brutalem Kontrast zu Spahns eigenen Äußerungen aus dem Jahr 2020, als er die Impfung als Mittel zur Unterbrechung von Ansteckungsketten und zur Erreichung von Herdenimmunität pries. Damals betonte er vehement den Schutz anderer Personen als zentrales Argument für eine Massenimpfung. Spahns frühere Aussagen dienten als Rechtfertigung für weitreichende Grundrechtseinschränkungen, darunter die 2G-Regeln, die Millionen Ungeimpfte aus dem öffentlichen Leben ausschlossen. Die offizielle Begründung lautete stets, Geimpfte könnten andere nicht anstecken, Ungeimpfte hingegen schon. Im Zusammenhang mit den sogenannten Impfstoffen beschwor er wiederholt die Herdenimmunität gegen das Coronavirus. Zitat: Herdenimmunität wird immer erreicht, die Frage ist ja nur wie, ob durch Impfung oder Ansteckung. Die Impfung ist definitiv der sichere Weg dorthin, Zitat Ende, Jens Spahn, Spiegel. Spahns aktuelle Behauptung, ein Fremdschutz sei nie Ziel der Impfkampagne gewesen, wirkt rückblickend wie eine unfreiwillige Selbstentlarvung. Sie legt nicht nur den politischen Machtanspruch frei, der sich ohne tragfähige medizinische Evidenz durchsetzte, sondern zerlegt zugleich das gesamte Narrativ, mit dem diese Maßnahmen der Öffentlichkeit als alternativlos verkauft wurden. Die Lüge als Herrschaftsinstrument. Die Behauptung eines Fremdschutzes war kein Versehen, sondern kalkulierter moralischer Druck. Politiker und Medien wiederholten gebetsmühlenartig die Parole, wir schützen uns und andere, um Impfskeptiker als egoistische Gefährder zu brandmarken. Dieser Psychoterror machte zahllose Bürger gefügig, die sich gegen ihre Überzeugung impfen ließen. Pfizer hatte bereits im Zulassungsantrag klargestellt, dass Fremdschutz keine Rolle spielte. Die Zulassung bezog sich ausschließlich auf den Eigenschutz. Auch die Europäische Arzneimittelagentur kommt in den Zulassungsdokumenten für den Pfizer-BioNTech-Impfstoff zu einer klaren Bewertung, die die Grenzen der Evidenz offenlegt und die ursprünglichen Erwartungen an einen Fremdschutz relativiert. Zitat: Derzeit ist nicht bekannt, ob der Impfstoff vor asymptomatischen Infektionen oder seinen Auswirkungen auf die Virusübertragung schützt. Zitat Ende. Annenberg Public Policy Center. Spahn wusste das, verschwieg es jedoch und log das Parlament an. Die Konsequenz ist eindeutig, alle diskriminierenden Maßnahmen wie 2G, bereichsbezogene Impfpflichten und der Ausschluss Ungeimpfter waren verfassungswidrig, sie beruhten auf einer Hypothese, die die Exekutive selbst nie verfolgte. Das Bundesverfassungsgericht versagte als Hüter der Grundrechte und billigte diese Einschränkungen. Aus rechtswissenschaftlicher Perspektive stellt Professor Martin Schwab die verfassungsrechtliche Bewertung der Corona-Regeln unmissverständlich dar. Zitat: Den 2G-Regeln sowie den bereichsbezogenen Impfnachweis- oder Impfduldungspflichten fehlte jegliche rechtliche und medizinische Grundlage. Alle Grundrechtseinschränkungen zum Nachteil von Menschen ohne Covid-Injektionen waren damit verfassungswidrig und insbesondere nicht von einem wie auch immer gearteten Einschätzungsspielraum der Exekutive gedeckt. Denn wenn die Exekutive noch nicht einmal das Ziel des Übertragungsschutzes verfolgte, durfte sie auch die Corona-Regeln nicht an der Hypothese eines solchen Übertragungsschutzes ausrichten. Zitat Ende. Professor Dr. Martin Schwab, Heinz Media. Der Staat verfolgt bis heute zehntausende Bürger mit Bußgeldern, Gefängnisstrafen und Approbationsentzügen für Verstöße gegen diese Regeln, während die verantwortlichen Politiker straffrei bleiben. Diese Asymmetrie verhöhnt den Geist des Grundgesetzes und des Rechtsstaates. Laufende Experimente am lebenden Objekt. Noch brisanter wurde es, als Jens Spahn vor der Enquete-Kommission zugab, dass die Impfstoffe in Studien geprüft wurden, aber ihre Testphase bis in die Gegenwart andauert. Diese Formulierung deckt sich exakt mit internen Protokollen des Robert-Koch-Instituts, die eine systematische Datenerhebung zu Sicherheit und Wirksamkeit erst nach der Markteinführung vorsahen. Zitat: Die Impfstoffe werden bis heute im Markt getestet. Es war nie Ziel der Impfung, dass es zu Infektionsschutz gegenüber Dritten kommt. Zitat Ende. Ernst Spahn, X. Millionen Bürger wurden somit unwissentlich zu Probanden eines groß angelegten Feldversuchs, ohne die gesetzlich vorgeschriebene Aufklärung über das Fehlen abgeschlossener klinischer Daten. Spahn nahm mögliche Komplikationen und Schäden von Anfang an billigend in Kauf, was juristisch den Tatbestand des bedingten Vorsatzes erfüllt. Auch hier weist Professor Martin Schwab auf die rechtlich kritische Dimension hin. Zitat: Wenn der Impfkandidat vorher darüber aufgeklärt wurde, dass es zu Sicherheit und Wirksamkeit keine validen klinischen Daten gibt, sondern dass diese Daten im Nachgang erhoben werden müssen, im Klartext, dass auch er, der einzelne Impfkandidat, erst an der Generierung der Daten zu Sicherheit und Wirksamkeit der Spritzen mitwirkt, dass er also mit dem Empfang der Injektion Versuchskaninchen ist. Diese Aufklärung dürfte in den seltensten Fällen tatsächlich geleistet worden sein. Zitat Ende. Professor Dr. Martin Schwab, Heinz Media. Kritiker, die zu Recht seit Jahren auf diese Praxis hingewiesen haben, sehen in Spahns Aussagen endlich die überfällige Bestätigung ihrer Vorwürfe. Dr. Friedrich Pürner, früher bayerischer Gesundheitsamtsleiter und heute EU-Abgeordneter, reagierte darauf mit unverhohlener Empörung. Die Selbstentlarvung Spahns offenbart, wie dünn die Rechtfertigungsfolie der Maßnahmen tatsächlich war. Zitat: Kaum zu glauben, was Spahn hier über die Covid-Impfung sagt. Es war nie Ziel, auch nicht der WHO bei der Impfstoffentwicklung, dass es zu einem Infektionsschutz gegenüber Dritten kommt. Millionen von Menschen wurden gegängelt, ausgegrenzt, beschimpft und diskreditiert, aufgrund des angeblichen Fremdschutzes. Auch Spahn hat in einer seiner Reden auf den Fremdschutz verwiesen. Zitat Ende, Dr. Friedrich Pürner, X. Rechtsanwalt Dr. Alexander Christ geht noch einen Schritt weiter und lässt keinen Zweifel an seiner Bewertung. Nach seiner Sichtweise offenbarten Spahns Handlungen und öffentlichen Äußerungen über die Jahre nicht nur Widersprüche, sondern ein systematisches Muster von Täuschung. Er kommt zu einem gnadenlosen Urteil. Zitat: Jens Spahn damals und heute, ein Lügner und Betrüger. Alle können es sehen, es ist offensichtlich. Zitat Ende, Dr. Alexander Christ, X. Milliardenverschwendung als Nebenkriegsschauplatz. Parallel offenbarte die Befragung Spahns desaströses Handeln bei der Maskenbeschaffung. Statt 500 Millionen Euro Budget schloss er Verträge über 6,4 Milliarden Euro ab, insgesamt 5,9 Milliarden für 5,7 Milliarden Masken. Beschafft wurde das 22-fache des Bedarfs an FFP2-Masken und das 20-fache an OP-Masken. Nur 1,7 Milliarden Stück wurden verteilt, die Hälfte steht vor der Vernichtung. Der Schaden beläuft sich auf mindestens 3,5 Milliarden Euro plus Logistik- und Entsorgungskosten in dreistelliger Millionenhöhe. In einem Sonderbericht attestiert Margareta Suthoff dem ehemaligen Gesundheitsminister Jens Spahn Alleingänge ohne Kompetenz. Zitat: Fehlendes ökonomisches Verständnis und politischer Ehrgeiz können aber, wie in diesem Fall, dazu führen, dass nicht als Team Staat, sondern als Team Ich gehandelt wird. Zitat Ende. Margareta Suthoff, Sonderbericht Welt. Spahn rechtfertigte sich mit dem Satz, dass sie am Anfang von allem zu wenig und am Ende von allem zu viel gehabt hätten, besser als andersherum. Grünen-Politikerin Paula Piekotta konterte scharf, Spahn habe kein Gespür mehr für die Summen, die über 43 Milliarden Euro für Masken, Tests und Betten betrugen. Zitat: Volle Breitseite von Paula Piekotta gegen Spahn. Es wurde ohne Verstand Steuergeld durch den Schornstein gejagt. Es ist gut, dass wir jetzt sehen, dass sie kein Gespür mehr dafür haben, wie viel Geld das war. Zitat Ende. The Real Tom X. Das Tor zur unkontrollierten Macht. Spahns offene Eingeständnisse vor der Enquete-Kommission reißen die Maske von einer Politik herunter, die systematisch auf Täuschung und Angst setzte. Die gesamte, auf die Lüge vom Fremdschutz gestützte Impfkampagne diente letztlich der Etablierung unkontrollierter staatlicher Macht, die Grundrechte nach Belieben einschränken konnte, ohne je eine reale medizinische Grundlage zu haben. Die Kommission selbst entpuppt sich oft als bloße Alibi-Veranstaltung, die weniger aufklärt als vertuscht. Doch Aussagen wie die Spahns sprengen diese Fassade und legen die Verfassungsbrüche offen. Eine umfassende Amnestie für alle Bürger, die wegen Verstößen gegen diese rechtswidrigen Regeln verfolgt werden, ist längst überfällig. Länder wie Slowenien und Spanien haben vorgemacht, wie der Staat seine Exzesse eingesteht und Gerechtigkeit herstellt. Spahns dreiste Widersprüche und die anhaltende Straffreiheit der Verantwortlichen zerstören jedes Restvertrauen in die politische Klasse. Wer Millionen zu Versuchskaninchen macht, Grundrechte zertrümmert und Milliarden Steuergelder verpulvert, ohne je zur Rechenschaft gezogen zu werden, verkörpert die pure Arroganz einer Herrschaftselite, die sich über Recht, Wahrheit und Bürger erhaben fühlt. Verzeihen ist keine Option. Konsequente Aufarbeitung und persönliche Verantwortung sind das Mindeste, was die Gesellschaft jetzt fordern muss. Dieser Beitrag erschien zuerst bei Heinz Media.
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1: Der Staat im Dauerrausch. Die Regierung frisst, der Bürger zahlt. Die Einnahmen des Fiskus steigen trotz schwacher Konjunktur weiter an und entlarven ein System, das sich selbst stabilisiert, während die finanzielle Basis der Bevölkerung schleichend erodiert und jede neue Belastung als alternativlos verkauft wird. Ein Kommentar von Janine Beicht. Während die deutsche Wirtschaft unter geopolitischen Schocks ächzt und die Frühjahrsprojektion der Regierung das erwartete Wachstum gerade auf mickrige 0,5% halbiert hat, feiert der Fiskus einen stillen Sieg. Im März kassierten Bund und Länder 89,27 Milliarden Euro an Steuern, ein Plus von 3,6% zum Vorjahr. Für das erste Quartal steht unterm Strich ein Zuwachs von 0,9%. Die Quellen dieses scheinbaren Aufschwungs sind bezeichnend. Die Grunderwerbsteuer hat ihren höchsten Stand seit 2022 erreicht. Die Lohnsteuer legte um 4% zu. Der Staat, dieser Krisenprofiteur par excellence, saugt weiter fleißig aus den Taschen der Steuerzahler, während draußen die Energiepreise durch den Iran-Krieg explodieren und die Industrie über eine neue Kostenwelle klagt. Die Berliner Transformationskoalition atmet auf. Doch wer genau hinsieht, erkennt das perfide Spiel. Ein reicher Staat, ein armer Bürger. Private Vermögensbildung wird zur Illusion, während der Apparat an allen Ecken mehrfach zugreift und gleichzeitig neue Steuerdebatten über Erbschaftssteuer, Vermögenssteuer, das Ehegattensplitting und die Mitversicherung von Ehepartnern in der gesetzlichen Krankenversicherung lostritt. Besonders zynisch wirkt die geplante Aushöhlung des Ehegattensplittings, die vor allem die einheimische bürgerliche Familie trifft, während Gastarbeiterfamilien aus dem alten Vertragswerk von 1964 weiterhin profitieren. Das ist kein Versehen, das ist spalterische Politik, die gezielt die Mitte der Gesellschaft ausblutet. Der Staat verteilt jedes Jahr 321 Milliarden Euro an Subventionen. Das sind exakt 7% der gesamtwirtschaftlichen Leistung. Mit einer Neuverschuldung von rund 4,5% im laufenden Jahr, Sondervermögen eingerechnet, wird klar, dass der Fiskus künftig noch aggressiver über den Anleihemarkt zugreifen wird. Am Ende zahlt wieder der Steuerzahler, sei es durch höhere Abgaben oder durch die schleichende Inflation, die den Familien die Kaufkraft zerfrisst. Der Ukraine-Krieg muss unter allen Umständen weiterlaufen, der NGO-Komplex braucht Nachschub. Die linksgrüne Umverteilungsmaschine läuft auf Hochtouren. Der Professor für Wirtschaftspolitik an der Universität Freiburg, Lars Feld, bringt es exakt auf den Punkt. Er kritisiert diese Entwicklung. Zitat: Problematisch sind nicht die Summen, sondern auch, wo diese Mittel konzentriert sind. Da handelt es sich häufig um ökonomisch fragwürdige Programme. Zitat Ende. Der Staat ist zum gewaltigen Selbstbedienungsladen geworden, in dessen Zentrum ein überfetter Apparat sitzt, der die produktiven Kräfte der Gesellschaft systematisch aussaugt. Kürzungen für die Schwächsten, während die Kassen der Profiteure klingeln. Genau in diesem Kontext sickert ein internes 108-seitiges Arbeitspapier durch, das unter dem harmlosen Titel »Effizienter Ressourceneinsatz bei Leistungsgesetzen – radikale Einschnitte bei Leistungen für Kinder, Jugendliche und Menschen mit Behinderungen« vorsieht. Mehr als 70 Vorschläge mit einem bezifferten Sparvolumen von 8,6 Milliarden Euro, wobei zwei Drittel der Ideen nicht einmal beziffert sind. Das Papier stammt aus einer Arbeitsgruppe von Bund, Ländern und kommunalen Spitzenverbänden, an der das SPD-geführte Arbeitsministerium und das CDU-geführte Familienministerium maßgeblich beteiligt waren. Es wurde abseits der Öffentlichkeit erarbeitet und beim Arbeitstreffen von Bund, Ländern und Kommunen am 25. März diskutiert. Individuelle Rechtsansprüche auf Schulbegleitung sollen gestrichen werden, das Wunsch- und Wahlrecht von Menschen mit Behinderungen eingeschränkt, die Nachbetreuung junger Erwachsener aus der Jugendhilfe komplett abgeschafft. Junge Geflüchtete ab 16 Jahren sollen in Gemeinschaftsunterkünfte mit reduzierten Standards gesteckt werden. Alleinerziehende müssen mit deutlich geringerem Unterhaltsvorschuss auskommen. Manche dieser Vorschläge widersprechen offen der UN-Behindertenrechtskonvention und der UN-Kinderrechtskonvention. Dr. Joachim Rock, Hauptgeschäftsführer des Paritätischen Gesamtverbandes, erklärte dazu, Zitat: Was hier unter dem harmlosen Titel effizienter Ressourceneinsatz verhandelt wird, ist ein Angriff auf Errungenschaften, die elementar für die soziale Teilhabe sind und die über Jahrzehnte erkämpft wurden. Dass solche grundlegenden Leistungen für Kinder, Jugendliche und Menschen mit Behinderungen so radikal gekürzt werden sollen und die Debatte an den Menschen vorbei im Verborgenen geführt wird, ist gleichermaßen skandalös. Hier droht ein Kahlschlag bei Alltagshilfen mit einschneidenden Folgen für Betroffene und ihre Familien. Zitat Ende. Diakonie-Präsident Rüdiger Schuch sprach von einem, Zitat, Spiel mit dem sozialen Frieden, Zitat Ende, und forderte das Bundeskabinett auf, die Pläne zurückzunehmen. Der Arbeiter-Samariter-Bund sieht einen klaren Verstoß gegen internationale Konventionen. Am Ende bleibt der Eindruck, dass hier nicht effizient gespart, sondern gezielt an den verletzlichsten Stellen der Gesellschaft gekürzt werden soll, leise, technokratisch und fern jeder öffentlichen Rechenschaft. Sparen am Patienten, während die Kassenchefs kassieren. Parallel dazu legt Gesundheitsministerin Nina Warken ihre Pflegereform vor. Die Entlastungen im Heim sollen erst nach 18 statt nach 12 Monaten greifen. Die Kriterien für Pflegegrade werden verschärft. Der Chef der DAK Gesundheit, Andreas Storm, warnt unmissverständlich, die Pläne würden die Sozialhilfequote in der stationären Pflege bis 2029 über die 40%-Marke treiben. Er äußerte, Zitat, die jetzt bekannt gewordenen Vorschläge zur Pflegereform verschärfen das Problem der stark steigenden Heimentgelte drastisch. Dadurch wird das Pflegeheim für immer mehr Menschen endgültig zur Armutsfalle. Zitat Ende. Die Präsidentin des Deutschen Pflegerats, Christine Vogler, spricht von einer realen Mehrbelastung für die Betroffenen und wirft der Ministerin vor, nur fiskalisch anzupacken, ohne die strukturellen Probleme anzugehen. Während die Beitragszahler bluten sollen, bleiben die Gehälter der Kassenchefs unangetastet. Jens Baas von der Technikerkrankenkasse kassiert 402.518 Euro im Jahr, Christoph Straub von der Barmer 360.600 Euro, Andreas Storm von der DAK immerhin noch 352.308 Euro. Die AOK Niedersachsen zahlt ihrem Chef Jürgen Peter 311.791 Euro plus 62.576 Euro Bonus. Das sind keine Ausreißer, das ist System. Die Krankenkassen stecken in der Finanznot, die Beitragszahler sollen höhere Zuzahlungen, weniger Krankengeld und Leistungskürzungen schlucken, aber an die Vorstandsgehälter rührt niemand. In der großen Gesundheitsreform tobt der Koalitionsstreit. Vier zentrale Punkte lassen die schwarz-rote Eintracht bröckeln: die Einschränkung der kostenlosen Mitversicherung von Ehe- oder Lebenspartnern, die Unterfinanzierung der Gesundheitskosten für Bürgergeldempfänger durch den Bund in Höhe von 10 Milliarden Euro pro Jahr, die Zurückhaltung bei Einschnitten für die Pharmabranche und die geplanten Kürzungen beim Krankengeld. Warken will die Höhe auf 65% des Bruttogehalts senken, die Dauer auf maximal 78 Wochen in 3 Jahren begrenzen und das Kinderkrankengeld um 5% kürzen. Neu kommt die Teilzeitkrankschreibung. Wer mehr als 4 Wochen krank ist, soll mit Zustimmung des Arbeitgebers und ärztlicher Feststellung zu 25, 50 oder 75% arbeitsfähig erklärt werden können. Arbeitgeber sparen Lohn, die Kassen zahlen nur noch anteilig Krankengeld. Der Deutsche Gewerkschaftsbund, DGB, positioniert sich klar dagegen. DGB-Vorstandsmitglied Anja Piel sagte, Zitat, wer krank und arbeitsunfähig ist, soll sich vollständig auskurieren, ansonsten steigt das Risiko, länger und ernsthafter zu erkranken. Zitat Ende. Unterm Strich entsteht so ein System, das Belastungen nach unten durchreicht und Verantwortung nach oben konsequent ausspart. Die geplante Steuerreform als Potemkinsches Dorf. Mitten in diesem Chaos legt die Unionsfraktion ein Steuerkonzept vor, das wie ein verzweifelter Versuch wirkt, bürgerliche Wähler bei Laune zu halten. Bis zu 30 Milliarden Euro Entlastung sollen kommen, Grundfreibetrag um mindestens 1.000 Euro rauf, Spitzensteuersatz erst ab 85.000 statt 70.000 Euro, Solidaritätszuschlag komplett abschaffen, dafür die Reichensteuer auf 47,5% ab 210.000 Euro anheben. Subventionen sollen pauschal um 15% pro Jahr gekürzt werden, 8 Milliarden in der Verwaltung eingespart. Finanzpolitiker Yannick Buri und Florian Dorn sprechen von einem Durchbruch. In dieser Gemengelage inszeniert die Union ihr Konzept als Gegenentwurf zur wachsenden fiskalischen Schieflage, als Beleg dafür, dass Entlastung und Konsolidierung zugleich möglich seien. CDU-Generalsekretär Carsten Linnemann äußerte dazu, Zitat: Die Reform wäre ein Durchbruch in der aktuellen Steuerdebatte. Sie wäre genau das richtige Signal, dass sich in Deutschland etwas zum Guten bewegt. Zitat Ende. Doch die Realität ist ernüchternd und sie trägt den Stempel einer klassischen Potemkinschen Kulisse. Eine detaillierte Durchrechnung zeigt, dass die monatliche Entlastung für die allermeisten Bürger kaum spürbar oder sogar illusorisch bleibt. Niedrige Einkommen dürfen sich auf 15 bis 30 Euro im Monat freuen, die Mittelschicht auf 25 bis 60 Euro, die obere Mittelschicht immerhin auf 80 bis 150 Euro. Bei sehr hohen Einkommen mischt sich die Reichensteuererhöhung ein und neutralisiert einen Teil der angeblichen Erleichterung. Der große Hebel ist weder der Freibetrag noch die große Geste, sondern lediglich die Soli-Abschaffung und die Verschiebung des Spitzensteuersatzes. Alles andere verpufft im progressiven Tarifsystem. Das Konzept bleibt vage bei der Gegenfinanzierung. Der Staat hat sich längst auf höhere Verteidigungsausgaben und seine grüne Subventionsarchitektur festgelegt. SPD-Finanzminister Lars Klingbeil wird das Papier ohnehin in den Reißwolf werfen. Die Union, die selbst massiv am Ausbau des Staatsapparates mitgewirkt hat, allein im letzten Jahr netto mehr als 100.000 neue Stellen im öffentlichen Dienst geschaffen hat, spielt nur Theater. Sie signalisiert Vernunft und zieht dann doch auf der linken Spur weiter. Mit dieser Union wird es keine echten Steuersenkungen geben. Merz und die Rente, das große Eingeständnis des Scheiterns. Und dann kommt der Kanzler selbst und spricht aus, was alle längst ahnen. Beim Jubiläumsempfang des Deutschen Bankenverbandes erklärte Friedrich Merz nüchtern, Zitat: Die gesetzliche Rentenversicherung allein wird allenfalls noch die Basisabsicherung sein für das Alter. Sie wird nicht mehr ausreichen, auf Dauer den Lebensstandard zu sichern. Zitat Ende. Darüber hinaus hielt der Kanzler einen erheblich größeren Ausbau kapitalgedeckter Komponenten in der betrieblichen und privaten Altersversorgung für erforderlich, statt wie bisher primär auf Freiwilligkeit zu setzen. Das ist ein offenes Eingeständnis, dass das gesamte Wohlfahrtsstaatversprechen für die Beitragszahler gescheitert ist. Das Geld der Einzahler ist weg, verschwendet an Subventionen, an eine ausufernde Asylindustrie, an einen dysfunktionalen Sozialstaat, der immer mehr Leistungsbezieher finanziert, während die produktive Mitte immer stärker belastet wird. Manuela Schwesig ging den Kanzler frontal an. Auf Facebook schrieb sie, Zitat: Ich habe überhaupt kein Verständnis für die Vorgehensweise des Kanzlers. Es liegen noch überhaupt keine Vorschläge aus der Rentenkommission vor. Solche Aussagen machen den Menschen Angst. Und es ist besonders stillos, diese Ankündigungen beim Bundesverband der Banken zu machen, in deren Führungsetagen garantiert niemand auf die gesetzliche Rente angewiesen ist. Es muss Schluss damit sein, dass der Kanzler und seine Regierung den Menschen erzählen, dass sie zu wenig arbeiten und dass sie stärker belastet werden müssen. Zitat Ende. Besonders im Osten, wo die gesetzliche Rente für viele das einzige Alterseinkommen ist, löst das blankes Entsetzen aus. Unionsvizefraktionschef Sepp Müller und Mecklenburg-Vorpommerns CDU-Chef Daniel Peters distanzieren sich ebenfalls. Die Umfragewerte der Union rauschen in den Keller. Merz hat den Beitragszahlern klargemacht: Ihr habt jahrzehntelang eingezahlt, jetzt bleibt euch die Basis, der Rest ist euer Problem. Private Vorsorge, bei steigenden Energiepreisen, Abgaben und einer Politik, die Eigentumsbildung systematisch erschwert, ist diese Forderung eine blanke Verhöhnung. Deutschland auf dem Weg in den ökosozialistischen Abgrund? Was sich hier abspielt, ist kein Unglück, sondern Programm. Die Koalition aus CDU, CSU und SPD hat sich zur grün-etatistischen Allianz gewandelt. Sie baut den Staat aus, subventioniert ihre Günstlinge, kürzt bei den Schwächsten und bei den Familien, die das System eigentlich tragen. Die Industrie bekommt Milliarden für den Industriestrompreis, die Pflegeheime werden zur Armutsfalle, Kinder und Behinderte verlieren Teilhabe, die Rente wird zur Mindestsicherung, gleichzeitig wächst der Verwaltungsapparat, die Subventionsmaschine läuft heiß und der Steuerzahler soll gefälligst stillhalten. Der Iran-Krieg treibt die Energiepreise neben dem ideologischen Klimawahn weiter in die Höhe. Die Wachstumsprognose liegt bei lächerlichen 0,5%. Und doch geht die Ausgabenparty ungebremst weiter. Der Staat schwimmt in Geld, weil er es sich aus den Taschen der Mitte holt. Die Privatwirtschaft verabschiedet sich entweder in die Insolvenz, in die Apathie oder ins Ausland. Was bleibt, ist der wiederholte Versuch, einen deutschen Sozialismus aufzubauen, diesmal unter schwarz-roter Flagge, mit ökosozialistischem Anstrich und militärischem Sockel. Die Bürger zahlen die Zeche und sie sollen auch noch dankbar sein.
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1: Der Staat im Dauerrausch. Die Regierung frisst, der Bürger zahlt. Die Einnahmen des Fiskus steigen trotz schwacher Konjunktur weiter an und entlarven ein System, das sich selbst stabilisiert, während die finanzielle Basis der Bevölkerung schleichend erodiert und jede neue Belastung als alternativlos verkauft wird. Ein Kommentar von Janine Beicht. Während die deutsche Wirtschaft unter geopolitischen Schocks ächzt und die Frühjahrsprojektion der Regierung das erwartete Wachstum gerade auf mickrige 0,5% halbiert hat, feiert der Fiskus einen stillen Sieg. Im März kassierten Bund und Länder 89,27 Milliarden Euro an Steuern, ein Plus von 3,6% zum Vorjahr. Für das erste Quartal steht unterm Strich ein Zuwachs von 0,9%. Die Quellen dieses scheinbaren Aufschwungs sind bezeichnend. Die Grunderwerbsteuer hat ihren höchsten Stand seit 2022 erreicht. Die Lohnsteuer legte um 4% zu. Der Staat, dieser Krisenprofiteur par excellence, saugt weiter fleißig aus den Taschen der Steuerzahler, während draußen die Energiepreise durch den Iran-Krieg explodieren und die Industrie über eine neue Kostenwelle klagt. Die Berliner Transformationskoalition atmet auf. Doch wer genau hinsieht, erkennt das perfide Spiel. Ein reicher Staat, ein armer Bürger. Private Vermögensbildung wird zur Illusion, während der Apparat an allen Ecken mehrfach zugreift und gleichzeitig neue Steuerdebatten über Erbschaftssteuer, Vermögenssteuer, das Ehegattensplitting und die Mitversicherung von Ehepartnern in der gesetzlichen Krankenversicherung lostritt. Besonders zynisch wirkt die geplante Aushöhlung des Ehegattensplittings, die vor allem die einheimische bürgerliche Familie trifft, während Gastarbeiterfamilien aus dem alten Vertragswerk von 1964 weiterhin profitieren. Das ist kein Versehen, das ist spalterische Politik, die gezielt die Mitte der Gesellschaft ausblutet. Der Staat verteilt jedes Jahr 321 Milliarden Euro an Subventionen. Das sind exakt 7% der gesamtwirtschaftlichen Leistung. Mit einer Neuverschuldung von rund 4,5% im laufenden Jahr, Sondervermögen eingerechnet, wird klar, dass der Fiskus künftig noch aggressiver über den Anleihemarkt zugreifen wird. Am Ende zahlt wieder der Steuerzahler, sei es durch höhere Abgaben oder durch die schleichende Inflation, die den Familien die Kaufkraft zerfrisst. Der Ukraine-Krieg muss unter allen Umständen weiterlaufen, der NGO-Komplex braucht Nachschub. Die linksgrüne Umverteilungsmaschine läuft auf Hochtouren. Der Professor für Wirtschaftspolitik an der Universität Freiburg, Lars Feld, bringt es exakt auf den Punkt. Er kritisiert diese Entwicklung. Zitat: Problematisch sind nicht die Summen, sondern auch, wo diese Mittel konzentriert sind. Da handelt es sich häufig um ökonomisch fragwürdige Programme. Zitat Ende. Der Staat ist zum gewaltigen Selbstbedienungsladen geworden, in dessen Zentrum ein überfetter Apparat sitzt, der die produktiven Kräfte der Gesellschaft systematisch aussaugt. Kürzungen für die Schwächsten, während die Kassen der Profiteure klingeln. Genau in diesem Kontext sickert ein internes, 108-seitiges Arbeitspapier durch, das unter dem harmlosen Titel »Effizienter Ressourceneinsatz bei Leistungsgesetzen – radikale Einschnitte bei Leistungen für Kinder, Jugendliche und Menschen mit Behinderungen« vorsieht. Mehr als 70 Vorschläge mit einem bezifferten Sparvolumen von 8,6 Milliarden Euro, wobei zwei Drittel der Ideen nicht einmal beziffert sind. Das Papier stammt aus einer Arbeitsgruppe von Bund, Ländern und kommunalen Spitzenverbänden, an der das SPD-geführte Arbeitsministerium und das CDU-geführte Familienministerium maßgeblich beteiligt waren. Es wurde abseits der Öffentlichkeit erarbeitet und beim Arbeitstreffen von Bund, Ländern und Kommunen am 25. März diskutiert. Individuelle Rechtsansprüche auf Schulbegleitung sollen gestrichen werden, das Wunsch- und Wahlrecht von Menschen mit Behinderungen eingeschränkt, die Nachbetreuung junger Erwachsener aus der Jugendhilfe komplett abgeschafft. Junge Geflüchtete ab 16 Jahren sollen in Gemeinschaftsunterkünfte mit reduzierten Standards gesteckt werden. Alleinerziehende müssen mit deutlich geringerem Unterhaltsvorschuss auskommen. Manche dieser Vorschläge widersprechen offen der UN-Behindertenrechtskonvention und der UN-Kinderrechtskonvention. Dr. Joachim Rock, Hauptgeschäftsführer des Paritätischen Gesamtverbandes, erklärte dazu, Zitat: Was hier unter dem harmlosen Titel effizienter Ressourceneinsatz verhandelt wird, ist ein Angriff auf Errungenschaften, die elementar für die soziale Teilhabe sind und die über Jahrzehnte erkämpft wurden. Dass solche grundlegenden Leistungen für Kinder, Jugendliche und Menschen mit Behinderungen so radikal gekürzt werden sollen und die Debatte an den Menschen vorbei im Verborgenen geführt wird, ist gleichermaßen skandalös. Hier droht ein Kahlschlag bei Alltagshilfen mit einschneidenden Folgen für Betroffene und ihre Familien. Zitat Ende. Diakonie-Präsident Rüdiger Schuch sprach von einem, Zitat, Spiel mit dem sozialen Frieden, Zitat Ende, und forderte das Bundeskabinett auf, die Pläne zurückzunehmen. Der Arbeiter-Samariter-Bund sieht einen klaren Verstoß gegen internationale Konventionen. Am Ende bleibt der Eindruck, dass hier nicht effizient gespart, sondern gezielt an den verletzlichsten Stellen der Gesellschaft gekürzt werden soll, leise, technokratisch und fern jeder öffentlichen Rechenschaft. Sparen am Patienten, während die Kassenchefs kassieren. Parallel dazu legt Gesundheitsministerin Nina Warken ihre Pflegereform vor. Die Entlastungen im Heim sollen erst nach 18 statt nach 12 Monaten greifen. Die Kriterien für Pflegegrade werden verschärft. Der Chef der DAK Gesundheit, Andreas Storm, warnt unmissverständlich, die Pläne würden die Sozialhilfequote in der stationären Pflege bis 2029 über die 40%-Marke treiben. Er äußerte, Zitat, die jetzt bekannt gewordenen Vorschläge zur Pflegereform verschärfen das Problem der stark steigenden Heimentgelte drastisch. Dadurch wird das Pflegeheim für immer mehr Menschen endgültig zur Armutsfalle. Zitat Ende. Die Präsidentin des Deutschen Pflegerats, Christine Vogler, spricht von einer realen Mehrbelastung für die Betroffenen und wirft der Ministerin vor, nur fiskalisch anzupacken, ohne die strukturellen Probleme anzugehen. Während die Beitragszahler bluten sollen, bleiben die Gehälter der Kassenchefs unangetastet. Jens Baas von der Techniker Krankenkasse kassiert 402.518 Euro im Jahr, Christoph Straub von der Barmer 360.600 Euro, Andreas Storm von der DAK immerhin noch 352.308 Euro. Die AOK Niedersachsen zahlt ihrem Chef Jürgen Peter 311.791 Euro plus 62.576 Euro Bonus. Das sind keine Ausreißer, das ist System. Die Krankenkassen stecken in der Finanznot, die Beitragszahler sollen höhere Zuzahlungen, weniger Krankengeld und Leistungskürzungen schlucken, aber an die Vorstandsgehälter rührt niemand. In der großen Gesundheitsreform tobt der Koalitionsstreit. Vier zentrale Punkte lassen die schwarz-rote Eintracht bröckeln: die Einschränkung der kostenlosen Mitversicherung von Ehe- oder Lebenspartnern, die Unterfinanzierung der Gesundheitskosten für Bürgergeldempfänger durch den Bund in Höhe von 10 Milliarden Euro pro Jahr, die Zurückhaltung bei Einschnitten für die Pharmabranche und die geplanten Kürzungen beim Krankengeld. Warken will die Höhe auf 65% des Bruttogehalts senken, die Dauer auf maximal 78 Wochen in 3 Jahren begrenzen und das Kinderkrankengeld um 5% kürzen. Neu kommt die Teilzeitkrankschreibung. Wer mehr als 4 Wochen krank ist, soll mit Zustimmung des Arbeitgebers und ärztlicher Feststellung zu 25, 50 oder 75% arbeitsfähig erklärt werden können. Arbeitgeber sparen Lohn, die Kassen zahlen nur noch anteilig Krankengeld. Der Deutsche Gewerkschaftsbund, DGB, positioniert sich klar dagegen. DGB-Vorstandsmitglied Anja Piel sagte, Zitat, wer krank und arbeitsunfähig ist, soll sich vollständig auskurieren. Ansonsten steigt das Risiko, länger und ernsthafter zu erkranken. Zitat Ende. Unterm Strich entsteht so ein System, das Belastungen nach unten durchreicht und Verantwortung nach oben konsequent ausspart. Die geplante Steuerreform als Potemkinsches Dorf. Mitten in diesem Chaos legt die Unionsfraktion ein Steuerkonzept vor, das wie ein verzweifelter Versuch wirkt, bürgerliche Wähler bei Laune zu halten. Bis zu 30 Milliarden Euro Entlastung sollen kommen, Grundfreibetrag um mindestens 1.000 Euro rauf, Spitzensteuersatz erst ab 85.000 statt 70.000 Euro, Solidaritätszuschlag komplett abschaffen, dafür die Reichensteuer auf 47,5% ab 210.000 Euro anheben. Subventionen sollen pauschal um 15% pro Jahr gekürzt werden, 8 Milliarden in der Verwaltung eingespart. Finanzpolitiker Yannick Buri und Florian Dorn sprechen von einem Durchbruch. In dieser Gemengelage inszeniert die Union ihr Konzept als Gegenentwurf zur wachsenden fiskalischen Schieflage, als Beleg dafür, dass Entlastung und Konsolidierung zugleich möglich seien. CDU-Generalsekretär Carsten Linnemann äußerte dazu, Zitat: Die Reform wäre ein Durchbruch in der aktuellen Steuerdebatte. Sie wäre genau das richtige Signal, dass sich in Deutschland etwas zum Guten bewegt. Zitat Ende. Doch die Realität ist ernüchternd und sie trägt den Stempel einer klassischen Potemkinschen Kulisse. Eine detaillierte Durchrechnung zeigt, dass die monatliche Entlastung für die allermeisten Bürger kaum spürbar oder sogar illusorisch bleibt. Niedrige Einkommen dürfen sich auf 15 bis 30 Euro im Monat freuen, die Mittelschicht auf 25 bis 60 Euro, die obere Mittelschicht immerhin auf 80 bis 150 Euro. Bei sehr hohen Einkommen mischt sich die Reichensteuererhöhung ein und neutralisiert einen Teil der angeblichen Erleichterung. Der große Hebel ist weder der Freibetrag noch die große Geste, sondern lediglich die Soli-Abschaffung und die Verschiebung des Spitzensteuersatzes. Alles andere verpufft im progressiven Tarifsystem. Das Konzept bleibt vage bei der Gegenfinanzierung. Der Staat hat sich längst auf höhere Verteidigungsausgaben und seine grüne Subventionsarchitektur festgelegt. SPD-Finanzminister Lars Klingbeil wird das Papier ohnehin in den Reißwolf werfen. Die Union, die selbst massiv am Ausbau des Staatsapparates mitgewirkt hat, allein im letzten Jahr netto mehr als 100.000 neue Stellen im öffentlichen Dienst geschaffen hat, spielt nur Theater. Sie signalisiert Vernunft und zieht dann doch auf der linken Spur weiter. Mit dieser Union wird es keine echten Steuersenkungen geben. Merz und die Rente, das große Eingeständnis des Scheiterns. Und dann kommt der Kanzler selbst und spricht aus, was alle längst ahnen. Beim Jubiläumsempfang des Deutschen Bankenverbandes erklärte Friedrich Merz nüchtern, Zitat: Die gesetzliche Rentenversicherung allein wird allenfalls noch die Basisabsicherung sein für das Alter. Sie wird nicht mehr ausreichen, auf Dauer den Lebensstandard zu sichern. Zitat Ende. Darüber hinaus hielt der Kanzler einen erheblich größeren Ausbau kapitalgedeckter Komponenten in der betrieblichen und privaten Altersversorgung für erforderlich, statt wie bisher primär auf Freiwilligkeit zu setzen. Das ist ein offenes Eingeständnis, dass das gesamte Wohlfahrtsstaatversprechen für die Beitragszahler gescheitert ist. Das Geld der Einzahler ist weg, verschwendet an Subventionen, an eine ausufernde Asylindustrie, an einen dysfunktionalen Sozialstaat, der immer mehr Leistungsbezieher finanziert, während die produktive Mitte immer stärker belastet wird. Manuela Schwesig ging den Kanzler frontal an. Auf Facebook schrieb sie, Zitat: Ich habe überhaupt kein Verständnis für die Vorgehensweise des Kanzlers. Es liegen noch überhaupt keine Vorschläge aus der Rentenkommission vor. Solche Aussagen machen den Menschen Angst. Und es ist besonders stillos, diese Ankündigungen beim Bundesverband der Banken zu machen, in deren Führungsetagen garantiert niemand auf die gesetzliche Rente angewiesen ist. Es muss Schluss damit sein, dass der Kanzler und seine Regierung den Menschen erzählen, dass sie zu wenig arbeiten und dass sie stärker belastet werden müssen. Zitat Ende. Besonders im Osten, wo die gesetzliche Rente für viele das einzige Alterseinkommen ist, löst das blankes Entsetzen aus. Unionsvizefraktionschef Sepp Müller und Mecklenburg-Vorpommerns CDU-Chef Daniel Peters distanzieren sich ebenfalls. Die Umfragewerte der Union rauschen in den Keller. Merz hat den Beitragszahlern klargemacht: Ihr habt jahrzehntelang eingezahlt, jetzt bleibt euch die Basis, der Rest ist euer Problem. Private Vorsorge, bei steigenden Energiepreisen, Abgaben und einer Politik, die Eigentumsbildung systematisch erschwert, ist diese Forderung eine blanke Verhöhnung. Deutschland auf dem Weg in den ökosozialistischen Abgrund? Was sich hier abspielt, ist kein Unglück, sondern Programm. Die Koalition aus CDU, CSU und SPD hat sich zur grün-etatistischen Allianz gewandelt. Sie baut den Staat aus, subventioniert ihre Günstlinge, kürzt bei den Schwächsten und bei den Familien, die das System eigentlich tragen. Die Industrie bekommt Milliarden für den Industriestrompreis, die Pflegeheime werden zur Armutsfalle, Kinder und Behinderte verlieren Teilhabe, die Rente wird zur Mindestsicherung, gleichzeitig wächst der Verwaltungsapparat, die Subventionsmaschine läuft heiß und der Steuerzahler soll gefälligst stillhalten. Der Iran-Krieg treibt die Energiepreise neben dem ideologischen Klimawahn weiter in die Höhe. Die Wachstumsprognose liegt bei lächerlichen 0,5% und doch geht die Ausgabenparty ungebremst weiter. Der Staat schwimmt in Geld, weil er es sich aus den Taschen der Mitte holt. Die Privatwirtschaft verabschiedet sich entweder in die Insolvenz, in die Apathie oder ins Ausland. Was bleibt, ist der wiederholte Versuch, einen deutschen Sozialismus aufzubauen, diesmal unter schwarz-roter Flagge, mit ökosozialistischem Anstrich und militärischem Sockel. Die Bürger zahlen die Zeche und sie sollen auch noch dankbar sein.
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1: März-Provokation. Deutsche Soldaten gegen russische Angriffe? Ein Kommentar von Janine Beicht. Bundeskanzler Friedrich Merz hat in einem Fernsehinterview mit dem ZDF eine Eskalation angedeutet, die Deutschlands Rolle in der Ukraine-Krise in eine katastrophale Rolle stürzen könnte. Seine Worte enthüllen eine schockierende Bereitschaft, militärisch einzugreifen und fordern eine erbarmungslose Kritik an den verborgenen politischen Motiven. Die Verhandlungen in Berlin haben eine Allianz geschmiedet, die Sicherheitsgarantien für die Ukraine vorgaukelt. Doch diese Versprechungen bergen das entsetzliche Risiko einer direkten Konfrontation mit Russland. Politische Eliten in Europa und den USA forcieren Maßnahmen, die den Konflikt grausam verlängern und opfern damit den Willen der Bevölkerung für ihre eigenen Machtspiele. Merz' Aussage im Format Was nun? Repräsentiert einen erschreckenden Wendepunkt, der die deutsche Außenpolitik in den Abgrund treibt. Anstatt auf echte Deeskalation zu drängen, signalisiert er eine Haltung, die die Bundeswehr in ein internationales Desaster verwickeln könnte. Der Kanzler erläuterte die Implikationen der Sicherheitsgarantien und betonte eine konkrete militärische Reaktion, die unverantwortlich und gefährlich wirkt. Seine Erklärung impliziert, dass Deutschland bereit ist, russische Militäraktionen direkt zu kontern und unterstreicht eine entsetzliche Abkehr von reiner Unterstützung hin zu aktiver Kriegsbeteiligung, die tausende Leben kosten könnte. Berliner Gespräche. Täuschende Fortschritte oder katastrophale Illusion? Die zuvor geführten Verhandlungen am Montag in Berlin haben eine Erklärung hervorgebracht, die von mehreren europäischen Ländern unterzeichnet wurde. Neben Merz haben die Staats- und Regierungschefs aus Frankreich, Großbritannien, Polen, Italien, Dänemark, Finnland, die Niederlanden, Norwegen und Schweden unterschrieben, ergänzt durch EU-Ratspräsident Antonio Costa und EU-Kommissionspräsidentin Ursula von der Leyen. Diese Gruppe verspricht anhaltende und erhebliche Unterstützung für die ukrainischen Streitkräfte, die eine Stärke von 800.000 Soldaten erreichen sollen. US-Sondergesandter Steve Witkoff zog ein positives Fazit und sprach von großen Fortschritten sowie intensiven Diskussionen über den 20-Punkte-Friedensplan und wirtschaftliche Agenten. Die USA haben ihre Bereitschaft zu NATO-ähnlichen Sicherheitsgarantien bestätigt, die einen Angriff auf die Ukraine wie einen auf ein NATO-Mitglied werten. Merz bezeichnete dies als neu und schriftlich verabredet, betont durch ein Telefonat mit US-Präsident Donald Trump während der Gespräche. Der ukrainische Präsident Volodymyr Zelensky hat während der Verhandlungen in Berlin von früheren Kernforderungen Abstand genommen, einschließlich der militärischen Rückeroberung der von Russland besetzten Gebiete und des Beitritts zur NATO. Stattdessen deutet er an, bei einem möglichen Waffenstillstand die bestehende Frontlinie zu fixieren und damit faktisch zu akzeptieren, dass bestimmte ukrainische Territorien vorerst unter russischer Besatzung bleiben. Solche Kompromisse sind direkt an die angebotenen Sicherheitsgarantien gekoppelt, die Merz als essentiell und unumgänglich hinstellt, weil ein bloßer Glaube an russische Zusagen für die Ukrainer schlicht unmöglich und naiv sei. Vizekanzler Lars Klingbeil äußerte sich zurückhaltend zur deutschen Beteiligung an Friedenstruppen und betonte, man solle die Debatte erst führen, wenn sie anstehe. Deutschland werde seiner Verantwortung gerecht werden, doch er bezweifelt, dass Putin Frieden wolle. Er warnte vor voreiligen Schritten und hob die aktuelle Unterstützung hervor. Zitat: Wir sollten nicht den fünften Schritt vor dem ersten machen, sondern die Debatte führen, wenn sie wirklich ansteht. Klar ist, Deutschland wird immer seiner Verantwortung gerecht werden. Wir sind schon heute der größte Unterstützer der Ukraine. Zitat Ende, Lars Klingbeil. Diese Haltung ist Ausdruck kalkulierter Zaghaftigkeit, mit der politische Eliten Verantwortung verschieben, während sie den Konflikt erbarmungslos weiter befeuern und dabei unschuldige Leben verheizen. Multinationale Truppe. Risiken für Deutschland. Die geplante multinationale europäische Militärtruppe soll eine Pufferzone überwachen sowie Luftraum und Seewege sichern, auch mit Einsätzen auf ukrainischem Gebiet. Merz wich der Frage nach einer Beteiligung der Bundeswehr zunächst aus, legte sich dann jedoch mit einer bemerkenswert unverblümten Aussage auf einen möglichen Einsatz deutscher Soldaten fest. Er verwies auf die Koalition der Willigen, der neben europäischen Staaten auch Kanada und Australien angehören sollen. Die USA unterstützten, übernehmen jedoch keine Führungsrolle. Verteidigungsminister Boris Pistorius wertet das Angebot als Ausdruck geteilter Verantwortung und stellt weitere Klärungen in Aussicht, abhängig von Putins Reaktion. Zitat: Wenn Putin sagt, wohin die Reise gehen soll, dann werden wir weitersehen, woraus das im Einzelnen bestehen kann. Zitat Ende, Boris Pistorius. Der britische Verteidigungsminister John Healey kündigte an, britische Kräfte für eine Friedenssituation in Stellung zu bringen, Bodentruppen ebenso wie Kampfflugzeuge, und verwies darauf, dass Russland allerdings in den vergangenen 2 Monaten rund 20.000 Drohnen und Raketen auf die Ukraine abgefeuert habe. SPD-Fraktionschef Matthias Mirsch schloss eine deutsche Beteiligung ausdrücklich nicht aus, verwies jedoch darauf, dass die bei den Ukraine-Gesprächen in Berlin verabschiedete Erklärung sehr weit gefasst sei. Erst in den kommenden Wochen werde sich zeigen, was sich daraus konkret ableiten lasse. Vize-Fraktionschefin Simtje Möller hält es für unseriös, Optionen festzulegen, ohne eine Kreml-Reaktion, ebenso wie Unionsfraktionschef Jens Spahn, der zudem die Ausrüstung der ukrainischen Armee und Aufbau ihrer Rüstungsindustrie priorisiert. Während CSU-Landesgruppenchef Alexander Hoffmann mahnt, Schritte sequenziell zu setzen. Nur Thomas Röwekamp, Vorsitzender des Verteidigungsausschusses, fordert offen eine Beteiligung mit Personal und Material. SPD-Außenpolitiker Adis Achmetowitsch versicherte, Deutschland werde seinen Beitrag leisten. Details müssten diskutiert werden. Merz beschrieb den robusten Einsatz und hob die Notwendigkeit einer entmilitarisierten Zone hervor. Zitat: Wir würden in diesem Falle zum Beispiel eine entmilitarisierte Zone zwischen den Kriegsparteien absichern. Wir werden auch entsprechende russische Angriffe und Übergriffe erwidern. Zitat Ende, Friedrich Merz. Diese Direktheit enthüllt eine Politik, die Risiken für deutsche Soldaten maximiert, während sie den Konflikt perpetuiert und etablierte Narrative von Bedrohung aufrechterhält, was eine kriminelle Verantwortungslosigkeit darstellt. Russlands Haltung, rechtmäßige Blockade oder ignorierter Realismus. Der Kreml hat die Berliner Ergebnisse abgelehnt und betont, keine Waffenruhe zu wollen, die der Ukraine Erholung ermögliche. Sprecher Dmitri Peskow erklärte, Russland wolle Frieden, nicht eine Pause zur Vorbereitung auf Fortsetzung. Putin lehnt ausländische Truppen in der Ukraine ab. Merz konterte diese Ablehnung und insistierte auf Putins Zwang zur Zustimmung, was entsetzlich arrogant klingt. Zitat: Putin hat zu vielem Njet gesagt, er wird irgendwann auch mal Ja sagen müssen, wenn es darum geht, diesen Krieg zu beenden. Zitat Ende, Friedrich Merz. Diese Prognose ignoriert russische Sicherheitsbedenken und dient der Rechtfertigung anhaltender Konfrontation, die europäische Eliten nutzen, um ihre Macht zu festigen. Merz wiederholte diese Sicht und betont die Notwendigkeit von Schutz für die Ukraine, was die Eskalation nur verschärft. Zitat: Das ist die Zeit nach dem Ende dieses Krieges, über die wir jetzt gerade sprechen, und für diese Zeit danach braucht die Ukraine Schutz. Zitat Ende, Friedrich Merz. Solche Aussagen stellen russische Positionen als starr dar, während sie westliche Aggression verschleiern und den Konflikt als unvermeidlich präsentieren, eine manipulative Taktik, die scharf zu verurteilen ist. Was hier als sicherheitspolitische Notwendigkeit verkauft wird, setzt sich auf der nächsten Ebene nahtlos fort, nicht mehr rhetorisch, sondern materiell dort, wo politische Eskalation in handfeste ökonomische Aneignung übergeht. EU-Gipfel, skrupelloser Raub an russischem Vermögen. Am EU-Gipfel ab Donnerstag steht nämlich die Nutzung des eingefrorenen russischen Vermögens im Fokus, das in dreistelliger Milliardenhöhe liegt. Merz schätzt die Einigungschance auf 50-50 und mahnt eine klare Haltung gegenüber Russland. Er drängte auf Handeln und unterstrich die Dringlichkeit. Die Forderung legt eine Strategie der EU unter Ursula von der Leyen offen, die auch von ihrem Parteipartner Friedrich Merz getragen wird, russisches Vermögen zur Begleichung ukrainischer Schulden heranzuziehen. Rechtliche Einwände werden dabei weitgehend ausgeblendet, was faktisch auf Enteignung hinausläuft. Merz zeigte zwar Verständnis für entsprechende Vorbehalte, vor allem aus Belgien, wo mehr als 200 Milliarden Dollar eingefroren sind, er teile diese Bedenken nicht, nehme sie jedoch ernst. Zitat: Es gibt in ganz Europa Vorbehalte. Die Ukraine ist für das erste Quartal finanziert, aber für die Zeit danach wird es kritisch. Zitat Ende, Friedrich Merz. Die EU-Staaten sollen gemeinsam Belgien absichern, falls Rückzahlung an Russland nötig wird. Zinserträge aus dem Vermögen, 3 bis 4 Milliarden Euro jährlich, fließen bereits an die Ukraine. Trump plant hingegen, die blockierten russischen Milliarden für gemeinsame Wirtschaftsprojekte mit Putin zu nutzen. Dahinter steht die Erwartung, über einen solchen Ansatz zu einem Deal zu kommen. Europäische Banken haben auf Regierungsanweisung Milliarden an die Ukraine verliehen, die quasi nun verloren sind, ähnlich dem Griechenland-Szenario, wo 256 Milliarden Garantien hauptsächlich nur die Banken retteten. Merz und von der Leyen riskieren die Spaltung der EU, indem sie eine Einstimmigkeit umgehen und sie provozieren Russland, um den Konflikt zu verlängern. Der Kanzler inszeniert seine Position mit demonstrativer Dramatik, um eine Entscheidung in seinem Sinne zu erzwingen. Zitat: Wenn wir jetzt nicht springen und die Entscheidungen treffen, die wir treffen können, um diesem Vormarsch der russischen Armee Einhalt zu gebieten, was denn dann? Zitat Ende, Friedrich Merz. Diese Rhetorik dient der Mobilisierung, doch sie maskiert finanzielle Interessen und perpetuiert Abhängigkeit, eine korrupte Agenda. Historische Lektionen, warum Frieden von Eliten gefürchtet wird. Die Geschichte zeigt ein wiederkehrendes Muster. Frieden ist politisch gefährlicher als Krieg, weil er Abrechnungen erzwingt. Der Westfälische Frieden von 1648 beendete den 30-jährigen Krieg ohne Sieger, aber mit einem verwüsteten Kontinent und entzauberten Machtansprüchen. Versailles 1919 schuf formale Gewinner, doch die politischen und ökonomischen Kosten trafen alle, Deutschland durch Demütigung, Frankreich und Belgien durch Zerstörung, die Sieger durch Instabilität. Der vermeintliche Triumph von 1945 mündete auch nicht in Ordnung, sondern in kalten Krieg. Rückzüge aus Saigon, Afghanistan oder Kabul wurden als Niederlagen erlebt, neue Regime entstanden, alte Narrative zerfielen. Auch heute ist ein Frieden kein zentraler Zustand. In Syrien stabilisierte er einen brutalen Machthaber, zudem steht das Land vor einer neuen Eskalation. In Gaza gilt er westlichen Akteuren als Risiko, weil er Kontrolle und Eskalationsoptionen einschränkt. Ein Ende des Ukraine-Krieges würde offenlegen, wer politisch, militärisch und finanziell versagt hat. Genau deshalb wird er gefürchtet. Trump will Frieden. Für Merz und von der Leyen hingegen wäre Frieden ein Offenbarungseid. Milliardenverluste, zerstörte Narrative, keine Möglichkeit mehr, den eigenen Niedergang ausschließlich Russland zuzuschreiben. Der versprochene Wiederaufbau aus EU-Mitteln, faktisch deutschen Geldern, ersetzt ukrainische Eigenverantwortung durch dauerhafte Abhängigkeit. Nach 1945 halfen wirtschaftliche Erfolge, die Kapitulation und Schuld zu überdecken. Heute droht das Gegenteil. Aufrüstung ersetzt plötzlich die industrielle Stärke und beschleunigt den Niedergang. Thomas Mann brachte diese Logik bereits auf den Punkt. Zitat: Krieg ist nichts als Drückebergerei vor den Aufgaben des Friedens. Zitat Ende, Thomas Mann. Angst wird also gezielt geschürt, um einen Zusammenhalt zu erzwingen, den dieselben Akteure zuvor durch Spaltung zerstört haben. Krieg dient als Hebel für Zentralisierung, für den Umbau der EU zu einem exekutiven Machtapparat jenseits demokratischer Kontrolle. Von der Leyen treibt faktisch eine präsidentielle Rolle an, Merz vermeidet den historischen Fußnotenstatus. Ziele wie die Befreiung des Donbass oder die Rückeroberung der Krim fungieren dabei weniger als realistische Strategien, denn als Rechtfertigung für dauerhafte Geldströme und politische Selbstlegitimation. Diese Perspektive offenbart, wie Eliten Frieden sabotieren, um ihr eigenes Versagen zu kaschieren. Garantien als Eskalation. Ukraine und Europa. Die von Merz geforderten Sicherheitsgarantien für die Ukraine werden als unverzichtbar dargestellt, weil sie angeblich verhindern sollen, dass das Land Territorien aufgeben muss. Tatsächlich binden sie Europa jedoch an weitreichende militärische Verpflichtungen, die die Souveränität der beteiligten Staaten untergraben und die Eskalationsspirale verlängern. Statt Frieden zu ermöglichen, schaffen diese Garantien neue Gründe für Interventionen und legitimieren die fortgesetzte Einmischung westlicher Mächte. Merz stellt die Forderung nach Garantien als moralisch zwingend dar. Zitat: Und das ist für die Ukraine, wie ich finde, eine völlig berechtigte Forderung, wenn es zum Beispiel darum geht, auf Territorium zu verzichten. Ohne Sicherheitsgarantien kann die Ukraine das nicht tun. Zitat Ende, Friedrich Merz. Damit präsentiert er die Sicherheitsgarantien nicht nur als Schutzmaßnahme, sondern als unverzichtbares Instrument, das Europa aktiv in die Verantwortung zieht. Jede Debatte über territoriale Kompromisse wird so direkt an westliche militärische Absicherung gekoppelt. Auf diese Weise werden Garantien zum Hebel für Intervention, während der moralische Anspruch die Risiken verschleiert. Gleichzeitig lobt sich Merz als unverzichtbarer Akteur und feiert sich selbst. Zitat: Ich glaube, das habe ich auch in den letzten Wochen mit einigem Erfolg getan. Zitat Ende, Friedrich Merz. Dieses Selbstlob unterstreicht die Selbstwahrnehmung als entscheidender Lenker, der Europas Politik in Richtung Eskalation führt. In Wirklichkeit manifestieren die Garantien eine faktische Bindung an Konflikt und Risiko, während Merz sich als Retter und unverzichtbarer Akteur inszeniert. Bevölkerungswille, wenig Bereitschaft zum Kampf. Merz propagiert den Einsatz deutscher Soldaten in der Ukraine und verkauft es als entschlossenen Beitrag zu Sicherheit und Verantwortung. Die Realität der Bevölkerung steht diametral dagegen. Nur 16% der Wehrfähigen würde auf jeden Fall kämpfen, weitere 22% wahrscheinlich. Die Mehrheit lehnt ein solches Engagement ab, bei Frauen steigt die Ablehnung auf 72%. Nur 27% erwarten einen Angriff auf Deutschland, während fast 60% eine Beistandspflicht für die NATO für realistisch halten. Merz' Vorgehen zeigt den eklatanten Widerspruch zwischen elitärer Selbstdarstellung und gesellschaftlicher Realität. Er will Deutschland in direkte Kampfhandlungen treiben, während die Bevölkerung nicht bereit ist, diesen Schritt zu gehen. Dass Merz dafür die Wehrpflicht ins Spiel gebracht hat, sich in drastischen Äußerungen ergeht und das Vorgehen der EU dies unmissverständlich unterstreicht, vervollständigt das Bild einer gezielt provozierten Eskalation. Kritische Bilanz: Frieden als Fürchtenswertes. Was sich hier abzeichnet, ist weniger eine sicherheitspolitische Notwendigkeit als ein bewusst herbeigeführter Kontrollverlust. Merz' Statement, deutsche Soldaten ausdrücklich als mögliche Gegenspieler russischer Angriffe zu positionieren, markiert keinen Akt von Stärke, sondern den Übergang von indirekter Einflussnahme zu kalkulierter Eskalation. Damit wird eine rote Linie nicht aus Versehen, sondern aus politischem Vorsatz verwischt. Verantwortung wird zur Pose, Risiko zur Währung, Abschreckung zur Selbstrechtfertigung. Der Kern des Problems liegt in der europäischen Unfähigkeit, Frieden als gestaltbaren Zustand zu denken. Stattdessen wird Sicherheit externalisiert, moralisch aufgeladen und militärisch delegiert, bis niemand mehr haftet, aber alle gebunden sind. Sicherheitsgarantien fungieren dabei als irreversibler Mechanismus. Sie versprechen Stabilität, erzeugen aber Zwang, weil jeder Bruch automatisch Eskalation bedeutet. Politik wird so zu einer Abfolge selbsterfüllender Drohkulissen. Merz verkörpert diese Logik exemplarisch. Seine Rhetorik ersetzt Strategie, Entschlossenheit ersetzt Analyse, Pathos ersetzt demokratische Rückbindung. Dass der gesellschaftliche Wille fehlt, wird nicht als Warnsignal verstanden, sondern als Hindernis, das man kommunikativ oder institutionell überwinden müsse. In dieser Denkweise ist der Bürger kein Souverän mehr, sondern ein zu mobilisierender Faktor. Am Ende steht eine paradoxe Lage. Je lauter von Schutz, Verantwortung und Moral gesprochen wird, desto geringer wird der politische Raum für tatsächliche Deeskalation. Frieden erscheint nicht als Ziel, sondern als Risiko für Karrieren, Narrative und Budgets. Genau darin liegt die eigentliche Gefahr. Nicht im offenen Kriegseintritt, sondern in der schleichenden Normalisierung einer Politik, die Eskalation als Handlungsfähigkeit missversteht und den Preis dafür an Soldaten, Steuerzahler und kommende Generationen weiterreicht.
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1: Die Mitschuld der westlichen Medien am Tod hunderter Journalisten in Gaza. In keinem Krieg wurden in so kurzer Zeit so viele Journalisten getötet wie im Gaza-Krieg. Die westlichen Medien verschließen davor die Augen und unterstützen Israel sogar bei seinen Kriegsverbrechen gegen Journalistenkollegen. Ein Kommentar von Thomas Röper. Dass die meisten westlichen Journalisten nicht als Journalisten bezeichnet werden dürften, ist mir schon lange aufgefallen. Der Grund ist, dass sie Journalistenkollegen verraten, wenn diese für ihre Arbeit bestraft werden. Das konnte die ganze Welt am Fall von Julia

Journalisten, die man nach Meinung westlicher Medien anscheinend nicht nur ermorden darf, sondern auch muss. Ich erlebe den Unterschied in Russland bei jedem Gespräch mit Journalisten. Denn die sind solidarisch mit Kollegen, auch wenn die eine andere Meinung vertreten. Russische Journalisten haben noch den Geist des Journalismus, bei dem unter Journalisten auch bei unterschiedlichen Meinungen Solidarität gelten muss, um den Beruf des Journalisten vor Verfolgung zu schützen. Ich weiß, Leser westlicher Medien glauben mir hier kein Wort, aber es ist tatsächlich so. Kein ernstzunehmender russischer Journalist käme auf die Idee, die Ermordung eines Journalisten in der Ukraine zu feiern. Besonders schlimm ist die Rolle derer, die sich im Westen als Journalisten bezeichnen, beim Gaza-Krieg, denn in dem Krieg ermordet die israelische Armee gezielt Journalisten. In keinem anderen Krieg sind je in so kurzer Zeit so viele Journalisten getötet worden, wie die israelische Armee in Gaza abgeschlachtet hat. Darüber habe ich einen sehr informativen und nachdenklich machenden Artikel gefunden, den ich übersetzt habe. Die Links habe ich aus dem Original übernommen. Beginn der Übersetzung. Entmenschlichen und zerstören. Wie westliche Medien halfen, Gazas Journalisten ins Visier zu nehmen. Wafa al-Udaini wurde aus demselben Grund ermordet wie Anas al-Sharif, als Teil einer westlich unterstützten Kampagne, Gazas Journalisten zu diffamieren, zum Schweigen zu bringen und zu eliminieren. Von Robert in Lakesh, The Cradle. Zitat: Die Moderatorin hat mich getötet. Zitat Ende. Am 29. September 2024 griff ein israelischer Luftschlag das Haus der vertriebenen palästinensischen Journalistin Wafa al-Udaini in Deir al-Balah im Zentrum des Gazastreifens an. Sie, ihr Ehemann und ihre zwei kleinen Töchter wurden getötet. Ihre beiden Söhne überlebten, wurden jedoch verletzt und zu Waisen. Udaini war schon lange ein Ziel. Zu Beginn des Krieges gegen Gaza trat sie in einer Talksendung im Fernsehen auf, die von der britischen Moderatorin Julia Hartley Brewer geleitet wurde, die gerade ein sanftes Interview mit dem israelischen Armeesprecher Peter Lerner geführt hatte. Als al-Udaini die israelischen Angriffe auf Palästinenser als Massaker bezeichnete, dasselbe Wort, das Lerner in Bezug zur Hamas verwendet hatte, wurde sie verspottet und abgewürgt. Der Ausschnitt ging viral. Israelische Medien nutzten das Interview als Waffe, um al-Udaini zu diffamieren. Bald erhielt sie direkte Drohungen vom israelischen Militär. In privaten Gesprächen beschrieb sie sich als, Zitat, gebrandmarkte Frau, Zitat Ende. In den folgenden Monaten, als sie von The Cradle gefragt wurde, ob sie aus ihrem Haus in Al-Rimal in Gaza-Stadt ausgezogen sei, antwortete sie, Zitat, ich kann das nicht sagen, tut mir leid, Zitat Ende. Sie fügte hinzu, Zitat, die Moderatorin hat mich getötet. Sie benutzen das Interview, um meine Tötung zu rechtfertigen. Zitat Ende. Monate später tötete Israel Wafa. Die Ermordung von Wafa war kein Einzelfall. Sie war der Höhepunkt einer Kampagne, die Auslöschung palästinensischer Journalisten zu normalisieren. Die Besatzungsarmee hat sogar eine spezielle Einheit, die diesem Kriegsverbrechen gewidmet ist und als sogenannte Legitimationszelle bekannt ist. Die Ermordung von Anas al-Sharif. Das jüngste prominente Beispiel war die Ermordung eines der bekanntesten Reporter Gazas durch Israel, des Journalisten von Al Jazeera, Anas al-Sharif und seiner gesamten Crew. Seit Oktober 2023 sind fast 270 palästinensische Journalisten getötet worden. Die westliche Presse hat aktiv dazu beigetragen, die Ermordung von Journalisten in Gaza zu vertuschen und den Besatzungsstaat nicht zur Verantwortung zu ziehen. Forderungen nach Rechenschaft haben Israel und die westlichen Medien herausgefordert, die die gezielte Kampagne zur Ermordung von Journalisten gedeckt haben. Bereits im Oktober 2024 veröffentlichte das israelische Militär eine Todesliste mit 6 palästinensischen Journalisten, die für Al Jazeera arbeiteten, und behauptete, der Besatzungsstaat habe Dokumente erlangt, die bewiesen, dass sie entweder Kämpfer der Hamas oder der PIJ seien. Sharif stand auf dieser Liste. Al Jazeera wies die Anschuldigungen zurück. Die sogenannten Geheimdienstakten, die Israel veröffentlichte, waren voller Widersprüche, Erfindungen und recycelter Narrative. Eine behauptete, al-Sharif sei Kommandeur in der Nukba-Einheit der Qassem-Brigaden gewesen. Eine andere erklärte, er sei Anfang 2023 bei einer Übung verletzt worden und für den Kampf ungeeignet. Beide Behauptungen können nicht zugleich wahr sein. Tatsächlich ist keine davon zutreffend. Als der Besatzungsstaat die Ermordung von al-Sharif bekannt gab, verschärfte er seine Diffamierungskampagne, indem er ihn beschuldigte, Raketen abgefeuert zu haben. Ein hochrangiger Funktionär der Hamas wies die Behauptung gegenüber The Cradle unter der Bedingung der Anonymität als, Zitat, lächerlich, Zitat Ende, zurück und merkte an, dass Raketeneinheiten und Kräfte der Nukba nicht dasselbe seien und dass Anas nie einer von beiden angehört habe. Dies waren nicht die ersten Drohungen, die Anas erhielt. Am 22. November 2023 enthüllte

0: er öffentlich, dass israelische Offiziere ihm über WhatsApp gedroht und seinen Standort geortet hatten. Wochen später wurde sein 90-jähriger Vater bei einem Luftschlag auf das Haus der Familie im Flüchtlingslager Jabalia getötet. Die israelischen Militärdokumente, in denen Anas als Kämpfer bezeichnet wurde, sind seit fast einem Jahr verfügbar. Doch kein großes Medienunternehmen versuchte, sie zu überprüfen. Allerdings wiesen sowohl die UN-Sonderberichterstatterin für Pressefreiheit Irene Khan als auch das Komitee zum Schutz von Journalisten die israelischen Behauptungen zurück. Aber die Desinformationskampagne intensivierte sich. Das israelische Außenministerium begann, alte Fotos von Anas zu verbreiten, die ihn mit Funktionären der Hamas zeigen. Pro-israelische Social-Media-Accounts gruben jahrzehntealte Tweets aus, in denen er seine Unterstützung für den Widerstand ausdrückte. Der US-Anwalt Stanley Cohen sagte gegenüber The Cradle, Zitat, "Nach dem humanitären Völkerrecht und dem Kriegsrecht sind Journalisten als Zivilisten geschützt. Sie ins Visier zu nehmen, kann daher ein Kriegsverbrechen darstellen, selbst wenn sie beim Interviewen von Kämpfern gesehen werden oder in ihrer Berichterstattung positiv über diese und ihre Ziele geschrieben oder sie unterstützt haben." Zitat Ende. Verschwörung und Verstärkung. Obwohl westliche Medien Zugang zu all diesen Informationen und zu Israels langer Geschichte von erfundenen Geschichten hatten, verstärkten sie weiterhin das Narrativ aus Tel Aviv und die Rufmordkampagnen gegen Gazas Journalisten. Während Israel eine Reihe von Behauptungen aufstellte, um die Ermordung von Anas al-Sharif zu rechtfertigen, gab es keinerlei Rechtfertigung für den Angriff auf das allseits bekannte Zelt des Teams von Al Jazeera, darunter Korrespondent Mohammed Gereike, Assistent Mohammed Nufal sowie die Kameramänner Ibrahim Zaher und Mohamed Aliva. Trotzdem titelte Reuters, Zitat, "Israel tötet Journalisten von Al Jazeera, den es als Hamas-Führer bezeichnet." Zitat Ende. Eine Schlagzeile, die so viel Gegenreaktion hervorrief, dass sie in das abgeschwächte Zitat "Israelischer Angriff tötet Journalisten von Al Jazeera in Gaza" Zitat Ende geändert wurde. Das deutsche Boulevardblatt Bild, die auflagenstärkste Zeitung Europas, veröffentlichte vielleicht die empörendste Überschrift. Zitat, "Als Journalist getarnter Terrorist in Gaza getötet." Zitat Ende. Später ebenfalls geändert in, Zitat, "getöteter Journalist war angeblich ein Terrorist." Zitat Ende. Fox News und Kanadas National Post stimmten in den Chor ein und plapperten das Narrativ der Besatzungsarmee nach. Die Berichterstattung der BBC war ebenso mitschuldig. In einem profilartigen Artikel erklärte der britische Sender, Zitat, "Die BBC versteht, dass al-Sharif vor dem aktuellen Konflikt für ein Hamas-Medienteam in Gaza gearbeitet hat." Zitat Ende. Diese unbelegte Behauptung widerspricht Sharifs eigenen vor dem Krieg geäußerten Kritiken an Hamas. Selbst die palästinensische Widerstandsbewegung bestritt eine formale Zugehörigkeit. Hamas-Funktionär Bassem Naim sagte gegenüber The Cradle, es gebe keine bekannte Beziehung zwischen al-Sharif und, Zitat, "der Bewegung oder ihrem militärischen Flügel." Zitat Ende. Dokumentierte Zielerfassung und Widerspruch in Redaktionen. Die Versäumnisse westlicher Medien begannen lange vor diesen Ermordungen. Israels systematische Angriffe auf Medienarbeiter sind umfangreich dokumentiert. Im August 2024 veröffentlichte Human Rights Watch, HRW, einen offenen Brief, den über 60 Menschenrechtsgruppen und Journalistenverbände unterzeichnet hatten und der die EU aufforderte, gegen Israels, Zitat, "beispiellose Tötung von Journalisten und andere Verletzungen der Pressefreiheit", Zitat Ende, in Gaza als Teil, Zitat, "weit verbreiteter und systematischer Missbräuche", Zitat Ende, vorzugehen. Innerhalb der Redaktionen wuchs der Widerspruch. Marina Watanabe, ehemals von der LA Times, wurde für 3 Monate von der Berichterstattung über Palästina ausgeschlossen, nachdem sie eine Petition gegen die Tötung von Journalisten unterzeichnet hatte. Im Juli unterzeichneten über 100 Mitarbeiter der BBC und 306 Medienfachleute einen offenen Brief, in dem sie den Sender des, Zitat, "antipalästinensischen Rassismus", Zitat Ende, beschuldigten. In diesem Brief heißt es außerdem, Zitat, "Die redaktionellen Entscheidungen der BBC scheinen zunehmend aus der Realität herauszufallen. Wir mussten zu dem Schluss kommen, dass Entscheidungen getroffen werden, um einer politischen Agenda zu entsprechen, statt den Bedürfnissen des Publikums zu dienen. Als Brancheninsider und als Mitarbeiter der BBC haben wir dies aus erster Hand erlebt. Das Problem ist mit den jüngsten Eskalationen in der Region noch dringlicher geworden." Wieder hat die Berichterstattung der BBC Israels Rolle heruntergespielt und damit ein Israel-First-Framing verstärkt, das unsere Glaubwürdigkeit untergräbt. Zitat Ende. Laut Cohen könnte es, wenn Medienagenturen oder Reporter nachweislich an Propaganda beteiligt sind, die als Deckung für die gezielte Tötung von Journalisten in Gaza dient, Zitat, eine Verschwörung zur Förderung von Handlungen des Völkermords darstellen, da es diese Geisteshaltung und Absicht mit sich trägt, Zitat Ende. Er argumentiert, dass solche Fälle gegen Medien und Journalisten zwar schwer vor Gericht zu gewinnen seien, es jedoch Präzedenzfälle für Strafen gebe. Westliche Konzernmedien sind jedoch nicht nur beschuldigt worden, Israel absichtlich bei der Reinwaschung von Kriegsverbrechen geholfen zu haben, sondern auch in spezifische Fälle offener Entmenschlichung von Gazas Journalisten verwickelt zu sein, die direkt mit Drohungen und Belästigungen korrelierten. Straffreiheit durch vergangene Tötungen geebnet. Das Büro des Hohen Kommissars der Vereinten Nationen für Menschenrechte, OHCHR, schlägt wegen der Ermordung von Journalisten in Gaza seit dem 14. Dezember 2023 Alarm. Dennoch haben westliche Konzernmedien weiterhin Unwissenheit vorgetäuscht und Israels wiederholte Lügen behandelt, als seien sie glaubwürdig. Reuters, das gerade seine voreingenommene Schlagzeile zur Ermordung von al-Sharif veröffentlicht und dann geändert hat, ist vielleicht einer der schlimmsten Täter bei der absichtlichen Verschleierung von Israels Verbrechen. Am 13. Oktober 2023 griff Tel Aviv eine Gruppe von Journalisten im Süden des Libanons an und tötete den Videojournalisten von Reuters, Issam Abdallah. Damals weigerte sich Reuters, den Angreifer zu benennen und erklärte nur, dass das Geschoss aus Richtung Israels gekommen sei. Erst am 7. Dezember veröffentlichte die Agentur eine Untersuchung, die bestätigte, was ohnehin jeder wusste: Israel war verantwortlich. Zu diesem Zeitpunkt war das Fenster für Rechenschaft längst geschlossen. Am 11. Mai 2021 wurde die palästinensisch-amerikanische Journalistin von Al Jazeera, Shireen Abu Akleh, von einem israelischen Scharfschützen erschossen, während sie über eine Razzia der israelischen Armee in der besetzten Stadt Jenin in der Westbank berichtete. Trotz erdrückender Beweise und internationaler Empörung wurden ihre Mörder nicht belangt. Ein Präzedenzfall, der den Weg für die heutige Jagd auf Gazas Journalisten ebnete. Dieses Schweigen, oder schlimmer noch, diese Mittäterschaft hat Konsequenzen. Ehrlicher Journalismus verlangt Überprüfung, nicht Protokollführung. Jedes Mal, wenn westliche Medien die Lügen aus Tel Aviv nachplappern, helfen sie dabei, das Abschlachten palästinensischer Journalisten zu normalisieren. Nicht aus Unwissenheit, sondern um bewusst Propaganda zu verbreiten. Ende der Übersetzung.
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1: Von Mammutbäumen und Bonsai. Na, schwirrt der Kopf? Nun sind sie also veröffentlicht, die lang erwarteten Kennedy-Akten. Und um es mal kurz zusammenzufassen, eigentlich nichts Neues unter der Sonne der Verschwörungstheoretiker, mal abgesehen von der Tatsache, dass es nun eben offiziell benannt wird. Israel tötete JFK mit der CIA und hat seitdem Amerika regiert. Man erinnere sich, dass die meisten amerikanischen Kongressabgeordneten eine zweite israelische Staatsbürgerschaft besitzen. Und nein, die CIA hatte nichts dagegen, dass die Daten veröffentlicht werden, wollte aber dringend verhindern, dass der israelische Geheimdienst Erwähnung findet. Und also wurde die Suchfunktion der JFK-Files so manipuliert, dass man nach dem Schlagwort Israel in den Akten nicht suchen kann. Man muss also alles durcharbeiten. Aber nicht nur das. Bush Senior war dabei, als JFK ermordet wurde, und Biden, wobei dieser Teil der Akten immer noch unter Verschluss sein soll. Tja, eigentlich ist das ganz einfach. In den Akten ist eine Liste von Städten in der ganzen Welt zu finden, die CIA kontrolliert sind. Dort plante und führte man in aller Ruhe Regimewechsel, biologische Kriegsführung, politische oder psychologische Kriegsführung, globale Medienkontrolle und Massenpropaganda durch. Stichwort: plötzliche Massenproteste in Serbien, Ungarn, Rumänien, nicht zu vergessen die Farbrevolutionen auf der ganzen Welt und natürlich auch nicht zu vergessen die Massenproteste gegen rechts hier in unseren Straßen. Und oh, wie passend, seit mehreren Stunden herrscht vor dem CIA-Hauptquartier in Langley ein heftiger Polizeieinsatz, weil dort ein mutmaßlicher Scharfschütze für Unruhe sorgt. Ah ja. Und wenn also Amerika immer das besetzte Deutschland kontrolliert hat, dann war es also in Wirklichkeit Israel, Stichwort Chabad Lubowitsch. Und guck mal, da meldet sich doch ganz spontan der Bibi und will den tiefen Staat angreifen. Was für ein Schwurbler. Wenn in Amerika und in Israel ein starker rechter Führer eine Wahl gewinnt, setzt der linke tiefe Staat das Justizsystem ein, um den Willen des Volkes zu vereiteln. Sie werden an beiden Orten nicht gewinnen. Wir stehen gemeinsam stark. Naja, und dann startet er eine neue Bodenoffensive in Gaza. Apropos Medienberichten zufolge könnte Israel ein Gesetz verabschieden, das die Inhaftierung von Christen vorsieht, wenn sie über Jesus sprechen. Zwei Abgeordnete aus der Koalition von Ministerpräsident Netanyahu haben einen Gesetzentwurf eingebracht, der die Diskussion oder Veröffentlichung von Pro-Jesus-Inhalten im Internet, in Printmedien und per E-Mail verbieten würde. Und auch damit sind wir noch nicht am Ende. Unter den freigegebenen Dokumenten über die Ermordung von JFK befinden sich auch Dokumente, die eine Unterwanderung des Vatikans durch die CIA beweisen. Und dann wurden eben pädophile Netzwerke geschaffen oder erhalten. Wer kann das schon so genau sagen? Nun, die Frage muss wohl lauten, warum lebt der Papst denn noch? Man hätte doch erwarten können, dass sein Ableben nun offiziell wird, um von all diesen Informationen abzulenken, aber offensichtlich scheinen die JFK-Files erst der Anfang von etwas noch viel Größerem zu sein. Und ja, da kommt noch einiges, was viel größer ist. Schon werden Rufe laut, die Benghazi-Akten zu öffnen, den Sturz und die Ermordung Gaddafis. Und allem, was eben dazugehört, eben auch die Ermordung der eigenen US-amerikanischen Soldaten durch niemand Geringeren als den Friedensnobelpreisträger Barack, ich bin noch nicht mal Amerikaner, Obama und das Gruselmonster schlechthin, Hillary, wobei die ja gerade samt Gatten oder was auch immer das ist, in unserer schönen Deep State Hochburg verweilt. Ja, und natürlich steht auch noch aus, die diversen Epsteins dieser Welt zu entlarven, die Verwicklungen der sogenannten demokratischen Führer dieser Welt in Menschenkinder- und Sexhandel, in Organraub, in Drogenhandel, die sollen ja auch noch kommen. Und an dieser Stelle nur mal nebenbei, alle sind doch Nazis hier bei uns im Land, warum nochmal sind die NSU-Dokumente 120 Jahre weggesperrt? Das wäre doch der Klatscher in die Seele eines jeden Menschen, der frei denkt und deswegen rechtsextrem ist. Was genau hat es also mit den NSU-Dokumenten auf sich? Immer wieder tauchen Informationen auf, die belegen sollen, dass die Akten genau solcherlei Informationen enthalten. Sie berichten von Mord und Snufffilmen und Kinderfolterung und Tötungen, abartigen Sexpraktiken, Drogenkonsum und anderem unserer politischen Führungsmarionetten. Und was man auch in den JFK-Akten finden konnte, waren Dokumente, die beschrieben, wie man seinerzeit die kubanische Landwirtschaft mit giftigen Substanzen aus der Luft besprühen wollte. Stichwort Chemtrails. Aber natürlich nur in Kuba. Natürlich nur dort. Vielleicht deswegen fordert der Clown vom WEF oder was auch immer vom Klausi eben noch übrig ist, ein weltweites Verbot von selbst angebauten Lebensmitteln, um Netto Null zu erreichen. Also das weltweite Verbot des privaten Anbaus von Lebensmitteln. Na, das passt doch, oder? Und ja, auch der KGB war involviert in das Attentat auf JFK. Die Geheimdienste der Welt haben sich also zusammengetan, um die Sache durchzuziehen. Wie praktisch. Denn dann hatte ja jeder Geheimdienst jeden Geheimdienst irgendwie in der Hand. Und was man mit solchen erpresserischen Freiheiten alles durchziehen kann, wobei man sich fragen muss, dienen sie nicht alle den gleichen Herren, eben nur auf unterschiedlichen Kontinenten? Und ein winziger Fun-Fakt nebenbei, der Song YMCA, die Hymne bei den meisten Trump-Veranstaltungen, von vielen kritisiert, schien ja auf einen Gebäudetrakt in Guantanamo Bay zu verweisen, könnte aber auch ein Hinweis auf den christlichen Verein junger Männer sein, wo Oswald, der offiziell benannte Attentäter Kennedys, Unterschlupf fand, bevor er eben seine tödlichen Schüsse abgegeben haben soll. Und sonst so? Nun, Trump und Putin telefonieren und währenddessen greift die kleine Koksnasse russisches Territorium an. Läuft. Putin verspricht, die eingekesselten Soldaten in Kursk zu verschonen und das tut er wohl mit einem breiten Grinsen, denn es mehren sich die Gerüchte, dass in Kursk hochrangige NATO-Söldner eingekesselt wären. War wohl doch eine Falle, dass Kursk gefallen zu sein schien, so ohne jede vernünftige Gegenwehr eines doch so übermächtigen Gegners wie Russland. Ja, und die EU rüstet sich für Krieg gegen Russland und China und Trump. Ja, es klingt größenwahnsinnig, aber vielleicht ist man auch einfach nur in Hysterie verfallen. Und in der Kosmetikindustrie ist mit einem starken Rückgang der Umsätze für Haarspray zu rechnen, denn die ISS-Astronauten sind nach 9 Monaten sonnengebräunt und mit frisch gefärbten Haaren, aber eben nicht mehr steif vom Kopf abstehenden Haaren, im Wasser gelandet. Alles ist gut. Und hier bei uns so? Nun ja, ich muss zugeben, man zeigt sich humorvoll für all diejenigen, die es verkraften. Zunächst einmal zeigt man, dass alle am selben Trog fressen von der AfD, momentan vielleicht abgesehen, aber man bedenke, auch die AfD hatte in ihrem Wahlprogramm die Einführung der Wehrpflicht verankert. Ja, da wird uns ein großer, tiefbrauner, alles ist ein Parteienklumpen präsentiert, der nun ganz offiziell alle Regeln bricht und sich die Taschen vollstopft und die Menschen ganz nebenbei in einen Krieg werfen will. Abgewählte Parteien und eher nicht gewählte Parteien. Und dann, tada, absolut erwartbar, weil immer auch angekündigt, die Rentenbeiträge steigen und die Pensionen werden gekürzt, die Krankenversicherungskosten steigen, die Steuern steigen, das Heizungsgesetz wird nun doch nicht abgeschafft und nicht zu vergessen, auch das hatte der BlackRock-Fuzzi vorher angekündigt und nun übernimmt das eben die Ursel, wir werden private Ersparnisse in dringend benötigte Investitionen umwandeln. Ach, und Anna Meyer, irgend so eine linksgrüne Tastenklopferin von der Zeit, also eine Journalistin, suchte erfolgreich überflüssige Feiertage. Um all das Geld zu erarbeiten, das die Regierung demnächst ausgeben will, könnte ein Feiertag wegfallen. Würde es sich nicht lohnen, gleich ein paar zu streichen? Na klar, Anna, fangen wir doch mit Weihnachten und Ostern an und begrenzen uns einfach auf den Ramadan. Dann fühlen sich die Politiker auch nicht mehr so blöde, wenn sie zu Ostern und Weihnachten kein Wort verlieren, dafür aber auf Arabisch ein schönes Zuckerfest wünschen. Und ja, es ist humorvoll. Ich habe sehr gelacht, dass Saskia als Außenministerin versuchen wird, Deutschland im Ausland ein freundliches Gesicht zu geben. Hat denn die Frau noch nie in einen Spiegel gesehen? Kein Wunder, dass wir so hohe Schulden aufnehmen mussten. Die Visagistenkosten werden kaum noch zu stemmen sein. Und Grundgesetzänderung und ein Kinderbuchautor mit einer Vorliebe für ausgeweitete Hamster, aber so ganz ohne jede Leidenschaft für dieses Land, wird dann Bundespräsident. Es läuft doch. Und dann hatte ich mich ja schon ein wenig beschwert, dass Annalenchen nun leider nicht mehr Business-Englisch-Sprachrohr sein wollte, aber Gott sei Dank. Die kleine Intelligenzbombe geht jetzt in eine Führungsposition in der UN. Annalenchen soll von der UN-Generalversammlung Anfang Juni gewählt werden und im September ihr einjähriges Amt antreten. Das Amt der Präsidentin der Vollversammlung der Vereinten Nationen. Ja, ich würde sagen, unser Land hat sozusagen Glück gehabt, was man von der UN in diesem Fall allerdings nicht sagen kann. Annalenchen, gib Vollgas. Was du in der BRD geschafft hast, das schaffst du auch in diesem Sauhaufen. Mach ihn platt. Und erwartbar lehnt Russland die Kandidatur von Annalenchen für den Vorsitz natürlich ab. Es wäre merkwürdig, 80 Jahre nach dem Sieg im Zweiten Weltkrieg auf dem Posten der Vorsitzenden der Generalversammlung die Enkelin eines Nazis zu sehen, die stolz auf die Heldentaten ihres Großvaters ist, sagte die Sprecherin des russischen Außenamtes Maria Sacharowa. Und ja, auch diese Geschichte kommt so langsam ins Rutschen, hatte doch Putin die Briten für den Ausbruch des Ersten und Zweiten Weltkrieges verantwortlich gemacht und unterstellt ihnen, den Dritten auch verantworten zu müssen. Sachen gibt's. Tja, der aufmerksame Beobachter kann also getrost feststellen, dass sich viel tut in unserer Welt und vieles läuft in die richtige Richtung. Nun, es ist bisweilen unübersichtlich, keine Frage. Aber dass die gute Angela wieder auf den Plan tritt und noch einige andere wieder aus ihren Versenkungen hervorsteigen, ist doch prima. Nicht, dass noch jemand übersieht, wer mit der Talfahrt begonnen hat, wer sie fortführte und wer sie nun beenden will. Alle stehen präsent für jedermann zu sehen, in ihrem Tun alles zu zerstören. Und nur mal nebenbei, vor lauter JFK-Files könnte man glatt übersehen, dass die Ukraine Kickback-Zahlungen an US-Politiker veröffentlichte und in die Taschen unserer Politik-Marionetten fließt auch ein Haufen zurück, verlass dich drauf. Und nur um mal ein bisschen zu schwurbeln, Europa ist und war der Hauptsitz der Kabale und hierher ziehen sie sich auch wieder zurück. Jedes Land muss aufräumen. Ein

0: Ein Bukele, ein Orban. In jedem Kontinent müssen die Kabalen beseitigt werden. Aber am wichtigsten ist es, diejenigen, die die Haupttäter sind, die Strippenzieher, die Besitzer dieser Welt zusammenzutreiben. Und ich fürchte, liebe Freunde der leichten Unterhaltung, dass sie hier bei uns zusammengetrieben werden. Ein Hort, wo unsere, also ihre Demokratie noch hochgehalten wird. Wenigstens zum Schein. Und die Folge jeder Treibjagd wird Zugriff sein. Bleibt also im Vertrauen, auch wenn es optisch im Moment nicht besonders rosig aussieht. Der Lügendamm der Kabale bricht in die Öffentlichkeit. Und ja, man hat das Gefühl, es zieht einem mitunter die Füße weg. Alles auf einmal zur gleichen Zeit. Es ist eine Flut. Also nochmal, Bonsai und Mammutbäume? Sei biegsam wie ein Baum. Wenn du dich verkrampfst, wirst du sterben. Dasselbe gilt auch für unsere Herzen und unseren Geist. Es tötet uns innerlich ab. Wenn wir akzeptieren, dass da ein Sturm tobt und loslassen, dann überstehen wir sämtliche Stürme des Lebens. Julia Butterfly Hill.
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1: Kerosinmangel. Bitte gehen Sie weiter, hier gibt es nichts zu sehen. Jens Berger. Die SPD warnt, das Bundeswirtschaftsministerium beruft einen Kerosingipfel ein, gibt sich ansonsten aber betont entspannt. Vor ein paar Wochen hatte die Internationale Energiebehörde, IEA, gewarnt, dass Europa bereits im Mai das Kerosin ausgehen könnte. Das ist ein Politikum, geht es hier doch nicht nur um die Wirtschaft, sondern auch um den bald anstehenden Sommerurlaub von Millionen Bürgern. Um den steht es nach Lage der Dinge schlecht. Der Iran-Krieg hat die Lieferketten durcheinandergebracht. Doch die grundlegenden Probleme waren bereits vor dem Krieg bekannt. Dass die deutsche Politik nun Gelassenheit demonstriert, ist jedoch irgendwie sogar verständlich, liegt die Lösung dieser Probleme zu großen Teilen gar nicht in ihrer Handlungsmacht. Der Frühling lässt sein blaues Band und wer jetzt nicht in den Urlaub fliegt, fliegt womöglich lange nicht mehr. Verzeihen Sie mir die Verhackstückelung zweier Rilke-Gedichte. Die Lage ist in der Tat ernster, als es vielen Beobachtern scheint. Dazu ein paar Zeilen. Deutschland und ganz Europa waren schon immer vom Kerosinimport abhängig. Von den rund 9 Millionen Tonnen Kerosin, die in Deutschland pro Jahr benötigt werden, wird nur rund die Hälfte im Inland produziert. Bei der Hälfte des Treibstoffs, die importiert wird, kommen wiederum 3/4 aus Raffinerien, die in der Golfregion beheimatet sind, zum größten Teil aus Kuwait und den Emiraten. Der letzte Tanker, der die Straße von Hormuz passiert hat, ist bereits letzte Woche in Rotterdam angekommen. Nun kommt nichts mehr und selbst wenn die Wege sich wie durch ein Wunder heute wieder öffnen würden, würde es noch sehr lange dauern, bis wieder Kerosin nach Europa verschifft werden kann. Mehr als 80 Raffinerien in der Region sind Angaben von Branchenexperten durch die Kriegshandlungen teils schwer beschädigt worden oder fallen ohnehin auf unabsehbare Zeit aus. Zwar ist auch der Markt für Kerosin global, aber mögliche Ersatzlieferungen aus den USA und Nigeria können die wegfallenden Kapazitäten aus der Golfregion nur zum Teil decken. Der Mangel kommt, so oder so. Die Kerosinversorgung war wohl der Kanarienvogel in der Kohlenmine der Lieferketten, die durch den Irankrieg zerstört wurden. Betrachtet man die europäische Kerosinversorgung isoliert, kam der Irankrieg zu einem sehr ungünstigen Zeitpunkt. Unabhängig von Kriegen und Sanktionen gibt es nämlich Entwicklungen, die die Versorgung ohnehin bereits strapaziert haben. Zum einen sind dies die Raffineriekapazitäten in Europa. Hier sind über die letzten Jahrzehnte aufgrund der Oligopolstruktur zahlreiche kleinere Anbieter vom Markt verschwunden, ohne dass die wegfallenden Kapazitäten im Inland ausgeglichen wurden. So konnten die Großraffinerien der Multis ihre Profite maximieren und was auf dem Markt fehlte, wurde halt aus dem Persischen Golf per Tanker importiert. Für die größten kontinentaleuropäischen Drehkreuze des Flugverkehrs war dies interessanterweise indirekt nur durch die NATO möglich. Flughäfen wie Amsterdam, Frankfurt, Köln, Bonn, Brüssel, München oder Zürich werden durch das CEPS-Pipeline-System der NATO mit Kerosin versorgt, das größtenteils über die Raffinerien und Häfen der Energiehubs Rotterdam und Antwerpen gespeist wird. Während andere Raffinerieprodukte wie Benzin oder Diesel mit sinkenden Absatzmengen konfrontiert sind, steigt der Bedarf an Kerosin von Jahr zu Jahr. Es wird mehr geflogen, die Luftfracht spielt eine immer größere Rolle und durch eine Klimaschutzrichtlinie wurde das bis 2025 übliche Tankering, bei dem die Airlines ihre Jets kosten- und steueroptimiert nicht in der EU, sondern am Zielflughafen volltankten, von der EU verboten. Die Folge der geänderten Rahmenbedingungen? Die Importabhängigkeit stieg von Jahr zu Jahr. Dann kam der Ukraine-Krieg. Durch die Russland-Sanktionen fiel ein niedriger zweistelliger Anteil, wie es in Branchenkreisen heißt, der Kerosinimporte direkt weg. Ebenso problematisch war es jedoch, dass die durch die Sanktionen wegfallenden Rohölimporte aus Russland auch auf Seiten deutscher Raffinerien dazu führten, dass weniger Kerosin produziert werden konnte. Gegengesteuert wurde nicht. Diese Entwicklung führte dazu, dass der Dachverband der Fluggesellschaften IATA bereits im Herbst letzten Jahres, also lange vor dem Irankrieg, eine Warnung aussprach, in der es hieß, die Kerosinversorgung in Europa laufe durch die Folgen der Russland-Sanktionen auf einen Notstand zu. Strukturelle Reformen bei der Kerosinversorgung drohen demnächst den Flughäfen, die nicht an eines der großen zentralen Versorgungsnetze wie der CEPS angeschlossen sind, schon bald physische Engpässe. Wie gesagt, diese Warnung wurde bereits vor dem Iran-Krieg ausgesprochen. Der Wegfall der Importe aus dem Persischen Golf traf also ein System, das ohnehin über keine nennenswerte Resilienz und keine größeren Puffer verfügte. Was folgte, war ein globaler Verteilungskampf um Tanklieferungen mit Kerosin. Mit Kuwait und den Emiraten sind zwei der weltgrößten Kerosinexporteure ausgefallen. China zählt ebenfalls zu den größten Exporteuren, hat jedoch bereits in den ersten Kriegstagen einen Exportstopp verkündet. Was bleibt, sind die USA, die jedoch den größten Teil des im Lande produzierten Kerosins selbst benötigen, und Nigeria, das seine Kapazitäten in den letzten Jahren massiv erhöht hat. All dies führte dazu, dass sich der sogenannte Crack Spread, also der Aufpreis für raffiniertes Kerosin, mittlerweile auf über 80 US-Dollar pro Barrel erhöht hat, womit sich der Endkundenpreis binnen weniger Tage mehr als verdoppelte. Große Airlines wie die Lufthansa können das noch wegstecken, da sie den Großteil der Einkäufe über Warentermingeschäfte, Hedging, gegen Preisschwankungen abgesichert haben. Aber die Preise fürs Hedging steigen natürlich mit dem Kerosinpreis, und es ist nur eine Frage der Zeit, bis die Kerosinpreissteigerung sich auch massiv auf die Ticketpreise überträgt. Die Kerosinkosten betragen in normalen Zeiten rund ein Viertel der operativen Kosten von Fluglinien. Wenn die Politik nun Handlungsspielräume simuliert, so ist dies kaum mehr als eine Charade. Nichts ist so international verzahnt wie der Luftverkehr. Die Lufthansa kann beispielsweise nicht Tokio anfliegen, wenn der Langstreckenjet in Tokio nicht wieder für den Rückflug aufgetankt werden kann. Umgekehrt können ausländische Airlines keine deutschen Flughäfen anfliegen, wenn hierzulande das Kerosin ausgegangen ist. Die entscheidende Frage ist vielmehr, ob und wann das Kerosin auch an europäischen Flughäfen physisch knapp wird. Und hier gibt es zwei Arten von Knappheit. Wenn wir von den großen bereits genannten Flughäfen im Westen und Süden des Landes sprechen, so ist es wohl am wahrscheinlichsten, dass hier eine physische Knappheit über den Preis und über Regulierungen verhindert werden kann. Wenn die Ticketpreise ins Uferlose gehen und nicht mehr nachgefragt werden, werden die entsprechenden Verbindungen halt eingestellt. Es ist auch nicht gerade unwahrscheinlich, dass vor allem im Frachtbereich durch die Preissteigerungen mittel- bis langfristig Flüge ganz einfach wegfallen. Schätzungsweise landen und starten pro Tag rund 80 Langstreckenjets voll mit Billigkrempel von AliExpress und Temu in der EU, die pro Jahr rund 4,6 Milliarden Kleinsendungen an europäische Haushalte transportieren. Mit steigenden Kerosinpreisen dürfte dieses Geschäftsmodell auch ökonomisch nicht mehr nachhaltig sein. Und ob nicht viele Bürger angesichts ohnehin steigender Energie- und Lebensmittelpreise auch noch die bald deutlich teureren Flugreisen überhaupt noch leisten können, ist ebenfalls offen. Hier gilt: Bevor das Kerosin physisch knapp wird und die Flugzeuge nicht mehr starten können, werden Flüge zuvor ohnehin vom Flugplan gestrichen, weil sie aufgrund der Preise nicht mehr nachgefragt werden. Beim Kerosingipfel im Wirtschaftsministerium dürfte es vor allem um die ebenfalls reale Gefahr gegangen sein, dass das Kerosin zumindest an einigen Flughäfen tatsächlich physisch knapp wird. Und auch das ist durchaus möglich. Der IATA-Bericht nennt beispielsweise den Flughafen Mailand, der aufgrund seiner eingeschränkten Bezugsquellen für Kerosin offenbar besonders vulnerabel ist. In Deutschland wird dies vor allem für die ostdeutschen Flughäfen Berlin-Brandenburg und Leipzig-Halle auch gelten, die nicht an das NATO-Pipeline-System CIPS angeschlossen sind, sondern ihr Kerosin über die ostdeutschen Raffinerien PCK Schwedt und Leuna beziehen, die ihrerseits von den Russland-Sanktionen ohnehin bereits schwer getroffen sind. Da kommt die aktuelle Meldung, dass der russische Konzern Rosneft die Durchleitung kasachischen Gas durch die Druzhba-Pipeline womöglich bereits im Mai unterbrechen will, natürlich zum denkbar ungelegensten Zeitpunkt. Und ich war Kima Le Pons. Ohne russisches Öl kein Kerosin aus Schwedt. Ohne Kerosin aus Schwedt könnten am BER schon bald die Lichter ausgehen. Im Wirtschaftsministerium wiegelt man derzeit jedoch noch ab. Man habe schließlich noch eine strategische Reserve in Höhe von rund 1 Million Tonnen Kerosin, was rechnerisch reichen würde, eine Knappheit 5 Monate lang zu überbrücken. Das stimmt. Frage ist jedoch, ob 5 Monate ausreichen, zumal eine Wiederaufnahme der Lieferungen aus Kuwait und den Emiraten ja nicht nur eine politische Frage ist, sondern auch vom Zustand der dortigen Raffinerien abhängt. Es ist auch vollkommen unklar, ob es überhaupt physisch möglich ist, die an die CIPS angeschlossene strategische Reserve Just in Time an die besonders exponierten Flughäfen zu liefern, die, wie bereits erwähnt, ja bereits eben nicht an dieses Pipeline-Netz angeschlossen sind. Die Politik tut so, als habe sie Optionen, die hat sie aber nicht, nicht mehr. Nun rächen sich die Fehler der Vergangenheit. Die verschwundenen Raffineriekapazitäten lassen sich nicht mittelfristig ausgleichen. Und dass die Folgen der Russland-Sanktionen das Land wirtschaftlich hoch vulnerabel gemacht haben, ist ja bekannt. Dazu nur eine kleine Überschlagrechnung. Wenn der niedrigste zweistellige Anteil der Kerosinimporte aus Russland vor 2022 korrekt ist, ist dies genau die Summe, die heute fehlt. Deutschland importiert rund 45% des Kerosins. Davon fallen nun rund 2/3 wegen des Irankriegs aus, macht 30% Fehlmenge. Wenn davon, wie es in Branchenkreisen heißt, die Hälfte durch Importe aus Nigeria und den USA, wenn auch zu hohen Preisen, kompensiert werden kann, bleiben 15% als Fehlmenge, also ein niedriger zweistelliger Bereich. Aber ein Ende der Russland-Sanktionen ist ja für die deutsche Politik kein Thema und es ist ohnehin fraglich, ob Russland die Lieferungen wieder aufnehmen würde. Da haben wir den Schlamassel. Ja, wer jetzt nicht in den Urlaub fliegt, fliegt womöglich lange nicht mehr. Nicht nur, weil sein Ferienflieger womöglich mangels Treibstoff am Boden bleiben muss, sondern weil er selbst sich den Flug schlichtweg nicht mehr leisten kann oder der Flug gestrichen wurde, weil viele andere Mitbürger ihn sich nicht mehr leisten können. Willkommen in der neuen Normalität.
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1: Kretschmer attackiert Norbert Bolz, hat mit Meinungsfreiheit nichts zu tun. Ein Kommentar von Paul Clement. Endlich wieder eine Hausdurchsuchung. Wurde auch Zeit. Der Abgang von Innenministerin Nancy Faeser und Thomas Haldenwang trieb Zensur- und Cancel-Fans in qualvolle Ungewissheit. Wer schickt jetzt die Polizei zu den Oppositionellen? Bundeskanzler Friedrich Merz? Er nicht. Der jagt sozial Schwache und sponsert die Ukraine mit Feuerwerkskörpern. Darüber hinaus erklärt er, der Erhalt von Meinungsfreiheit zähle zu seinen, Zitat, Hauptaufgaben, Zitat Ende. Ist die Cancel Culture damit erledigt? Ach wo. Auch die CDU mag auf Schockpädagogik nicht verzichten. Hausdurchsuchung am frühen Morgen als Mittel gegen publizistische Frechheit. Das hat sich bewährt. Das gibt man nicht einfach so auf. Letzte Woche traf es den Medien- und Kommunikationswissenschaftler Professor Norbert Bolz. Der begann vor 44 Jahren als Pop-Theoretiker. Seine philosophischen Patenonkel Gilles Deleuze und Félix Guattari. Als postmoderner Denker analysierte Bolz den Zwiespalt der Moderne. In jüngerer Zeit konvertierte er zu neoliberalen Positionen. Mehr, Zitat, Selbstverantwortung, Zitat Ende, des Einzelnen. Kritik am Sozialstaat. Den Medien attestierte er die Zerstörung der Debattenkultur. O-Ton Bolz, Zitat, in Feuilletons und Talkshows wird längst nicht mehr diskutiert, sondern nur noch emotionalisiert, Zitat Ende. Wiederholt schoss der Professor gegen Verengung des Meinungskorridors. Schlimmer noch, er publizierte bei bösen Alternativmedien. Darunter die Achse des Guten und die Wissensmanufaktur. Beim Mainstream sprang die Alarmanlage an. Bolz hat ideologisches Feindesland betreten. Dann kam der Januar 2024. Die Taz feierte die Bekämpfung der AfD mit dem Tweet, Zitat, AfD-Verbot und Höcke-Petition. Deutschland erwacht, Zitat Ende. Bolz kommentierte, Zitat, gute Übersetzung von Woke, Deutschland erwache, Zitat Ende. Anderthalb Jahre später, 23. Oktober 2025, Tatort Berlin-Zehlendorf. Um 8.50 Uhr klingelt die Polizei bei Norbert Bolz. Hausdurchsuchung. Vorwurf laut Amtsgericht Tiergarten, Verstoß gegen § 86a des Strafgesetzbuches StGB. Die Verwendung von Kennzeichen verfassungswidriger Organisationen. Deutschland erwache war einst Losung der SA. Bolz habe das gewusst und sie trotzdem getweetet. In aller Öffentlichkeit. Daraus folgerte der zuständige Amtsrichter, eine Durchsuchung sei verhältnismäßig und erforderlich, ergo legal. Nun haben die Beamten nicht die ganze Bude durchgewühlt. Der Grund, die Staatsanwaltschaft hatte den Amtsrichter vorab gebeten, die Durchsuchung mit einer Abwendungsbefugnis zu mildern. Das bedeutet, wenn der Beschuldigte kooperiert, wenn er freiwillig die gesuchten Beweise übergibt, wird auf Durchsuchung verzichtet. Bolz nutzte diese Option. Auf seinem Smartphone zeigte er den Beamten, dass er der Autor war. Damit galt die Durchsuchung als beendet. Ihnen kommt die Aktion seltsam vor? Trösten Sie sich, dem Verfassungsrechtler Josef Franz Lindner ergeht es ebenso. Der fragt sich, Bolz war als Autor des Tweets doch bekannt. Er hatte ihn nicht anonym gepostet. Was suchten die Beamten also? Rechtsanwalt Udo Vetter hält die Durchsuchung für, Zitat, krass rechtswidrig, Zitat Ende. Ein Anhörungsbogen hätte vollkommen ausgereicht. Oder war die Aktion als Schocktherapie intendiert? Immerhin riet ein Beamter dem Professor, Zitat, Sie sollten in Zukunft vorsichtiger sein, was Sie posten, Zitat Ende. Bolz kommentierte auf Twitter, Zitat, Das werde ich tun und nur noch über Bäume sprechen, Zitat Ende. Der Vorfall geriet zum Skandal. Sogar Politiker aus dem linken Spektrum lehnten die Aktion ab. So solidarisierte sich Ex-Grünen-Vorsitzende Ricarda Lang mit dem Autor. O-Ton, Zitat, So ziemlich alles, was ich von Norbert Bolz je gelesen habe, fand ich politisch komplett falsch. Aber solche Razzien sind absurd. Und die so weitgehende Interpretation des Strafrechts bei Meinungsdelikten untergräbt das Vertrauen in den Rechtsstaat, Zitat Ende. Ex-Justizminister Marco Buschmann stellte klar, der Tweet erfülle keinen Straftatbestand, da er keine Identifikation mit dem NS, sondern als, Zitat, Schmähung der Woke-Bewegung, Zitat Ende, intendiert war. Selbst die Taz, gegen die der Tweet gerichtet war, schrieb, sie wundere sich, Zitat, über das Vorgehen der Staatsanwaltschaft, hält eine Hausdurchsuchung wegen eines solchen Tweets für unverhältnismäßig und fragt sich, warum die Staatsanwaltschaft nicht schon 1998 bei der Taz geklingelt hat, als wir titelten, Zitat, Deutschland erwache, Zitat Ende. So angenehm die Solidarisierung der Mainstreamer überrascht, desto bizarrer die Äußerungen des sächsischen Ministerpräsidenten Michael Kretschmer. Der verteidigte die Razzia gegenüber der Bild-Zeitung. Zitat: Nazi-Parolen dürfen wir nicht dulden. Wer das tut oder den Hitlergruß zeigt, der muss in diesem Land mit Bestrafung rechnen. Zitat Ende. Dass dieser Tweet eine Satire war, spielt für Kretschmer keine Rolle. Zitat: Da kann man versuchen, sich herauszureden und sagen, das ist Satire. Das werden Gerichte klären, ob das der Fall ist. Zitat Ende. Mit Verweis auf die Gräuel des NS-Regimes folgert er, Zitat: Deswegen hat das überhaupt nichts mit Meinungsfreiheit zu tun, sondern das sind Straftatbestände, zu Recht. Zitat Ende. Man fragt sich, ob Kretschmer den Tweet je gelesen hat. Glaubt er tatsächlich, dieser Satz spiegele den politischen Standpunkt von Bolz und der satirische Kontext wäre bloß Tarnung? Kretschmers Reaktion ist ein weiteres Beispiel dafür, dass Cancel Culture, Kriminalisierung von Satire und Kritik nicht mehr von der jeweiligen Regierungspartei abhängt. In der Lockdown-Zeit etabliert, wird sie seitdem von NGOs und staatlichen Meldestellen getragen. Es war das Meldeportal Hessen gegen Hetze, das Bolz ans Bundeskriminalamt verpfiffen hat. Das hatte voriges Jahr einen bayerischen Rentner ans Messer geliefert. Seine Untat: das Posten eines satirischen Memes gegen den damaligen Wirtschaftsminister Robert Habeck. Dennis Yücel, Autor bei der Tageszeitung Die Welt, forderte gestern eine Schließung der, Zitat, Denunziationsbude, Zitat Ende. Guter Vorschlag, aber ausreichen dürfte es kaum.
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1: Nie wieder? Was? Ein Standpunkt von Jochen Mitschka. Ein kurzer Exkurs, warum die Geschichte sich nicht wiederholt, aber immer wieder ähnelt. Wer nie wieder in Suchmaschinen sucht, wird auf alle möglichen Aussagen treffen, in denen aktuelle Politiker und Organisationen behaupten, genau sie vertreten die moralische Verpflichtung aus dieser Erklärung nach der großen Weltkriegskatastrophe. Aber komischerweise nehmen sie es als Rechtfertigung, um genau das wieder zu beginnen, was zur letzten Katastrophe führte. Der ewige Kreislauf. Teile der Welt standen schon viele Mal vor den Trümmern ihrer Zivilisationen und beteuerten nie wieder. Und wir stellten fest, dass der Zweite Weltkrieg nur einer von vielen solchen Ereignissen war. Interessanterweise war es auch in vielen Fällen die Begründung, das darf nicht wieder passieren, mit der man die nächste Katastrophe einleitete. Donald Trump kann sich rühmen, dem Völkerrecht, das durch den Völkermord in Gaza ins Koma gefallen war, den Stecker gezogen zu haben. Nicht, dass das Völkerrecht besonders gesund und kräftig war, es kränkelte schon von Anfang an, stand ganz unter dem Einfluss seiner dominanten Eltern und jedes Mal, wenn es versuchte, sich selbstständig zu machen, wurde es wieder mit Gewalt zur Ordnung gerufen, sodass es schwer verletzt von Misshandlungen bereits vor Gaza im Krankenbett lag. Aber Donald Trump beendete seine Existenz. Die neun Elemente des Nie wieder. Schauen wir uns an, warum Nie wieder heute ist. Beginnen wir mit dem Unterhemd, dem eigenen Verschulden. Deutschland militarisiert in einem atemberaubenden Maße. Diskussionen über atomare Bewaffnung beginnen und man will die mächtigste Kriegsstreitmacht Europas werden, während Österreich de facto seine Neutralität aufgegeben hat. Europa muss kriegstüchtig, nicht friedenstüchtig werden. Zitat: Erstmals findet die noch bis März dauernde Kriegsübung Quadriga in diesem Jahr nicht mehr als reine Übung, sondern als einsatznahe Operation statt. Dies teilt die Bundeswehr mit. Quadriga wird seit 2024 jährlich durchgeführt. Geprobt wird ein Krieg gegen Russland, für den in diesem Jahr in Deutschland, in Litauen und auf Nord- und Ostsee geübt wird. Mit dem Übergang von fiktivem Übungsszenario zu einsatznaher Operation verlagert die Armee ihre Manöveraktivitäten in Deutschland zugleich zunehmend von den Truppenübungsplätzen in den zivilen Bereich. Dabei kam es schon im vergangenen Jahr zu Verletzten. Erst kürzlich wurden der Zivilbevölkerung anlässlich eines Manövers im öffentlichen Raum Antragsformulare für Ersatzleistungen bei Übungsschäden angeboten. Das Grundgesetz erlaubt militärische Operationen der Armee im Inland nur als Ausnahme, unter anderem im Spannungsfall. Parallel zur Ausweitung der Manöver im Inland findet das Wort Krieg, das man noch vor wenigen Jahren in offiziellen Erklärungen vergeblich suchte, zunehmend Eingang in Äußerungen von Politikern und in die Leitmedien. Ein Krieg gegen Russland ist zum offen diskutierten realen Zukunftsszenario geworden. Zitat Ende. In Gaza findet ein Völkermord statt, der auch durch deutsche und österreichische Politik unterstützt wird, während Israel beginnt, die ethnische Säuberung Palästinas bis in den Süden des Libanon zu tragen. Es zerstört dort systematisch Infrastruktur, Wohnhäuser, vergiftet Felder, vertreibt die Einwohner, bombardiert täglich. Israel und die USA bedrohen den Iran mit einem neuen Angriffskrieg, der diesmal heftiger ausfallen dürfte als der letzte 12-Tage-Krieg gegen das Land, nachdem der Angriff von innen mit Geheimdiensten und Schlägertrupps zu keinem erfolgreichen Regimewechsel führte. In Venezuela griff die USA unprovoziert das Land an, tötete einige hundert Menschen, entführte den Präsidenten und erklärte, dass das Öl nun den USA gehören würde. Schiffe werden entführt und beschlagnahmt, Länder bedroht und mit Zöllen bestraft, welche mit Feinden des Imperiums Handel treiben wollen. Und die Kolonialländer beginnen wieder verstärkt damit, ihnen unliebsame Führer oder potenzielle Führer von Entwicklungsländern zu ermorden, wie gerade vermutlich am Sohn von durch Regime-Change-Krieg ermordeten Präsidenten Libyens Gaddafi vorgemacht und in der Sahelzone zumindest versucht. Wohin wird das führen? Wohin führt Gesetzlosigkeit und die Erklärung, sich an keine Regeln halten zu wollen? Natürlich zu Chaos, Krieg, Not. Das werden auch die reichen arabischen Eliten feststellen, die versuchten, durch Beschwichtigung und Unterwerfung ihre guten Geschäfte nicht zu gefährden. Wenn einmal das Feuer der Revolution entfacht wird, was entsteht, wenn die Demütigungen einfach zu groß werden und die Not den Tod als erleichternde Option erscheinen lässt, wird es zu einem Brand kommen. In immer mehr Ländern werden Terroristen von geheimnisvollen Quellen bewaffnet. Und jeder weiß, dass Geheimdienste meist westlicher Länder dahinter stecken, um sie gegen unliebsame Regierungen einzusetzen. Es werden mit False Flag und hasserzeugenden Nachrichten die Gesellschaften gegen angebliche Feinde gehetzt. In den sogenannten liberalen Demokratien, die Dissens inzwischen drastischer unterdrücken, als sie sogenannten Diktaturen vorwerfen, wird die Meinung verbreitet, die Palästinenser seien es selbst schuld, dass sie seit 1948 ermordet und vertrieben werden. Sie hätten ja einfach verschwinden können. Und dann wird genau diese Denke möglicherweise plötzlich in einigen dieser Länder um sich greifen. Wenn die Mehrheit plötzlich zur Minderheit wird, sich nicht unterordnet und infolgedessen selbst schuld ist, wenn sie ausgelöscht wird? Der große Krieg? Dass es zu einem großen Krieg kommt, der ganze Kontinente in atomare Asche verwandelt, kann bezweifelt werden. Aber wenn Völkerrecht und Menschenrechte offiziell nicht mehr wirksam sind, wird sich auch niemand mehr daran halten. Das heißt, überall, wo ein Gesellschaftssystem Schwächen zeigt, wird es angegriffen werden. Überall werden kleine Kriege entstehen, Lieferketten werden unterbrochen, Exportmärkte zerstört, Import von wichtigen Stoffen erschwert, die Wirtschaft leidet nicht nur, sie wird in Ländern mit kleinen Binnenmärkten und/oder geringen eigenen Rohstoffen kollabieren. Und die eine oder andere, das Bruttosozialprodukt anfeuernde Produktionsstätte von Rüstungsgütern wird möglicherweise atomisiert werden. Die Rolle der Medien. Die Medien haben alles getan, was die Kirchen zum Beispiel taten, um die Kreuzzüge zu legitimieren. Sie profitieren von Krisen und von den Herrschenden. Statt aufzuklären, indoktrinieren sie, statt diese Entwicklungen kritisch zu hinterfragen, rechtfertigen sie diese. Und so kommen wir zu der Frage, warum die meisten Kriege und Opfer ausgerechnet durch sogenannte Demokratien nach dem Zweiten Weltkrieg verursacht wurden. Tatsache ist, dass ausgerechnet als Diktaturen bezeichnete Länder wie China oder Nordkorea die geringsten Anteile an Entstehungen von Kriegen und Not hatten. Was den Beobachter zu der Auffassung bringen kann, dass es unerheblich sei, ob ein Land diktatorisch oder mit Hilfe einer Demokratie beherrscht wird. Soweit er nicht dem Glauben verfällt, dass die Guten es verhindert hätten. Folgend der These, dass nicht die Regierungsform entscheidet, sondern die Intention der Herrschenden, könnte man zu dem Schluss kommen, dass wichtiger als Demokratie ist, ob die jeweiligen Herrscher das Wohl ihrer Massen im Sinn haben und kein Interesse an der Versklavung anderer Länder, oder ob die jeweils Herrschenden das Interesse einer kleinen Minderheit vertreten und ihrem eigenen Ego folgen. Es sind gerade mal 80 Jahre vergangen, seit die letzte Katastrophe, lassen wir beiseite, wie sie zustande kam und durch ein Nie wieder beendet wurde. Und schon ist alles vergessen, was zu dieser Katastrophe führte. Erstens, dass sich über anderen Völkern stehend fühlen. Zweitens, Aufrüstung. Drittens, Unterdrückung nicht konformer Meinungen. Viertens, Völkermord. Fünftens, Angriffskriege. Das Internet wird es nicht regeln, im Gegenteil. Wie immer wird nach einer wilden Anfangsphase Technik immer im Dienst der Herrschenden sein. In Forum Geopolitica heißt es am Ende eines interessanten Artikels, Zitat: Die heutigen technologischen Möglichkeiten bieten dem Staat ein Maß an Kontrolle über seine Bevölkerung wie nie zuvor. Sie bilden die Grundlage für die Manipulation von Menschen als willkommene Voraussetzung für die Manipulation ganzer Gesellschaften mit dem Ziel ihrer Zerstörung im Interesse der Eliten. Vorgänge wie im Iran im Januar 2026 geschehen, sind aus Sicht dieser Eliten die unabdingbare Folge. Zitat Ende. Wann kommt das nächste Nie wieder? Damit es zu einem Nie wieder kommt, muss es zumindest zu einem beschränkten großen Krieg kommen, auch wenn der nicht ganze Nationen zu atomarer Asche werden lässt. Denn nur dann wird sich die nächste Generation durchsetzen und eine Art Nürnberger Prozess führen, um die Vergangenheit, die zu dieser Katastrophe führte, aufzuarbeiten. Erst dann wird es wieder heißen, nie wieder, für die nächsten 80 Jahre.
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Dies ist Gordon Mackenzies Lied. Sein Lied von Albany, dem stolzen Schloss seines Clans, das er eines Tages für immer verlieren sollte.

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1: Kein Frieden für die Ukraine. Warum Selenskyj, Merz und Co. nicht vom Krieg lassen können. Ein Kommentar von Thilo Gräser. Manches deutet darauf hin, dass der neue Friedensplan von US-Präsident Donald Trump zum Scheitern verurteilt sein könnte. Die Trump-Administration macht Berichten zufolge Druck auf die ukrainische Führung, für den Frieden auf verlorenes Territorium zu verzichten. Das lehnt der Kiewer Präsidentendarsteller Wolodymyr Selenskyj weiter, Zitat, kategorisch, Zitat Ende, ab. Statt auf die US-Vorschläge einzugehen, hat er demnach einen auf 20 Punkte reduzierten Friedensplan an Washington übermittelt. In diesem seien die, Zitat, offen ukrainefeindlichen Positionen, Zitat Ende, des US-Entwurfs gestrichen worden. Damit bestätigt Selenskyj, der derzeit in Europa bei seinen Unterstützern um weitere Hilfen und Waffen bittet, dass er nicht an einem baldigen Ende des Krieges interessiert ist. Russland wird einen Plan, in dem seine Forderungen und Interessen, so die nach Anerkennung der nun russischen Gebiete, Verzicht auf die NATO-Mitgliedschaft der Ukraine und deren teilweise Demilitarisierung, sowie die Anerkennung der Rechte der russischstämmigen Bevölkerung, nicht berücksichtigt sind, nicht akzeptieren. Schon hat US-Präsident Trump erklärt, er sei unzufrieden mit Selenskyj, weil dieser sich nicht richtig mit dem Plan beschäftigt habe. Der Kiewer Präsidentendarsteller hatte sich zuvor am Montag in London mit seinen europäischen Unterstützern, dem britischen Premierminister Keir Starmer, dem französischen Emmanuel Macron und dem bundesdeutschen Kanzler Friedrich Merz getroffen, bevor er zu EU und NATO weiterfuhr. In der britischen Hauptstadt wurde ihm erneut alle Unterstützung zugesagt, die er sich wünscht und die ihn glauben lässt, er könne auch ohne die USA weiter gegen Russland kämpfen. Sie hätten Selenskyj, Zitat, ihre Solidarität mit der Ukraine sowohl gegenüber Russland als auch gegenüber den USA bekräftigt, Zitat Ende, meldete erfreut die kriegsgrüne Online-Zeitung Taz. Zitat, das Schicksal der Ukraine ist das Schicksal Europas, Zitat Ende, hatte Merz auf der Plattform X erklärt und hinzugefügt, Zitat, dies könnte für uns alle eine entscheidende Zeit sein, Zitat Ende. Dabei ist nach Ansicht zahlreicher Fachleute aus Militär und Politik der Krieg in der Ukraine längst zugunsten Russlands entschieden. Damit ist auch das Schicksal des Landes besiegelt, dessen Führung einen Stellvertreterkrieg für den Westen gegen Russland führt, den selbst Kriegstreiber Boris Johnson eingestanden hat. Jede Verlängerung des Krieges führt nur zu noch mehr Toten und Verletzten und zu noch mehr territorialen Verlusten für Kiew. Das lässt seine Truppen für etwas kämpfen und sterben, was die Ukraine ganz ohne Krieg hätte behalten können, wenn sich Selenskyj und sein Vorgänger Petro Poroschenko samt ihrer westlichen Unterstützer an die Minsker Vereinbarungen gehalten hätten. Der ehemalige ungarische Botschafter György Varga machte in einem Beitrag für die Nachdenkseiten darauf aufmerksam, Zitat, die EU-NATO unterstützt heute die Ukraine bei der gewaltsamen Rückeroberung von Gebieten, zu deren friedlicher Wiedereingliederung die ukrainische Führung zwischen 2015 und 2022 trotz einstimmiger Resolution des UN-Sicherheitsrates nicht bereit war. Die Minsker Vereinbarungen, die auch vom UN-Sicherheitsrat bestätigt wurden, wurden von der Ukraine nicht umgesetzt und die separatistischen Gebiete in der Ostukraine wurden nicht friedlich reintegriert. Zitat Ende. Es bleibt die Frage, warum europäische Politiker den Krieg fortsetzen wollen, für den sie mitverantwortlich sind, anstatt endlich konstruktive Friedensvorschläge für dessen baldiges Ende vorzulegen. In ihren Reden behaupten sie, sie würden das erreichen wollen, aber das Einzige, was sie tun, ist, den Krieg zu verlängern und ein Ende zu verhindern. Korrupte Geschwister im Geiste. Die Regierungen in Westeuropa handeln gemeinsam mit den Führungen der EU und der NATO gegen die Interessen ihrer Länder und deren Bevölkerungen und ebenso gegen die Interessen der Ukrainer. Darauf hat der US-Finanzökonom Michael Hudson in einem unlängst veröffentlichten Video-Interview mit dem norwegischen Politikwissenschaftler Glenn Deason hingewiesen. Er beschrieb das Verständnis der derzeit Regierenden in Europa von nationalem Interesse so, Zitat, das nationale Interesse, wie es von der europäischen Führung definiert wird, lautet, nein, unser Interesse ist dasselbe wie in Amerika, das des 1%, höchstens der 10%. Unser Interesse gilt dem militärisch-industriellen Komplex. Unser Interesse gilt dem Geld in unseren persönlichen Taschen, das wir durch Bestechung von den USA, von der NATO und von den Unternehmen, die wir vertreten, erhalten. Gegen die Interessen der Arbeitnehmer und der Wähler. Zitat Ende. Das deutet auch eine Antwort auf die Frage an, warum die europäischen Politiker die korrupte ukrainische Führung weiter unterstützen. Sie sind Geschwister im Geist der Korruption. Interessanterweise kommen die Informationen über das schier endlose Ausmaß der Bestechung und Bereicherung unter Selenskyj vor allem aus den USA. Hudson wies im Gespräch mit diesen darauf hin, dass der Begriff Europa in der gegenwärtigen Debatte um den Konflikt mit Russland nicht die europäische Bevölkerung einschließe. Diese sei gegen den Krieg zwischen Russland und der Ukraine und wolle, Zitat, einfach nur eine industrielle Erholung, Zitat Ende. Aber, Zitat, die Europäer werden von der EU-Kommission, Ursula von der Leyen und ihrer estnischen Helferin, Kaja Kallas, sowie von Friedrich Merz aus Deutschland angeführt. Und die Neokonservativen und die NATO-Gruppen, Mark Rutte, haben alle beschlossen, dass sie den Krieg zwischen der Ukraine und Russland zu einem Krieg zwischen Europa und Russland ausweiten wollen oder zumindest Europa Angst einjagen und Europa glauben machen wollen, dass ein Krieg unmittelbar bevorsteht, um im Grunde genommen eine Art militärischen Keynesianismus zu schaffen. Zitat Ende. Zitat, die Deutschen, die Franzosen und die anderen Kriegsbefürworter in Europa, Zitat Ende, würden versuchen, die öffentliche Meinung zu mobilisieren für ihre Interessen, indem sie der eigenen Bevölkerung Angst machen. Das geschehe mit der Behauptung von einem angeblich bevorstehenden Angriff Russlands. Hudson bezeichnete das als absurd. Kein entwickeltes Land mit einem gewählten Regierungschef werde in ein anderes Land einmarschieren, um dieses zu erobern, stellte er klar und betonte, Zitat, Landinvasionen gehören der Vergangenheit an, Zitat Ende. Sorgen um Profite. Jeder Kampf mit Russland werde mit Raketen ausgetragen werden, und zwar ausschließlich mit Raketen, so Hudson. Zu denen zählt der Finanzökonom auch Drohnen. Aus seiner Sicht wollen Merz und seine Bündnispartner einen, Zitat, militärischen Keynesianismus, Zitat Ende, durchsetzen, der auf der angeblichen Notwendigkeit basiere, gegen Russland zu kämpfen oder sich gegen Russland zu verteidigen. Das führe, Zitat, mit Sicherheit, Zitat Ende, dazu, dass der Krieg in der Ukraine fortgesetzt werde. Dazu würden auch die 300 Milliarden an eingefrorenen russischen Vermögenswerten dienen, die der Ukraine zur Verfügung gestellt werden sollen, damit diese es für europäische Waffen ausgeben kann. Das seien, Zitat, gute Nachrichten für den europäischen militärisch-industriellen Komplex, dessen Aktienkurse gestiegen sind, während die Aktienkurse anderer Industriezweige aufgrund des Rückgangs, der seit der Einstellung des Handels mit russischem Öl und Gas zu verzeichnen ist, nicht mitgezogen haben. Zitat Ende. Hudson verwies unter anderem auf Aussagen von NATO-Generalsekretär Mark Rutte, der das Bündnis aufforderte, sich auf eine langfristige Konfrontation mit Russland vorzubereiten. Eine Konfrontation bedeute, Zitat, irgendwann einen Krieg, Zitat Ende, stellte der Finanzökonom klar. Zitat, darum geht es bei der NATO, Zitat Ende. Die europäischen Massenmedien würden entsprechend weiterhin behaupten, dass die Ukraine eine Chance habe, Russland zu besiegen. Die Medien in allen anderen Teilen der Welt würden dagegen klar sagen, dass der Krieg in der Ukraine im Grunde genommen vorbei und, Zitat, völlig verloren, Zitat Ende, sei. Die westeuropäischen Regierungen beschäftige die Frage, Zitat, wenn der Krieg in der Ukraine verloren ist, wofür sollen wir dann all unsere Waffen einsetzen, wer wird unsere Waffen kaufen, Zitat Ende. Die USA würden das nie tun und die Europäer auffordern, US-Waffen für die NATO zu kaufen. Zitat, die NATO braucht eine Kriegsgefahr, um die militärisch-industrielle Produktion und Beschäftigung aufrechtzuerhalten, auf die sie offenbar ihre Wirtschaft stützen will. Zitat Ende. Hudson erinnerte daran, dass der deutsche Bundeskanzler, Zitat, von Haus aus Unternehmensanwalt ist und enge Verbindungen zum deutschen Rüstungssektor hat. Zitat Ende. Merz habe sich als CDU-Politiker von Anfang an für höhere Verteidigungsausgaben eingesetzt, mit der Begründung, dies würde zu einer Erholung der deutschen Wirtschaft führen. Zitat, als ob sich die deutsche Industrie angesichts des Abbruchs der Beziehungen zu Russland und nun auch des bevorstehenden Abbruchs der Beziehungen zu China erholen könnte. Zitat Ende. Der US-Finanzökonom meint, Europa werde vom, Zitat, Deep State der NATO und der antirussischen Neokonservativen, Zitat Ende, beherrscht, Zitat, der genauso ernsthaft wie der Deep State der USA auf eine Konfrontation und letztlich einen Krieg mit Russland drängt, Zitat Ende. Die Aussagen von Merz würden darauf hindeuten, dass es, Zitat, überhaupt nicht um nationale Sicherheit, Zitat Ende, gehe. Zitat, es geht darum, Gewinne für industrielle Investoren und für eine Minderheit zu sichern, die die europäische Verteidigungs- und Industriepolitik gekapert hat. Zitat Ende. Deutliche Warnung aus Moskau. Hudson rechnet damit, dass der Krieg im Frühjahr 2026 mit einer Kapitulation der Ukraine endet. Russland werde in der Folge eine neue Regierung in Kiew einsetzen, die keine russlandfeindliche Politik betreibt. Russland beabsichtige, jeden Versuch Europas zu blockieren, weitere Raketen oder Waffen zu schicken, mit denen Kiew Russland angreifen könne, so der Ökonom. Moskaus Ziel sei es, Zitat, sich so weit wie möglich von Europa zu isolieren, Zitat Ende, da es keine Chance für Beziehungen zum gegenseitigen Nutzen mit Westeuropa mehr sehe. Europa werde nur noch als Bedrohung wahrgenommen. Russland müsse nach Kriegsende enorme Summen für den Wiederaufbau der russischsprachigen Ostukraine aufwenden, die nun Teil Russlands ist. Hudson geht davon aus, dass Moskau Brüssel vorschlägt, die eingefrorenen russischen 300 Milliarden Dollar größtenteils in Europa auszugeben, Zitat, um mit dem Wiederaufbau und der Sanierung der Immobilien, der Industrie und der Wirtschaft in Luhansk, Donbass und anderen Teilen der ehemaligen Ukraine, die jetzt zu Russland gehören, zu beginnen, Zitat Ende. Doch, Zitat, Merz und die antirussische Clique in der europäischen Führung, Zitat Ende, würden versuchen, diese Möglichkeit zu verhindern. Zitat, sie wollen nicht, dass Russland sein Geld in Europa ausgibt, um die russischsprachigen ehemaligen Provinzen der Ukraine wieder aufzubauen. Sie wollen, dass das Geld speziell für den militärisch-industriellen Komplex Europas ausgegeben wird. Darum geht es bei dem ganzen Problem. Zitat Ende. Auf die Frage von Diesen nach den NATO-Drohungen, möglicherweise russische Flugzeuge abzuschießen, sowie nach der westlichen Bereitschaft der Ukraine weitreichende Waffen gegen russische Ziele zur Verfügung zu stellen, verwies Hudson auf russische Reaktionen darauf. Sowohl Präsident Wladimir Putin als auch Außenminister Sergei Lavrov hätten erklärt, dass Russlands Vergeltungsmaßnahmen gegen die Länder ergreifen werde, die die Rakete hergestellt oder gesteuert haben, wenn eine Rakete aus einem NATO-Land auf Russland trifft, selbst wenn diese aus der Ukraine abgefeuert wird. Russlands Antwort lautet, Zitat, ihr habt eine Rakete auf uns abgefeuert, dann werden wir Raketen auf euch abfeuern. Ihr Europäer habt keine Verteidigung gegen unsere neuen Hyperschallraketen. Sie werden nicht atomar sein, das müssen sie auch nicht, aber sie reichen aus, um eure Industrie, sicherlich eure Rüstungsindustrie, lahmzulegen und euch die Fähigkeit zu nehmen, Raketen zu schießen. Wir können nicht nur eure Waffenhersteller lahmlegen, sondern auch eure elektronischen und elektrischen Anlagen, eure Verkehrsanlagen, eure Eisenbahnen, eure Flughäfen, eure Häfen. Zitat Ende. Das habe die russische Führung, Zitat, so deutlich wie möglich zum Ausdruck gebracht. Zitat Ende. Russland habe Europa immer wieder gewarnt, so Hudson, was passiert, wenn es diesen Schritt geht. Doch die europäischen Politiker würden genau das provozieren wollen, weil sie glauben, Zitat, dass Europa von Russland angegriffen werden muss, um seine Industrie wieder aufzubauen. Zitat Ende. Russlands Präsident Putin hatte vor einer Woche erneut westlichen Behauptungen über russische Kriegspläne gegen die EU oder die NATO widersprochen. Zitat, wir haben nicht vor, gegen Europa zu kämpfen, das habe ich schon 100-mal gesagt. Zitat Ende, aber bei einem Angriff werde Russland, Zitat, sofort, Zitat Ende, reagieren. Zitat, aber wenn Europa plötzlich gegen uns kämpfen will und damit anfängt, sind wir sofort bereit. Daran kann es keinen Zweifel geben. Zitat Ende. Putin warnte außerdem, Zitat, wenn Europa plötzlich einen Krieg gegen uns beginnen will und ihn beginnt, kann es sehr schnell zu einer Situation kommen, in der wir niemanden mehr haben, mit dem wir verhandeln können. Zitat Ende. Krieg zur Ablenkung. Der US-Finanzökonom sieht bei den europäischen Politikern, Zitat, eine ideologisch verengte Sichtweise, die buchstäblich den langjährigen Hass Großbritanniens auf Russland teilt. Zitat Ende. Es sei eine geopolitische Konfrontation, in der die Westeuropäer die neokonservative Sichtweise der USA übernahmen, Zitat, dass Russland, wenn wir es nur in 4 oder 5 kleine Länder aufteilen könnten, nicht mehr die Macht hätte, uns zu bedrohen oder überhaupt eine positive Rolle in der Welt zu spielen. Zitat Ende. Sie würden selbst, Zitat, eine positive Rolle in der Welt, Zitat Ende, nach ihrem Verständnis spielen wollen, Zitat, als Amerikas führende Marionetten, die den Rest der Welt im Namen Amerikas verwalten. Zitat Ende. Hudson bezeichnete das als, Zitat, ziemlich erbärmliche Weltanschauung, Zitat Ende, und fügte hinzu, darauf laufe aber alles hinaus. Merz, Rutte und von der Leyen hätten ein anderes Verständnis von nationalen Interessen. Zitat, Unser nationales Interesse liegt in der Deindustrialisierung Europas. Unser nationales Interesse ist arbeitnehmerfeindlich. Unser nationales Interesse ist Krieg. Zitat Ende. Das unterscheide sich von dem früheren Verständnis, dass Länder in ihrem eigenen wirtschaftlichen, sozialen und politischen Interesse handeln, auf demokratische Weise, die das repräsentiere, was für die Bevölkerung als Ganzes gut ist. Doch das sei, Zitat, nicht mehr die Bedeutung des nationalen Interesses in den heutigen westlichen Volkswirtschaften von den Vereinigten Staaten bis Europa. Zitat Ende. Und so wird der Krieg in der Ukraine gegen Russland fortgesetzt. Auch der US-Finanzanalytiker Martin Armstrong warnt seit langem vor dem Kriegstreiben der europäischen Politiker. Im November erklärte er gegenüber dem ehemaligen CNN-Journalisten Greg Hunter, ähnlich wie Hudson, die EU befinde sich selbst verursacht, finanz- und wirtschaftspolitisch, in, Zitat, einer verzweifelten Lage, Zitat Ende, die zu einer, Zitat, völligen Katastrophe, Zitat Ende, führe. Zitat, deshalb wollen sie Krieg. Entweder sie bekommen Krieg mit Putin oder die Menschen werden die Parlamente mit Mistgabeln stürmen, sobald diese Zahlungsausfälle beginnen. Zitat Ende. Hinzuweisen ist noch darauf, dass der ehemalige hochrangige CIA-Mitarbeiter George Beebe sich in einem Interview mit dem russischen Politologen Fjodor Lukjanov optimistisch zeigte, was ein mögliches Kriegsende angeht. Das begründete er unter anderem mit der, Zitat, Härte des Widerstands, Zitat Ende, gegen den US-Friedensplan, Zitat. Alle, die in Europa, der Ukraine oder in den USA keinen Kompromiss wollen, tun ihr Bestes, um das Abkommen zu torpedieren, Zitat Ende. Diesen Widerstand deutet Beebe, Zitat, als Zeichen dafür, dass wir dem Erfolg näher kommen, Zitat Ende, und dass US-Präsident Trump einen Weg findet, Zitat, diesen Krieg durch eine friedliche Einigung zu beenden, der Russland und die Ukraine zustimmen müssen, Zitat Ende. Er verweist auch darauf, dass die US-Führung Möglichkeiten habe, Zitat, auf Europa einzuwirken, Zitat Ende. Beebe meint, Zitat, wenn die USA, Russland und die Ukraine eine Einigung erzielen, glaube ich nicht, dass die Europäer es riskieren werden, sich dem zu widersetzen. Zitat Ende. Doch bisher macht die ukrainische Führung nicht mit, weil sie die westeuropäischen Führungen und die von EU und NATO hinter sich weiß.
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1: Die große Täuschung. Brüssels kosmetische Korrektur am Verbrennerverbot. Ein Standpunkt von Janine Beicht. Flottengrenzwerte und Leasingvorgaben erzwingen indirekt Elektroautos schon lange vor 2035. Privatkäufer und Unternehmen sehen sich einem subtilen Zwang gegenüber, während politische Akteure von der Öffentlichkeit als Retter gefeiert werden. Die Regulierung bleibt ein trojanisches Pferd ideologischer Kontrolle. Die europäische Politik präsentiert derzeit eine angebliche Kehrtwende beim geplanten Verbot neuer Verbrennerfahrzeuge ab 2035 als großen Erfolg. In Wahrheit handelt es sich um eine marginale Anpassung, die den Kern der ideologisch getriebenen Regulierung unangetastet lässt und die Automobilindustrie weiterhin in eine Sackgasse treibt. Statt eines vollständigen Rückzugs vom Verbot wird lediglich eine Reduktion des CO2-Ausstoßes um 90% statt 100% für die Flottenziele der Hersteller vorgeschlagen. Diese minimale Abweichung ändert wenig an der faktischen Benachteiligung von Verbrennungsmotoren und dient vor allem dem Machterhalt etablierter Parteien. Manfred Weber, Vorsitzender der Europäischen Volkspartei, gab die Motive unverhohlen preis. Zitat: "Für uns ist und bleibt das Auto ein Kultobjekt, kein ideologisches Kampfobjekt, das am Ende Rechtsaußenparteien nutzt." Zitat Ende. Manfred Weber, Bild. Weber verhandelte diese Einigung direkt mit Ursula von der Leyen und sie offenbart die Priorität. Nicht der Schutz von Millionen Arbeitsplätzen steht im Vordergrund, sondern die Neutralisierung politischer Konkurrenz. Die Anpassung zielt also primär darauf ab, der AfD ein beliebtes Thema zu entziehen, anstatt echte wirtschaftliche Notwendigkeiten anzuerkennen. Symbolpolitik statt Substanz – der Brief des Kanzlers und seine Folgen. Bundeskanzler Friedrich Merz hatte Ende November einen Brief an Ursula von der Leyen gerichtet, in dem er mehr Flexibilität und Technologieoffenheit forderte. Er erklärte zum geplanten Kurswechsel der EU-Kommission, Zitat: "Wir stellen die Ziele nicht in Frage, aber wir müssen einen anderen Weg gehen hin zum Ziel. Wir werden auch dann nur etwas für den Klimaschutz tun können, wenn wir eine wettbewerbsfähige Industrie haben." Zitat Ende. Friedrich Merz, Tagesschau. Das Ergebnis bleibt selbstverständlich weit hinter solchen Appellen zurück. Die vorgesehene 90% Reduktion bedeutet, dass Verbrenner weiterhin massiv benachteiligt werden. Hersteller müssen hohe Strafzahlungen leisten, wenn sie mehr als einen kleinen Anteil CO2-emittierender Fahrzeuge verkaufen. Ein Golf mit normalem Verbrennungsmotor stößt etwa 100 Gramm CO2 pro Kilometer aus, bei Überschreitung drohen 95 Euro Strafe pro Gramm und Fahrzeug. Zitat: "Überschreitet die durchschnittliche CO2-Emission der Flotte des Herstellers in einem bestimmten Jahr sein spezifisches Emissionsziel, muss der Hersteller für jedes neu zugelassene Fahrzeug in diesem Jahr für die überschüssige Emission eine Strafgebühr von 95 Euro pro Gramm pro Kilometer bezüglich der Zielüberschreitung zahlen." Zitat Ende. EU-Richtlinien. Bei Millionenverkäufern summieren sich solche Bußgelder auf Milliarden, die letztlich auf die Käufer abgewälzt werden und Verbrenner unerschwinglich machen. Diese Regelung erinnert an planwirtschaftliche Zwänge vergangener Systeme, wo knappe Güter zu Warteschlangen führten. Ähnlich könnten hier künstliche Verknappungen entstehen, die den Markt verzerren und die Freiheit der Bürger einschränken. Die versteckte E-Auto-Pflicht. Flottengrenzwerte als trojanisches Pferd. Noch perfider wirkt die geplante Verschärfung der CO2-Flottengrenzwerte ab 2030. Sie zwingt Hersteller praktisch dazu, Leasing- und Firmenwagen fast ausschließlich als Elektrofahrzeuge anzubieten. EU-Abgeordneter Markus Ferber warnte explizit davor. Die Neuregelung gelte, Zitat, anders als öffentlich wahrgenommen, nicht nur für Mietwagen und Firmenflotten, Zitat Ende, sondern auch für geleaste Fahrzeuge und Privatpersonen. In der Praxis bedeutet das, dass Bürger, Zitat, auf dem freien Markt einen Diesel kaufen, auf dem Leasingmarkt aber nur noch ein Auto mit Steckdose, Zitat Ende, erwerben können. Noch im August sprach er sich auf X deutlich gegen ein Verbrennerverbot aus, Zitat: "Autofahren muss bezahlbar bleiben und darf nicht zum Luxus für einige wenige werden. Wir sind deshalb gegen ein Verbrennerverbot. Die Autoindustrie braucht keine Technologieverbote, sondern Innovationen. Dafür kämpfen wir." Zitat Ende. Markus Ferber, X. Angesichts einer EU-weiten Leasingquote von rund 60% führt diese Regelung de facto zu einer E-Auto-Pflicht lange vor 2035. Sie trifft damit nicht nur Unternehmen, sondern auch private Nutzer. Die angekündigte Aufweichung des Verbrennerverbots für 2035 erweist sich in dieser Perspektive als reine Symbolpolitik. Es handelt sich um eine Hintertürregulierung, die den tatsächlichen Zwang zu Elektroautos verschleiert. Der Preis des Ideologiewahns: Milliardenverschwendung und Jobverluste. Die forcierte Elektromobilität hat bereits immense Schäden angerichtet. Allein in Deutschland flossen seit 2016 etwa 10 Milliarden Euro Steuergelder in Subventionen, Prämien und Steuererleichterungen ohne nennenswerten Erfolg. Dennoch bewertete der ehemalige BAFA-Präsident Thorsten Safarik diese Bilanz positiv. Zitat: Mit mehr als 2 Millionen geförderten Fahrzeugen ist ein weiterer Meilenstein für die klimafreundliche Mobilität erreicht. Die Elektromobilität ist dank des Umweltbonus im Alltag angekommen. Zitat Ende. Thorsten Safarik, Bundesamt für Wirtschaft und Ausfuhrkontrolle, BAFA. Dabei liegt der Anteil reiner Fahrzeuge mit Elektroantrieb im Durchschnitt bei unter 3,5%. Selbst mit Hybriden verbessert sich das Bild kaum. Hersteller wie Porsche leiden unter Einbrüchen und drohende Stellenstreichungen betreffen ein Viertel der Belegschaft in Deutschland. BMW profitiert, weil der Konzern keinen festen Ausstiegstermin für Verbrenner festgelegt hat. Dagegen haben frühe All-in-Strategien auf Elektro immense Kosten verursacht. Umstrukturierungen von Werken, Anschaffung neuer Maschinen, Auflösung von Wertschöpfungsketten und der Verlust abertausender Fachkräfte, die in den Ruhestand gedrängt wurden. Eine Rückkehr zu ausgewogener Produktion ist finanziell, technisch und personell kaum mehr machbar. Rund 3,2 Millionen Menschen hängen direkt oder indirekt an der Automobil- und Zulieferindustrie, die das Rückgrat des deutschen Wohlstands bildet. Eine Studie der Unternehmensberatung Kearney malt ein düsteres Bild. Ohne echtes Einlenken verlieren europäische Hersteller die Wettbewerbsfähigkeit mit China und den USA, während regulatorischer Druck in der EU anhält. Der wahre Skandal: Planwirtschaft im Gewand des Klimaschutzes. Brüssels Politik degradiert die Bürger kontinuierlich zu Befehlsempfängern eines übergriffigen Superstaats, der Kompetenzen an sich reißt und nationale Interessen ignoriert. Hohe Kraftstoffpreise und teure Verbrenner dienen letztlich der Umverteilung zugunsten bürokratischer Strukturen. Die EU entfernt sich weit von ihren ursprünglichen Zielen wie Freizügigkeit und gemeinsamem Wirtschaftsraum. Diese kosmetischen Gesten, Briefe, Hinterzimmerdeals und semantische Tricks täuschen niemanden mehr. Sie offenbaren eine Politik, die primär auf Machterhalt abzielt und den Bürgern Versprechen macht, ohne je zu liefern. Die Ablehnung des Verbots in der Bevölkerung, besonders in ländlichen Regionen, treibt Zulauf zu Alternativen, weil etablierte Parteien den Vertrauensverlust selbst verschuldet haben. Echte Technologieoffenheit würde alle Antriebe gleichberechtigt fördern, anstatt ideologische Vorlieben durchzusetzen. Solange diese ausbleibt, sägt die Politik weiter am Ast, auf dem der Wohlstand Europas sitzt.
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1: Friedensverhandlungen mit Schokopanzern gegen Neo-Adolf. Antidiplomatie. Im Vorfeld zur heutigen Friedensverhandlung haben Bundeskanzler Merz und Co. erneut das Feindbild Russland beschworen und Putin mit Hitler verglichen. Ein Kommentar von Paul Clément. Am vergangenen Donnerstag verkündete die Pressesprecherin im Weißen Haus, Caroline Leavitt, Donald Trump wolle beim Ukraine-Krieg nicht länger moderieren. Zitat: Der Präsident ist extrem frustriert über beide Seiten dieses Krieges und hat Treffen satt, die nur um des Treffens willen stattfinden. Er will keine weiteren Diskussionen. Er will Taten sehen. Er will, dass dieser Krieg ein Ende hat. Zitat Ende. Auf die Frage, ob Trump einen Vertreter zu den Friedensverhandlungen nach Berlin sende, erwiderte Leavitt, Zitat: Wenn es eine echte Chance gibt, ein Friedensabkommen zu unterzeichnen, wenn wir das Gefühl haben, dass diese Treffen der Zeit der Vereinigten Staaten an diesem Wochenende würdig sind, dann werden wir einen Vertreter entsenden. Zitat Ende. Inzwischen hat Trump gleich zwei Unterhändler in die deutsche Hauptstadt geschickt. Steve Witkoff und Jared Kushner. Aber sieht der US-Präsident dort wirklich echte Chancen für ein Friedensabkommen? Eher vorstellbar wäre, dass die beiden eine Eskalation verhindern sollen. Schließlich berauschen sich deutsche Politiker zunehmend am Bellizismus. Eine Kostprobe gab Bundeskanzler Friedrich Merz vor wenigen Tagen. Auf dem CSU-Parteitag in München erklärte Merz, der russische Staatspräsident sei ein zweiter Hitler und Ex-Bundeskanzlerin Angela Merkel ein Chamberlain-Aufguss. Nein, originell ist dieser Vergleich nicht. Die Mainstream-Medien bemühen ihn fast täglich, aber in der gegenwärtigen Situation ist er brandgefährlich. Denn mit einem Hitler kann man nicht Frieden schließen. Bei ihm verbieten sich Kompromisse oder gar Entgegenkommen. Fassen wir die Argumentation der Rede zusammen. So wie Hitler verfolge Putin den Aufbau eines Imperiums. Wie er das macht? Ganz einfach, indem er frühere Mitgliedstaaten der UdSSR militärisch einkassiert. Genau da zieht Merz die Parallele zum Jahr 1938, dem Jahr, als Hitlers finstere Pläne zur Eroberung Europas sich abzeichneten. So wie inzwischen die Absichten vom bösen Putin. Otton Merz, Zitat: Das war eigentlich das Muster, das wir schon 2014 hätten sehen müssen. Und spätestens seit 2022 wissen wir es, dass es ein Angriffskrieg Russlands gegen die Ukraine ist, gegen Europa ist. Und wenn die Ukraine fällt, dann hört er nicht auf. Und genauso wenig wie 1938 das Sudetenland nicht gereicht hat. Putin hört nicht auf. Und wer heute noch glaubt, dass er damit genug hat, der soll bitte die Strategien, die Papiere, die Reden, die Auftritte von ihm genau analysieren. Zitat Ende. Der feuchte Traum des Kreml-Chefs sei eine, Zitat, Wiederherstellung der alten Sowjetunion, in den Grenzen der alten Sowjetunion, mit einer massiven Gefährdung, auch militärischen Gefährdung der Länder, die früher einmal zu diesem Imperium dazugehört haben. Zitat Ende. Zum Glück blieb diese Parallelisierung nicht unwidersprochen. Der englische Historiker Jeffrey Sachs stellte gegenüber der Berliner Zeitung klar, Zitat, dies ist ein eklatanter Missbrauch der Geschichte, insbesondere da Deutschland, Garantiemacht des Minsker Abkommens, dieses nicht eingehalten hat und sein Versprechen von 1990, die NATO nicht zu erweitern, nicht erfüllt hat. Zitat Ende. Außerdem, wenn klare Beweise für Putins imperiales Projekt existieren, weshalb benennt Merz sie nicht? Wieso zitiert er nicht? Wann haben Präsident Putin oder Außenminister Sergej Lavrov solche Pläne je geäußert? Außerdem hat Merz' Argumentation einen Haken. Wenn Putin ehemalige UdSSR-Staaten erobern will, dann bestünde für Deutschland keine Gefahr. Schließlich gehörte es nie zur Sowjetunion, oder? Die geniale Antwort des Bundeskanzlers: Deutschland befinde sich, Zitat, zwar nicht im Krieg, aber wir leben auch nicht mehr allein im Frieden. Zitat Ende. Das stimmt. Schließlich unterstützen wir die Ukraine durch Waffenlieferungen. Damit wurde die Bundesrepublik Kriegsteilnehmer. So, und jetzt wird es wirklich schräg. Aus der selbstverschuldeten Involvierung leitet Merz weitere Verpflichtungen ab. Nämlich, Zitat, der Ukraine weiter Hilfe zukommen zu lassen, Zitat Ende. Durch Aufrechterhaltung der NATO und schnelle Aufrüstung. Mit Milliarden an Steuergeldern zur Reanimierung der sanft entschlafenen Bundeswehr. Natürlich lässt sich solche Propaganda noch toppen. Immerhin gesteht der CDU-Kanzler ein, dass Russland keine unmittelbare Bedrohung darstellt. Dem NATO-Generalsekretär Mark Rutte scheint das zu wenig. Motto: Wenn schon Apokalypse, dann richtig. Folglich lautet seine Prognose, Zitat, wir sind Russlands nächstes Ziel, Zitat Ende. Bei so viel Mobilmachung gegen den neuen Hitler kann der Bundeskanzler natürlich nicht zulassen, dass USA und Ukraine, Zitat, über unsere Köpfe hinweg, Zitat Ende, verhandeln. Am Ende schließen die doch noch Frieden mit Russland. Laut AFP möchte Präsident Selenskyj den US-Vertretern nämlich einen Vorschlag unterbreiten. Das Einfrieren des ukrainischen Frontverlaufs. Wörtlich, Zitat, die gerechteste mögliche Option ist, stehen zu bleiben, wo wir sind. Es handelt sich um einen Waffenstillstand. Die Parteien bleiben auf ihren Stellungen und versuchen anschließend, alle gemeinsamen Probleme auf diplomatischem Wege zu lösen. Ich weiß, dass Russland dies nicht positiv sieht und ich würde mir wünschen, dass die Amerikaner uns in dieser Frage unterstützen. Zitat Ende. Sollte dieser Friedenspakt zustande kommen, dürfte die Zustimmung für milliardenschwere Rüstungsupdates und Wehrpflicht auch hierzulande sinken. Das wäre eine Riesenenttäuschung für Waffenfirmen wie Rheinmetall. Die wittern nämlich Morgenluft, senden künftigen Geschäftspartnern Adventskalender in Form eines Panzers, gefüllt mit Schokolade. Stolz präsentierte der CDU-Bundestagsabgeordnete Henry Schmidt sein Geschenk auf Instagram, natürlich ohne Nennung des Absenders. Bei diesem Post wird klar, Krieg ist ein Spiel für Kinder, aber für Erwachsene ungeeignet.
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1: Das Scheitern der NATO-Strategie in der Ukraine. Russlands Widerstandskraft und Europas Stunde der Wahrheit. Ein Kommentar von Rainer Rupp. Präsident Donald Trumps angeblicher 28-Punkte-Friedensplan für die Ukraine wurde von Washington als mutiger politmilitärischer Rahmen verkauft, um den zermürbenden Krieg mit Russland zu beenden. Angeblich entstand der ursprüngliche Plan in geheimen Gesprächen zwischen dem US-Sondergesandten Steve Witkoff und seinem russischen Gegenpart Kirill Dmitriev. Sonderbar dabei ist, dass beide weder professionelle Diplomaten sind noch Erfahrung im Verhandeln völkerrechtlicher Verträge haben. Ihr gemeinsamer professioneller Hintergrund liegt in der internationalen Finanzbranche. Das kann durchaus nützlich sein, um nationale Interessen der jeweiligen Gegenseite auszuloten, aber es reicht keinesfalls aus, um einen echten Friedensvertrag auch nur zu entwerfen. Dazu hatte auch keiner von den beiden ein offizielles Mandat. Selbst wenn es nur um den Entwurf für die Rahmenbedingungen für einen zwischenstaatlichen Vertrag, zum Beispiel über eine einfache Sache wie Studentenaustausch geht, müssen erfahrene, juristisch geschulte Diplomaten ran, die bezüglich der Details wiederum von Fachexperten beraten werden. Sowas lässt sich nicht einfach aus dem Ärmel schütteln, erst recht nicht, wenn es sich um ein hochkomplexes und umfassendes Thema wie den Friedensplan für die Ukraine dreht. Dennoch gelang Trumps engem Vertrauten und Wall Street-Finanzier Steve Witkoff etwas, wobei die professionellen US-Diplomaten versagt haben, nämlich überhaupt mit den Russen ins Gespräch zu kommen, zuzuhören und zu verstehen. So konnte Witkoff auch seinem Freund im Weißen Haus vermitteln, dass, bevor man überhaupt an einen Friedensvertrag denken kann, Moskau durchaus berechtigte Gründe hat, auf die Bereinigung der Kernprobleme in der Ukraine zu bestehen, die überhaupt erst zu diesem Krieg geführt haben. Denn der Frieden in der Ukraine hat nur dann eine Chance, wenn auch die von Russland vom Westen für sich selbst geforderten Sicherheitsgarantien berücksichtigt werden. Letzteres wird seit vielen Jahren, schon lange vor dem Beginn der russischen Sonderoperation in der Ukraine am 24. Februar 2022, von den Führungseliten in den EU-US-NATO-Ländern systematisch ignoriert. Sogar das Ultimatum von Präsident Putin vor genau 4 Jahren im Dezember 2021 wurde von den Westeliten im falschen Bewusstsein über ihre eigene Stärke und die angebliche Schwäche Russland arrogant abgelehnt. Dabei hatte sich zum Entsetzen der Russen Kanzler Olaf Scholz bei seinem Besuch in Moskau besonders übel hervorgetan. Wahrscheinlich, um beim großen Bruder USA Bonuspunkte zu sammeln. Im Dezember 2021, also 2 Monate vor dem russischen Einmarsch in der Ukraine, hatte Putin ein Schreiben an alle großen NATO-Staaten geschickt und gewarnt, entweder Verhandlungen mit Russland über eine gesamteuropäische Sicherheitsarchitektur zu beginnen, in der auch russische Sorgen bezüglich der NATO berücksichtigt würden, zum Beispiel keine Stationierung von nuklearbestückbaren NATO-Raketen in der Ukraine, oder Russland würde in der Ukraine einmarschieren, um die Sicherheitsprobleme, die die NATO dort für Russland geschaffen hatte, in eigener Regie zu bereinigen. Vom Westen erntete Putin nur Hohn und Spott. 4 Jahre später stehen die US-EU-NATO-Eliten vor dem Scherbenhaufen ihrer menschenverachtenden Politik, die in der Ukraine wahrscheinlich über 1 Million Soldaten das Leben gekostet hat, nicht zu sprechen von den Verstümmelten und Geflüchteten. Sie haben die Russen in den Krieg hineinprovoziert, in der falschen Gewissheit, sie hätten leichtes Spiel, die mächtigste Kriegsmaschine der Welt, NATO, würde der Ukraine zu einem schnellen Sieg verhelfen und die Kriegsgewinnler in westlichen Finanz- und Geldhäusern könnten sich anschließend das Fell des Bären mit seinen reichen Bodenschätzen unter sich aufteilen. Es kam anders. Russland hat nicht nur die NATO weitgehend demilitarisiert und deren an die Ukraine gelieferten Waffen in Schrott verwandelt, sondern ist aktuell dabei, die Ukraine trotz massiver westlicher Hilfe in den letzten 4 Jahren endgültig in die Knie zu zwingen. Der Tagtraum, dass die Ukraine gewinnen wird, weil sie gewinnen muss, ist verpufft. Das hat man im Weißen Haus verstanden. Trump will das hässliche Baby der US-Niederlage in der Ukraine nicht in seinen Armen halten und hat sich abgesetzt. Er spielt jetzt den angeblich neutralen Vermittler, obwohl auch er in seiner ersten Amtszeit kräftig geholfen hat, die Ukraine kriegstüchtig gegen Russland zu machen. Die EU und die europäischen NATO-Länder stehen jetzt zu ihrem Schrecken allein da. Sie können nicht begreifen, was vor sich geht und noch weniger, wie es weitergehen soll. Verzweifelt versuchen sie, den Status quo zu erhalten, nämlich den Krieg in der Ukraine fortzusetzen, auf Teufel komm raus, bis zum letzten ukrainischen Soldaten. Die politischen Eliten Deutschlands, Frankreichs und Großbritanniens haben viel zu viel in diesen Krieg in der Ukraine investiert, als dass sie ohne Verlust ihrer Karriere, ihrer Prestige und ihrer lukrativen Jobs die Niederlage in der Ukraine überstehen können. Jeder Tag, an dem in der Ukraine weitergekämpft wird, gibt ihnen Hoffnung, dass vielleicht doch noch ein Wunder geschieht und sie von ihren Völkern nicht zur Verantwortung gezogen werden. Für die zig Milliarden Euro für ihren Krieg in der Ukraine auf Kosten des ohnehin bereits schrumpfenden Wohlstands in ihren eigenen Ländern.
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1: Haben die Iraner Amerikas teuerste Drohne gekapert? Ein Kommentar von Rainer Rupp. Das spurlose Verschwinden einer US-Aufklärungsdrohne über Iran beunruhigt die Amerikaner, nicht nur, weil es davon nur wenige schwer ersetzbare Exemplare gibt, sondern weil auch befürchtet wird, dass erneut ein technologisches US-Wunderwerk unversehrt in die Hände der Iraner gefallen ist. Am 9. April 2026, nur Tage nach der US-iranischen Einigung auf den fragilen Waffenstillstand, verschwand eine der teuersten und modernsten Aufklärungsdrohnen der US-Marine spurlos über der Straße von Hormus. Die Drohne vom Typ MQ-4C Triton, ein hochfliegender, langlebiger Hail-Drohnengigant, war auf Routinepatrouille über dem Persischen Golf unterwegs. Plötzlich gehorchte sie nicht mehr den Befehlen ihres US-Drohnenpiloten, sondern drehte, Zitat, eigenwillig, Zitat Ende, nach Nordosten ab, direkt in Richtung iranisches Territorium. Dann sendete sie den Notrufcode 7700 ab und auf dem Radar konnte verfolgt werden, wie sie rapide von ihrer operativen Höhe von 16 Kilometern auf knapp 1 Kilometer absank. Dann brach die Kommunikation ab und sie stürzte innerhalb weniger Minuten von über 52.000 Fuß auf unter 10.000 Fuß ab und verschwand von allen Radarschirmen. Eine anschließende Suche nach Wrackteilen der gigantischen Drohne blieb ohne Ergebnis. Eine offizielle Bestätigung aus Washington über den Verlust der Drohne blieb bisher aus. Auch die iranische Seite hüllt sich in Schweigen, während sich in Pentagon-Kreisen Berichten zufolge ein mulmiges Gefühl ausbreitet. Die MQ-4C Triton ist nämlich das maritime Flaggschiff der US-Marineaufklärung. Eine fliegende Festung mit Radar, Infrarotkameras und Signalaufklärung, die Schiffe, U-Boote und Flugzeuge über tausende Kilometer hinweg im Auge behält. Sie fliegt in Höhen von über 15.000 bis 16.000 Metern, bleibt bis zu 30 Stunden in der Luft und deckt riesige Meeresgebiete ab. Gebaut von Northrop Grumman ist sie die maritime Schwester des berühmten RQ-4 Global Hawk. Ihr Wert? Zwischen 200 und 250 Millionen Dollar pro Stück, je nach Ausführung. Manche Analysten sprechen sogar von bis zu 618 Millionen Dollar, wenn man die enormen Entwicklungs- und Programmkosten einrechnet. Die US-Marine betreibt derzeit nur etwa 20 Exemplare, 7 weitere sind bestellt. Wegen einer Kostenexplosion wurde das Programm von ursprünglich 70 auf 27 Maschinen gekürzt. Ein Verlust wie dieser ist daher kein Bagatellfall. Er reißt eine Lücke in die globale Überwachung, besonders im Indopazifik, im Mittelmeer und im Nahen Osten. Ein schneller Ersatz ist daher nicht möglich. Die Produktion läuft auf Sparflamme und endet 2028. Neue Drohnen zu bauen würde Jahre dauern und hunderte Millionen verschlingen. Um die Überwachung des Persischen Golfs und der umliegenden Seegebiete aufrechtzuerhalten, müsste die US-Marine eine operative Triton aus einer anderen Weltregion abziehen, wobei dort eine Lücke entstehen würde. Aber das ist nicht der eigentliche Grund, weshalb im Pentagon dicke Luft herrscht. Dort steht jetzt nämlich die Frage im Raum, ob den Iranern das Unglaubliche gelungen ist, die mit Tarnkappentechnologie ausgerüstete Drohne in dieser extrem großen Höhe zu orten und abzuschießen oder, was noch schlimmer wäre, viel schlimmer, dass die Iraner elektronisch die Steuerung der Drohne übernommen und diese unversehrt zur Landung gebracht haben. Das wäre schließlich nicht das erste Mal gewesen, dass den Iranern ein solcher Husarenstreich gelungen ist. Wenn auch nur eins von beidem zutrifft, dann braucht die US-Marine gar nicht erst an einen weiteren Einsatz von Triton-Drohnen in der Nähe von Iran zu denken. Das Verschwinden der Triton am 9. April weckt schlagartig Erinnerungen an den bisher spektakulärsten Drohnen-Coup Irans. Die elektronische Entführung einer US-Stealth-Drohne im Dezember 2011. Damals fing der Iran eine RQ-170 Sentinel tief im eigenen Luftraum nahe Kaschmir ab. Die hochgeheime, stealthfähige CIA-Drohne war auf geheimer Mission. Iranische Elektronikspezialisten behaupteten später, sie hätten die Satellitenverbindung gestört und dann das GPS-System mit gefälschten Signalen überspielt. Die Drohne glaubte, sie fliege zu ihrer Heimatbasis in Afghanistan zurück und landete stattdessen sanft auf iranischem Boden. Intakt, unbeschädigt. Ein unglaubliches Beutestück, an dessen Untersuchung auch Chinesen und Russen sehr interessiert waren. Die USA dementierten die Geschichte zunächst als absurd und sprachen von einem technischen Defekt. Doch die Bilder der fast unversehrten Drohne in den Händen der Revolutionsgarden sprachen Bände. Iran konnte Teile der Stealth-Technologie und Sensorik nachbauen und verbessern. Es war ein schwerer Schlag für die Amerikaner. Vergleicht man beide Fälle, zeigen sich faszinierende Parallelen und Unterschiede. Beide Vorfälle ereigneten sich in sensiblen Grenzregionen zu Iran. Beide Male steht elektronische Kriegsführung, Jamming und Spoofing im Verdacht. Auch bei der Triton RQ-170 Sentinel handelt es sich wieder um eine hochmoderne US-Aufklärungsdrohne, deren Verlust nicht nur materiell, sondern auch geheimdienstlich sehr schmerzen würde. Aber noch ist nicht geklärt, ob ihr Verschwinden durch technisches Versagen verursacht wurde oder durch einen iranischen Eingriff, kinetisch oder elektronisch. Die vieldeutige Stellungnahme, die das Pentagon nach langem Schweigen am 15. April 2026 endlich abgab, befriedigt nicht. Offiziell wird nur bestätigt, dass es sich bei der vermissten Superdrohne um einen sogenannten Class A Mishap, um einen Totalverlust, handelt. Die MQ-4C Triton sei am 9. April abgestürzt. Warum, unter welchen Umständen, ob Wrackteile gefunden wurden oder wo der Absturz war, auf See oder über Land, wird aus angeblichen Sicherheitsgründen nicht genannt. Der Wert der Drohne liege bei 238 bis 240 Millionen US-Dollar und es sei der erste Totalverlust einer MQ-4C seit ihrer Einführung im Jahr 2018. Die offiziellen Pentagon-Angaben sprechen von einem sogenannten Crash, Mishap, von einem Absturz, Unglück, was eine feindliche Einwirkung ausschließt. Dennoch halten sich unter anderem im Internet, in militärtechnischen Foren und auf X hartnäckig Spekulationen, dass die iranische Luftabwehr die Triton-Drohne entweder abgeschossen oder, wie bereits zuvor im Fall der RQ-170 Sentinel, sie auch diesmal wieder elektronisch gekapert und unversehrt zur Landung gezwungen hat, zwecks ausgiebiger technologischer Untersuchungen. Letzteres wäre für die Amerikaner der GAU und für die Iraner und ihre russischen und chinesischen Freunde ein unerwartetes Geschenk des Himmels, das der technischen Aufklärung der USA auf viele Jahre schweren Schaden zufügen würde. Vor diesem Hintergrund sind beide Seiten daran interessiert, dass der wahre Sachverhalt über das Verschwinden der Triton nicht bekannt wird. Falls die Triton tatsächlich durch technisches Versagen abgestürzt ist, will das Pentagon natürlich die Absturzstelle geheim halten, solange ihre Spezialkommandos nicht die ultrageheimen Technologien aus der Drohne geborgen haben, egal ob vom Meeresboden oder aus einer felsigen Bergschlucht. Und falls es den Iranern gelungen ist, die Triton zu kapern und unversehrt zu landen, dann werden die Amerikaner diese gigantische Blamage erst recht nicht in die Welt posaunen, denn das würde auf drastische Art erneut beweisen, dass Iran in Fragen von Drohnen, Raketen und Elektronik mit der US-Supermacht auf Augenhöhe steht. Iran hat bisher weder offiziell den Abschuss noch eine erfolgreiche Kaper einer Triton auch nur andeutungsweise erwähnt. Solange Iran sich in Schweigen hüllt, können die Amerikaner womöglich davon ausgehen, dass die Gegenseite nicht im Besitz der hochsensiblen Triton-Technologien sind. Das könnte dazu führen, dass die Amerikaner ihre superteuren und einmalig guten Tritons weiter benutzen, während zeitgleich Ingenieure in Teheran bereits daran arbeiten, Wege zu finden, um die noch im Einsatz befindlichen US-Tritons für ihre eigenen Zwecke zu nutzen. Die Geschichte entwickelt sich weiter und wir werden sie mit Spannung weiterverfolgen.
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1: Nach schweren Schäden an der Öl- und Gasindustrie werden nun auch Nuklearanlagen angegriffen. Trumps Iran-Krieg eskaliert weiter. Nachdem Israel irakische Ölanlagen bombardiert hat, hat der Iran mit Angriffen auf die arabische Öl- und Gasindustrie geantwortet. Das wiederholt sich nun nach israelischen Angriffen auf iranische Nuklearanlagen, denn der Iran greift nun israelische Nuklearanlagen an. Ein Standpunkt von Thomas Röper. Vor allem Israel eskaliert den Iran-Krieg um jeden Preis. Gegen den ausdrücklichen Wunsch der USA hat Israel mehrmals die iranische Öl- und Gasindustrie angegriffen, worauf der Iran mit Angriffen auf die Öl- und Gasindustrie der arabischen Länder reagiert hat. Nun hat der Iran nach israelischen Angriffen auf iranische Nuklearanlagen die israelische Stadt Dimona, in der das Herz der israelischen Atomwaffenprogramme liegt, angegriffen. In seinem wöchentlichen Nachrichtenrückblick hat das russische Fernsehen am Sonntagabend in einem Beitrag die in dem Krieg bereits angefallenen Schäden an Öl- und Gasinfrastruktur, Militärbasen und auch Nuklearanlagen aufgezählt und ich habe den Beitrag übersetzt. Beginn der Übersetzung. Keine der beiden Seiten im Nahostkonflikt ist bereit nachzugeben. Die Iraner feiern den ersten Tag des persischen Neujahrsfests Nowruz unter Beschuss auf den Straßen. Sobald eine Explosion zu hören ist, erhebt die gesamte Menge die Hände und ruft: Gott ist groß. Eine Rakete schlägt auf dem Tempelberg in Jerusalem ein, unweit der heiligsten Stätten dreier Weltreligionen, der Grabeskirche, der Al-Aqsa-Moschee und der Klagemauer. Das erinnert bereits an einen biblischen Konflikt. Keine der beiden Seiten ist bereit nachzugeben. Der Iran lässt einen Regen aus Raketen auf seine Feinde niedergehen. Die Raketenabwehrsysteme David's Sling und Iron Dome sind überfordert, die Abfangraketen scheinen ihr Ziel zu verfehlen und Raketendüsen stürzen auf Haifa. Nachts setzen die Iraner ständig Raketen ein, deren Gefechts

Sekretär des obersten Nationalen Sicherheitsrates Ali Larijani und sein Sohn Geheimdienstchef Ismail Khatib, der Anführer der Basij-Miliz Ghulam Reza Soleimani und der General der Revolutionsgarden Ali Naini getötet. Der Trump-nahe Sender Fox News hat 4 weitere Ziele veröffentlicht. Der US-Präsident selbst beklagt jedoch, dass es in Iran niemanden mehr gebe, mit dem man verhandeln könne. Teheran bezeichnet diese Taktik als sinnlos, wie Ibrahim Zolfagari, Sprecher der Islamischen Revolutionsgarde, erklärte, Zitat: "Wir trauern, aber wir sind nicht müde. Unsere Verluste sind unsere Motivation zu kämpfen. Wir haben verstanden, wie wir euch besiegen. Der Krieg wird so lange andauern, bis diejenigen, die unser Land angegriffen haben, erkennen, dass das eine für sie tödliche Strategie ist." Zitat Ende. Als Beweis dafür hat Teheran bereits den US-Luftwaffenstützpunkt Diego Garcia 4000 Kilometer vor der iranischen Küste erreicht. Das ist eine amerikanische Basis im Indischen Ozean, von der im letzten Jahrhundert alle Ureinwohner vertrieben wurden. Dort liegen Atom-U-Boote der Ohio-Klasse vor Anker und dort sind strategische B-2-Bomber stationiert. Die Islamische Republik hat 2 ballistische Raketen dorthin geschickt. Dies war der Angriff auf das am weitesten entfernte Ziel, den Teheran je durchgeführt hat. Zuvor hieß es, das Land verfüge über Raketen mit einer Reichweite von bis zu 2000 Kilometern, doch die Islamische Republik kann jeden Feind auch auf anderem Wege besiegen, schreibt The Atlantic, Zitat: "Die schlechte Nachricht ist, dass der Iran über eine noch wirkungsvollere Waffe als die Schließung der Straße von Hormus verfügt, eine Waffe, die eine vorübergehende Unterbrechung in einen dauerhaften Mangel verwandeln könnte. Die Zerstörung der Öl- und Gasinfrastruktur in den arabischen Ländern", Zitat Ende. Anscheinend ist es die Strategie der Islamischen Republik, alles zu zerstören, was Verbindungen mit Amerika und Israel hat, um die Kosten des Krieges unerschwinglich zu machen. Katars wichtigste Gasanlage in Ras Laffan wurde bereits angegriffen, ebenso wie die Raffinerien Mina al-Ahmadi und Mina Abdullah in Kuwait. In den Vereinigten Arabischen Emiraten fielen Drohnentrümmer auf Gasanlagen in Habschan und das Ölfeld Barb. Gleichzeitig brennen in Fujairah, ebenfalls in den Emiraten, Verladeterminals. Ölfelder im Irak wurden angegriffen, ebenso wie Bahrains größter nationaler Ölkomplex Al-Mamir. In Saudi-Arabien haben iranische Drohnen die Samref-Raffinerie in Yanbu am Roten Meer attackiert. Anlagen von Aramco wurden bereits zuvor zerstört. Der Iran beharrt jedoch darauf, dass nicht alle Angriffe von seinen Raketen verübt werden, wie der Sprecher der Revolutionsgarden erklärt. Zitat: "Das zionistische Regime plant Angriffe auf die Energieinfrastruktur der Region, darunter auch Anlagen von Aramco. Das sind Sabotageakte, die dem Iran angelastet und Zwietracht zwischen den Ländern der Region säen soll." Zitat Ende. Die Straße von Hormus, durch die nicht nur ein Viertel der weltweiten Ölversorgung, sondern auch ein Drittel des globalen Internetverkehrs über Kabel auf dem Meeresgrund des Golfs transportiert wird, ist blockiert. Auch die Gasbranche warnt vor einer Katastrophe, wie Bloomberg schreibt. Zitat: "Beim Gas bewegen wir uns unweigerlich auf ein apokalyptisches Kriegsszenario zu. Selbst nach einem Ende des Krieges könnten Unterbrechungen der Versorgung mit Flüssigerdgas Monate oder sogar Jahre andauern, je nachdem, wie lange die Reparatur dauert." Zitat Ende. Die USA setzen ihre Angriffe fort, lockern aber gleichzeitig die Sanktionen gegen Iran, wie die New York Times berichtet. Zitat: "Das US-Finanzministerium hat die Sanktionen gegen iranisches Öl auf See vorübergehend aufgehoben und damit den Verkauf an die meisten Länder erlaubt." Zitat Ende. Das bringt 140 Millionen Barrel Öl auf den Markt und dem Iran 14 Milliarden Dollar Gewinn ein. Washington ist besessen vom Öl, die Generäle planen sogar eine Landinvasion der ölreichen Insel Shark. Dafür werden 2200 Marinesoldaten vorbereitet, wie Reuters berichtet. Zitat: "Die Trump-Regierung erwägt die Entsendung von Bodentruppen auf die iranische Insel Shark, über die 90% der iranischen Ölexporte abgewickelt werden, wie 3 Quellen berichteten. Ein Regierungsvertreter erklärte, ein solcher Einsatz sei sehr riskant. Der Iran sei in der Lage, die Insel mit Raketen und Drohnen anzugreifen." Zitat Ende. Man versucht, das Land unter Druck zu setzen. Israel bombardiert iranische Marineeinrichtungen im Norden am Kaspischen Meer. Auch der Hafen von Anzali wurde angegriffen. Die Amerikaner sichern bereits die Küste nahe der Straße von Hormus und setzen dabei erstmals 2 Tonnenbomben ein, wie Fox News berichtet. Zitat: "Der Iran hält Hormus als Geisel und A-10 Kampfjets, die im Irak und in Afghanistan eingesetzt wurden, führen dort nun Angriffe durch. Die Soldaten lieben sie wegen ihrer 30mm Kanonen und des unverwechselbaren Geräuschs, das sie beim Feuern erzeugen. Sie feuern 4000 Geschosse mit abgereichertem Uran pro Minute ab." Zitat Ende. Das US-Zentralkommando hat neues Videomaterial von der Zerstörung iranischer Raketenstartsysteme veröffentlicht. Diesmal nicht nur in Gebirgen und Wüsten, sondern auch in Wäldern.
Der iranische Parlamentspräsident kommentierte

0: Das auf X ironisch, Zitat: Laut Angaben des israelischen und amerikanischen Militärs wurden bereits 320% der iranischen Raketenwerfer zerstört. Dennoch feuert der Iran weiterhin in hohem Tempo Raketen ab. Nun will der Feind 500% zerstören. Zitat Ende. Er bezeichnet den Abschuss des Tarnkappenjägers F-35, des Stolzes der US-Luftwaffe, durch den Iran auch als ein Versagen amerikanischer Arroganz. Das war der dritte zerstörte US-Kampfjet. Die Iraner zeigen sogar Grafiken, die erklären, dass der Vorteil der F-35, ihr Pratt & Whitney Supertriebwerk, durch infrarotgelenkte Raketen angreifbar wurde. Der Iran zerstört auch amerikanische Stützpunkte. In der vergangenen Woche wurden Angriffe auf Al-Dafra in den Vereinigten Arabischen Emiraten verübt, wo ein US-Luftwaffenstützpunkt und Geheimdienstkräfte stationiert sind. Der Luftwaffenstützpunkt Victoria in der irakischen Hauptstadt stand nach einem Drohnenangriff in Flammen. Hangars auf dem Luftwaffenstützpunkt Ali al-Salem in Kuwait und dem Luftwaffenstützpunkt Al-Manat nahe Dubai brannten. Laut Geheimdiensterkenntnissen der Revolutionsgarden sollten diese beiden Einrichtungen eine Schlüsselrolle bei der Bodenoffensive gegen den Iran spielen. Die Kosten für die USA steigen. Das Pentagon hat beim Kongress zusätzliche 200 Milliarden Dollar für den Krieg beantragt. Doch auch die Golfstaaten müssen wohl zahlen, wie der Journalist Salem bin Hamad al-Jaour mitteilte. Zitat: Der amerikanische Präsident hat von den Golfstaaten 5 Billionen Dollar gefordert, wenn sie den Krieg fortsetzen wollen. Und wenn sie den Krieg beenden wollen, sollen sie 2,5 Billionen Dollar zahlen. Zitat Ende. Die Einsätze sind sogar noch höher. Als nächstes, nach den Angriffen auf die iranische Ölindustrie, steht die Zerstörung der Nuklearanlagen an, in denen die Islamische Republik laut den USA an einer Atombombe arbeitet. Dazu erklärte der iranische Präsident Masoud Pezeshkian allerdings, Zitat: Bei jedem Treffen mit dem obersten Führer betonte er mit absoluter Gewissheit, dass Atomwaffen aus religiösen Gründen verboten sind. Kein Amtsträger der Islamischen Republik darf Atomwaffen oder andere Massenvernichtungswaffen entwickeln oder sich auch nur in diese Richtung bewegen. Zitat Ende. Nachdem der Iran als Reaktion auf Angriffe auf seine Öl- und Gasinfrastruktur begonnen hat, die Öl- und Gasindustrie am Golf zu zerstören, greift er nun die Atomanlagen seines Gegners an. Raketen sind in den Vororten von Dimona eingeschlagen. Medienberichten zufolge gab es mindestens 20 Opfer und massive Zerstörung. Hier befindet sich das größte israelische Forschungszentrum, das nicht der IAEA untersteht und von den Medien als Israels wichtigstes Labor zur Herstellung von waffenfähigem Plutonium bezeichnet wird. Niemand kann die Folgen dieser Eskalationsspirale vorhersehen. Ende der Übersetzung. 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
1: Vom Bürgerwohl zum Politikspiel. Der wahre Grund für die Rentenkrise. Ein Kommentar von Janine Beicht. Die Inszenierung des Narrativs demografischer Wandel. Es ist bequem, den demografischen Wandel als Ausrede für das drohende Rentendesaster vorzuschieben. Doch was sich als natürliche Entwicklung verkauft, ist in Wahrheit das Ergebnis jahrzehntelanger politischer Fehlsteuerung. Den Verantwortlichen der letzten 30 Jahre, egal ob CDU, SPD, Grüne oder große Koalitionen, musste klar sein, die demografische Entwicklung war seit langem abzusehen. Trotzdem wurde das Rentensystem über Jahrzehnte auf Pump betrieben, anstatt es rechtzeitig strukturell zu sanieren. Wer heute behauptet, die Krise sei unvermeidbar, blendet zudem aus, die Rentenkassen wurden systematisch umgeleitet, Gelder für Sozialprogramme gekürzt und der Fokus verschoben. Wichtiger als die Menschen im Land waren Prestigeprojekte, Außenpolitik, NGO-Finanzierungen, Migrationsprogramme und Lobbyinteressen. Deutschland transferierte Milliarden ins Ausland, unterstützte internationale Gaga-Projekte wie Fahrradwege in Peru oder Genderförderung in Afrika. Sie alle exportierten Verantwortung, während die eigene Sozialversicherung ausgehöhlt wurde. Das Narrativ funktioniert, weil kaum jemand den Mut hat, diese historische Verantwortung klar zu benennen. Das ändert sich jetzt. Vom Koalitionsvertrag zum Koalitionsdesaster. Das Rentenpaket 2025-2026. Am 16. Oktober 2025 debattierte der Deutsche Bundestag erstmalig über das von der Regierung vorgelegte Rentenpaket, das eine Verlängerung der Haltelinie vorsieht, also dass das Rentenniveau bis 2031 nicht unter 48% sinken darf. Gleichzeitig sollen Kindererziehungszeiten vollständig anerkannt und die betriebliche Altersversorgung gestärkt werden. Formell klingt das wie ein sozialer Kompromiss, tatsächlich ist es ein Zeichen struktureller Überforderung. Denn schon 2026 wurde nach Schätzungen das Rentenniveau ohne Stabilisierung auf rund 47,3% absinken. Das ist ein deutliches Signal der kommenden Krise. Der Deutsche Gewerkschaftsbund, DGB, äußert sich in einer Stellungnahme wie folgt, Zitat: Dabei ist es fatal für die langfristige Finanzierung, dass die Bundesregierung der Rentenversicherung mit den Neuregelungen bis 2026 aktiv über 2 Milliarden entnimmt und weitere rund 4 Milliarden Euro an Bundesmitteln durch den geringeren Beitragssatz einspart. Das entspricht rund einem halben Beitragssatzpunkt. Gerade zur langfristigen Stabilisierung hat die Koalition versprochen, mehr Steuermittel aufzuwenden. Dieses Vorhaben wird hier konterkariert. Zitat Ende, DGB. Die Kosten für die Stabilisierung und die Zusatzleistungen sind immens. Kritiker, darunter auch die Jugendorganisation der Union, warnen vor einer, Zitat, Milliardenlast, Zitat Ende, die vor allem die kommenden Generationen tragen müssten. Damit steht nicht nur ein Gesetz, sondern die Regierungsfähigkeit des ganzen Bündnisses auf dem Spiel. Eine heftige Auseinandersetzung, deren Ausgang auch die Zukunft des Sozialstaates prägen könnte. Warum ein höheres Rentenalter keine Lösung, sondern Verrat am Generationenvertrag ist. Natürlich sieht die politische Klasse in einem höheren Renteneintrittsalter den vermeintlich letzten Ausweg, als wolle man die chronische Leere der Rentenkassen einfach durch verlängerte Arbeitszeiten kitten. Friedrich Merz betonte in seiner Rede im Bundestag am 26.11.2025 die Einführung der Aktivrente als Anreiz für längeres Arbeiten und sprach von der Stärkung aller drei Säulen der Altersversorgung, gesetzlich, privat und betrieblich. Er sagte wörtlich, Zitat: Wir wollen Menschen, die noch arbeiten können und Menschen, die arbeiten wollen, einen zusätzlichen Anreiz geben, länger in der sozialversicherungspflichtigen Beschäftigung zu bleiben. Meine Damen und Herren, die Botschaft ist, wir wollen und wir müssen in diesem Lande länger arbeiten und wir gehen damit zunächst den Weg der Freiwilligkeit und guter steuerlicher Anreize, dies auch zu tun. Ich bin fest davon überzeugt, die Botschaft wird ankommen, wir wollen, dass die, die länger arbeiten möchten, auch länger arbeiten können. Zitat Ende, Friedrich Merz. Doch ist das kein Zugeständnis an die Realität, sondern ein Verrat am Grundpfeiler des Solidaritätsversprechens, dem generationenübergreifenden Vertrag. Menschen haben jahrzehntelang eingezahlt, mit dem Vertrauen darauf, dass sie nach einem erfüllten Arbeitsleben ihr Recht auf Ruhestand einlösen dürfen. Wenn man nun verlangt, dass sie 5, 6 oder mehr Jahre länger schuften sollen, entwertet man diese Lebensleistung. Das Alter wird zum Spielball politischer Buchhaltung und was nach Arbeit klingt, ist in Wahrheit eine Kannibalisierung des Sozialvertrags. Ein späterer Renteneintritt kollidiert mit der belastenden Wirklichkeit vieler. Schwere körperliche Arbeit, gesundheitliche Verschleißerscheinungen, prekäre Arbeitsverhältnisse. Für jeden Langzeiterwerbstätigen kann länger arbeiten bedeuten, schlechtere Lebensqualität, geringere Chancen auf Gesundheit im Alter, dramatisch reduzierte Lebenszeit nach dem Arbeitsleben. Gleichzeitig bleibt unklar, wie lange man überhaupt arbeiten soll, 68, 70 oder gar 72 Jahre. Und wer es nicht kann, etwa wegen Krankheit oder körperlicher Belastung, der steht am Ende mit leeren Händen da. So wird der Generationenvertrag aufgelöst. Die solidarische Verpflichtung zwischen Jung und Alt verwandelt sich in einen endlosen Forderungskatalog. Das System nagelt nicht mehr auf Sicherheit und Planbarkeit, sondern auf maximale Ausbeutung, in der Illusion, dass man mit Zeit sparen könne, was man an Geld nicht hat. In diesem Zusammenhang zeigt sich auch die ganze Verlogenheit der Koalition. Während von Stabilität und Reformen geredet wird, bröckelt die eigene Basis. 18 bis 40 Abgeordnete der Unionsfraktion drohen, das Rentenpaket abzulehnen. Das sind genug, um die ohnehin fragile Koalitionsmehrheit zu gefährden. Der Vorwurf? Das Paket gehe weit über das hinaus, was der Koalitionsvertrag vorsieht. Statt konstruktiver Debatte wird offen über Machtspiel, Profilierung und Fraktionsdisziplin verhandelt. Forderungen nach höherem Eintrittsalter, Beitragserhöhungen oder privater Vorsorge zeigen, es geht nicht um sozialen Ausgleich, sondern um Lastenverschiebung. Die Bevölkerung soll für jahrzehntelange politische Fehlleistungen bezahlen, mit verlängerten Arbeitsjahren, unsicherer Rente und sozialer Prekarität. Ulrike Schielke-Ziesing, AfD, machte im Bundestag deutlich, dass die Regierungen selbst für diese Schieflage verantwortlich seien. Ein Umstand, der im politischen Streit um das Rentenpaket gern verschleiert wird. Zitat: Es ist nicht der demografische Wandel allein, sondern die Verschwendungssucht vergangener Regierungen, die sich an den Sozialkassen bedient haben. Zitat Ende, Ulrike Schielke-Ziesing. Die Koalition zerfällt nicht nur politisch, sie demoliert jede moralische Glaubwürdigkeit. Regierungsfähigkeit wird zur Farce, Verantwortung zur falschbaren Ware und die Absicherung im Alter samt würdigem Einkommen zur hohlen Phrase. Generationenkonflikt, gesellschaftliches Misstrauen und die fehlgeleitete Lösung der Massenmigration. Die geplante Stabilisierung des Rentenniveaus bei gleichzeitigem demografischem Wandel erzeugt unweigerlich einen Generationenkonflikt, der längst begonnen hat. Laut jüngsten Umfragen sehen 71% der Befragten das Rentensystem für junge Menschen als zu belastend an, besonders stark lehnen das 18- bis 34-Jährige ab. Die Kritik trifft doppelt. Junge Menschen sollen zahlen für eine Rente, die sie wahrscheinlich selbst nie in dieser Höhe erhalten werden. Gleichzeitig wächst die Unsicherheit und das Misstrauen gegenüber der politischen Klasse. Viele fühlen, dass die Regierung ihre Zukunft opfert, um eigene Versäumnisse und jahrzehntelange Fehlpolitik zu kaschieren. Sozialer Zusammenhalt ist nicht in Sicht. Stattdessen droht ein generationenübergreifender Bruch. Und die politischen Lösungen verschärfen das Problem noch. Die Forderung nach mehr Arbeit im Alter mag kurzfristig die Haushalte entlasten, ist aber ein Schlag gegen ein Versprechen. Menschen haben jahrzehntelang eingezahlt, um nach einem erfüllten Arbeitsleben in den verdienten Ruhestand zu gehen. Sie sollen nun länger schuften, während die Rentenkassen systematisch geplündert wurden. Das Vertrauen in das System wird damit weiter zerstört. Parallel dazu scheitert die politische Ideologie, Migration könne die Alterssicherung retten. Ein großer Teil der zugewanderten Menschen zahlt entweder gar nicht oder nur unzureichend ins Rentensystem ein, während gleichzeitig staatliche Transferleistungen beansprucht werden. Professor Bernd Raffelhüschen, renommierter Sozial- und Rentenexperte, betont, dass Zuwanderung weder die Wirtschaft noch die Renten- und Sozialsysteme dauerhaft stabilisieren kann. Das führt dazu, dass die strukturelle Belastung der jungen Beitragszahler weiter steigt, ohne dass die versprochene Entlastung eintritt. Die Idee, Migration könne die Rentenkassen stabilisieren, hat sich als dogmatisch motivierter Mythos erwiesen. Zitat: Ein Asylbewerber kommt mit 26 Jahren nach Deutschland, wird nach 2 bis 3 Jahren abgelehnt, bleibt aber mit Duldung hier. Dann beginnt er allmählich mit ersten Jobs, qualifiziert sich und beginnt mit 35 Jahren eine Karriere als Steuer- und Beitragszahler. Wegen geringer Rentenanwartschaft bekommt er als Rentner die Grundsicherung, für die seine Beiträge niemals gereicht hätten. Das rechnet sich nicht, das ist alles viel zu teuer. Zitat Ende, Professor Bernd Raffelhüschen. Der Generationenkonflikt ist also keine neue Erscheinung, sondern ein seit Jahrzehnten schwelender Konflikt, der durch politische Fehlentscheidungen, geplünderte Kassen, symbolische Reformen und Scheinlichkeiten

0: Lösungen weiter verschärft wird. Die jungen Generationen tragen die Kosten, finanziell, sozial und psychologisch, für die Versäumnisse und Fehleinschätzungen der politischen Klasse. Symbolpolitik statt echte Reformen. Das Rentenpaket 2025-2026 ist vor allem eines: politische Kosmetik. Es vermittelt das Bild, die Regierung handle verantwortungsvoll, während die tatsächlichen strukturellen Probleme des Rentensystems praktisch ungelöst bleiben. Zunächst der Ausgleichs- oder Nachhaltigkeitsfaktor. Eigentlich soll er die demografisch bedingten Lasten ausgleichen, also dafür sorgen, dass die Renten automatisch an die finanziellen Möglichkeiten angepasst werden. In der Praxis wird er faktisch ausgehebelt. Das bedeutet, die Anpassungen verschieben das Problem nur in die Zukunft. Sie verhindern keinen Abbau des Rentenniveaus, sondern kaufen nur Zeit, während die Kassen weiter unter Druck geraten. Das System wird damit künstlich stabilisiert, ohne dass die Ursachen angegangen werden. Dann gibt es die von Merz angepriesene Aktivrente. Rentnerinnen und Rentner sollen steuerfrei Zusatzverdienste erzielen. Auf den ersten Blick klingt das nach einer cleveren Lösung. Tatsächlich handelt es sich um einen tropfenweisen Flickenteppich. Altersarmut, prekäre Jobs, Niedriglöhne oder abgebrochene Erwerbsbiografien werden damit nicht behoben. Wer in jungen Jahren wenig verdient oder lange arbeitslos war, hat später auch durch die Aktivrente kaum eine Verbesserung. Das Paket tangiert also nur einen kleinen Teil der Bevölkerung und kaschiert das grundlegende Problem. Ein weiterer blinder Fleck des Systems ist der stetig wachsende Beamten- und Politapparat. Während Millionen Beschäftigte jeden Monat in die Rentenkasse einzahlen, bleiben Beamte außen vor. Ihre üppigen Pensionen werden vollständig aus Steuergeldern finanziert. Das heißt, die gesamte Gesellschaft zahlt für ein Parallelversorgungssystem, das immer teurer, immer größer und immer weniger vermittelbar wird. Politiker und Beamte bauen ihren eigenen Versorgungsstaat aus, ohne selbst in die solidarischen Systeme einzuzahlen, deren Belastungen sie der Bevölkerung aufbürden. Ein echter Reformimpuls müsste genau hier beginnen, bei der Abschaffung dieser Zweiklassenversorgung und der Pflicht, dass auch jene, die entscheiden, endlich in das System einzahlen, das sie verwalten. Solange dieses Privileg bestehen bleibt, bleibt jede Rentenreform ein unglaubwürdiges Schauspiel. Reformen, die wirklich wirken würden, müssten beim Kernproblem ansetzen. Nicht bei angeblich fehlenden Einnahmen, sondern bei einem Staat, der seit Jahren Milliarden in immer neue Programme, Projekte und internationale Verpflichtungen pumpt, während er gleichzeitig die Sozialkassen als Verschiebebahnhof missbraucht. Das eigentliche Problem liegt nicht bei fehlenden Einzahlungen der Bürger, sondern bei massiven, oft fragwürdigen Ausgaben des Staates, die keinerlei Priorität auf die Stabilität der Renten legen. Während Gelder in diplomatische Prestigevorhaben, Entwicklungstöpfe und politische Symbolpolitik fließen, wird den Menschen erzählt, sie müssten länger arbeiten oder höhere Beiträge schultern. So entsteht ein künstliches Defizit, das politisch erzeugt, aber sozial bezahlt wird. Wer ernsthaft von Reformen spricht, muss diese Schieflage korrigieren, Ausgaben begrenzen, Verschwendung beenden und den Fokus endlich wieder auf die soziale Absicherung im Inland richten. Alles andere bleibt Inszenierung. Kurz, das Paket ist teuer, medienwirksam, aber inhaltlich hohl. Es schafft Illusionen von Stabilität und sozialer Verantwortung, während das Fundament des Systems brüchig bleibt. Wer glaubt, das Rentensystem dadurch dauerhaft zu sichern, täuscht sich. Die eigentlichen Probleme, sinkende Beitragszahlerzahlen, geplünderte Kassen, prekäre Arbeitsverhältnisse, ungleiche Lastenverteilung zwischen Jung und Alt, werden nicht angegangen. Historische Verantwortungslosigkeit? Warum diese Krise hausgemacht ist? Die Rentenkrise erschien für viele zunächst als schleichendes, fast naturgegebenes Problem, doch sie ist in weiten Teilen hausgemacht. Schon seit den 1990er Jahren haben deutsche Regierungen notwendige Reformen immer wieder verschoben, anstatt das System zukunftsfest zu gestalten. Alice Weidel brachte die Dimensionen der Krise in der Haushaltsdebatte klar auf den Punkt. Zitat: Ein Drittel der Gesamtsteuereinnahmen des Bundes wird im kommenden Jahr allein zur Stabilisierung der Rentenkasse aufgewendet werden müssen. Dabei waren die demografischen Belastungen durch das Ausscheiden der geburtenstarken Jahrgänge seit Jahrzehnten bekannt. 42,3% Lohnnebenkosten, das ist ein Rekord und Menetekel. Zitat Ende, Alice Weidel. Statt in die Altersvorsorge zu investieren, wurden Mittel umgeleitet, Sozialabgaben für andere Zwecke verwendet und zentrale Staatsaufgaben auf die Rentenkassen ausgelagert. Politische Entscheidungen wie die Abkoppelung von Renten von der Lohnentwicklung, die schrittweise Erhöhung des Rentenalters oder die Förderung privater Vorsorgemodelle wie Riester- und Rürup-Renten verschoben Verantwortung vom Staat auf die Bürger und schwächten das Solidarsystem. Gleichzeitig wuchsen versicherungsfremde Leistungen, also Rentenzahlungen, die nicht durch Beiträge gedeckt sind, dramatisch, während die dafür vorgesehenen Bundeszuschüsse oft nur unzureichend waren. Über Jahrzehnte wurde die Last des demografischen Wandels, steigender Lebenserwartung und wirtschaftlicher Belastungen auf das bestehende System übertragen, ohne dass substanzielle Rücklagen gebildet oder strukturelle Reformen umgesetzt wurden. Die Krise ist daher nicht allein ein Produkt externer Faktoren, sondern das Ergebnis jahrelanger politischer Verantwortungslosigkeit und kurzfristiger Entscheidungen, die die Tragfähigkeit der Rentenversicherung untergraben haben. Inszenierte Solidarität, wie die politische Klasse unsere Zukunft verkauft. Die Regierung betreibt Theater mit der Zukunft ihrer Bürger. Subventionsankündigungen, langanhaltende Schlagzeilen wie »Die Rente ist sicher«, das Motto des Rentenreformgesetzes von 1997 und symbolische Wohltaten wie die erweiterte Mütterrente sind nicht mehr als Rauch und Spiegel, während das System unter ihren Füßen zusammenbröckelt. Zitat: So setzte Blüm alles auf seinen alten Wahlspruch zum Mitschreiben »Die Rente ist sicher«, sagte Blüm im Plenum. SPD-Politiker Rudolf Dressler warnte, dies zu glauben. Wer sich auf das Wort des Bundesministers verlässt, hat auf Sand gebaut, so Dressler. Dabei ging es im Plenum um das Fundament der Gesellschaft. Schließlich ist die Rente eine Frage der Zukunft und der Generationen. Und so stellte Sozialminister Blüm abschließend fest, da helfen Worte nicht allein. Zitat Ende. 10. Oktober 1997. Rentenreformgesetz. Bundestag. Die Realität interessiert seit langem nicht, solange die Kamera läuft. Das Rentensystem schwankt auf wackeligen Beinen, künftige Beitragszahler stehen unter Druck. Altersarmut wächst trotz aller Inszenierungen. Politische Legitimation entsteht nicht mehr aus Leistung, sondern aus der Kunst der Ablenkung. Und sie funktioniert nur, solange niemand genau hinsieht. Scheitert ein Reformpaket, droht Chaos, Gesetzeswirrwarr, Planungslosigkeit, Vertrauensverlust. Die sozialen Sicherungssysteme taumeln, Generationengerechtigkeit wird zur hohlen Phrase. Geht das Paket durch, zahlt die junge Generation mit höheren Beiträgen, späteren Renten und einer ungewissen Zukunft für eine Leistung, deren Wert selbst dann nicht garantiert ist. Klar ist, in beiden Fällen zahlen die Bürger und zwar bewusst. Hinter all dem steht keine Sorge um Wohlstand, Sicherheit oder Gerechtigkeit, es geht um Macht, um Netzwerke, Einfluss und Selbsterhalt. Die politische Klasse hat ein System geschaffen, das sich selbst schützt, während Bürger und kommende Generationen geopfert werden. Die Rente ist nur ein Beispiel, aber ein deutliches. Wenn der Staat sich selbst bedient, wird Solidarität zur Legende, Verantwortung zur Farce und die Zukunft zur Inszenierung. Politische Verantwortungslosigkeit als Kernproblem. Die Rentenkrise zeigt eindrücklich, ein Staat, der seine eigenen Strukturen missbraucht, verliert nicht nur finanzielle Stabilität, sondern auch politische und moralische Glaubwürdigkeit. Wenn Verantwortung systematisch auf die Bürger verschoben wird, während die politischen Eliten sich absichern, bricht das Fundament der Gesellschaft. Die Rentenfrage ist längst nicht nur eine finanzielle Herausforderung, sie ist ein Gradmesser für Integrität, Generationengerechtigkeit und die Fähigkeit des Staates, langfristig zu handeln. Wer das ignoriert, riskiert nicht nur Altersarmut, sondern den Zerfall des sozialen Vertrauens selbst. Alice Weidel kritisiert in ihrer Bundestagsrede zu Recht die Unfinanzierbarkeit der sozialen Systeme. Zitat: Ein Drittel der Gesamtsteuereinnahmen des Bundes wird im kommenden Jahr allein zur Stabilisierung der Rentenkasse aufgewendet werden müssen. Zitat Ende, Alice Weidel. Sie fordert eine Entlastung der gesetzlichen Rente von versicherungsfremden Leistungen und die Ergänzung durch kapitalgedeckte Elemente, etwa einen Rentenstaatsfonds, zur Stabilisierung. Ihre Analyse macht eines klar. Solange politische Entscheidungen auf Symbolpolitik, Prestigeprojekte und internationale Verpflichtungen ausgerichtet sind, während die Bürger die Last tragen, bleibt jede Reform unvollständig. Eine echte Lösung für die Rentenkrise erfordert klare Prioritätensetzung, nachhaltige Haushaltsdisziplin und konsequentes Handeln zugunsten der Bevölkerung. Nicht nur Lippenbekenntnisse. Nur so kann der Generationenvertrag wieder gestärkt und das Vertrauen in den Sozialstaat wiederhergestellt werden.
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1: Dividendenrekorde trotz Krise. Größte Zuwächse bei Rüstung und Banken. Ein Beitrag von Thomas Trares. Die Deutsche Telekom wartet derzeit mit Rekorden unterschiedlicher Art auf. Der Umsatz legte im vergangenen Jahr um knapp 3% auf rekordhohe 120 Milliarden Euro zu. Die ertragsstarke US-Tochter T-Mobile verzeichnete allein im vierten Quartal einen Zuwachs von 2,4 Millionen Vertragskunden. Und mit 12 Jahren ist kein anderer Chef eines DAX-Konzerns so lange im Amt wie Tim Höttges. Vor allem aber, auf der Hauptversammlung am 1. April haben die Aktionäre eine neue Rekorddividende von 1 Euro je Aktie beschlossen, nach 90 Cent im Vorjahr. 2025 war erneut ein Rekordjahr, sagte Höttges. Unter dem Strich werden nun 4,8 Milliarden Euro an die Aktionäre ausgezahlt. So viel wie noch nie. Damit hat die Deutsche Telekom die Richtung für die Dividendensaison 2026 vorgegeben. Diese begann mit dem Aktionärstreffen des Bonner Konzerns am 1. April und endet am 25. Juni mit dem Pharmadienstleister Qiagen. Insgesamt 36 der 40 DAX-Unternehmen werden in dieser Zeit ihre Hauptversammlung abhalten. Laut der Analyse des Prüfungs- und Beratungsunternehmens EY ist mit einer rekordhohen Ausschüttungssumme von 55,3 Milliarden Euro zu rechnen. Das sind 5,9% mehr als ein Jahr zuvor. 25 DAX-Konzerne zahlen für das vergangene Geschäftsjahr mehr Dividende aus. Bei 10 Unternehmen sinkt die Ausschüttung. Größter Dividendenzahler ist erneut der Versicherungskonzern Allianz mit 6,5 Milliarden Euro, gefolgt von der Deutschen Telekom mit 4,8 Milliarden Euro. Widerspruch zur Wirklichkeit. Dass die Dividendenzahlungen im DAX schon lange in deutlichem Widerspruch zum Zustand der kriselnden deutschen Wirtschaft stehen, daran hat man sich mittlerweile gewöhnt. Zur Begründung wird oft darauf verwiesen, dass sich die DAX-Unternehmen inzwischen vom deutschen Markt abgekoppelt hätten und den Großteil ihrer Umsätze jenseits der Landesgrenzen erzielten. Doch diese Erzählung geht mittlerweile auch nicht mehr auf, denn inzwischen gerät auch das Geschäft auf wichtigen Auslandsmärkten wie den USA und China unter Druck, was sich nun auch in den Konzernbilanzen bemerkbar macht. Aus der EY-Analyse geht nämlich auch hervor, dass die um Sondereffekte bereinigten Konzerngewinne aller DAX-Unternehmen im Jahr 2025 leicht unter Vorjahresniveau lagen. Noch deutlicher zeigt diese Entwicklung eine weitere, Ende März veröffentlichte Studie auf, in der EY die Geschäftsberichte der DAX-Unternehmen ausgewertet hat. Demnach schrumpfte der Gesamtumsatz aller DAX-Konzerne 2025 um 0,6%. Der Gewinn nahm unter dem Strich um 4% ab. Die DAX-Konzerne erwirtschafteten im vergangenen Jahr den niedrigsten Umsatz und den niedrigsten Gewinn seit 2021, heißt es dazu in der Studie. Ähnlich verlief auch der Trend bei den Beschäftigten. Deren Zahl sank im vergangenen Jahr um 0,8% oder 32.000 auf rund 3,95 Millionen. Insgesamt fällt die Bilanz des vergangenen Jahres äußerst bescheiden aus, sagte Henrik Ahlers, Vorsitzender der Geschäftsführung bei EY. Aufsteigerrüstung. Doch zurück zu den Dividenden. Hier hat EY große Unterschiede zwischen den einzelnen Branchen festgestellt. Aufsteiger sind in diesem Jahr vor allem die Rüstungsunternehmen. So verzeichnete der Triebwerkbauer MTU Aero Engines einen Dividendenzuwachs von fast 64% auf 3,60 Euro je Aktie. Den Umsatz steigerte MTU im vergangenen Jahr um 16% auf 8,7 Milliarden Euro. Den bereinigten Nettogewinn um 27% auf 1,35 Milliarden Euro. Beides neue Rekordwerte. Sein Geld verdient das Münchner Unternehmen vor allem mit Antrieben für die zivile Luftfahrt. Auf das Militärgeschäft entfallen dagegen nur 7% der Erlöse. Doch das soll sich nun ändern, denn MTU hat nun das Kölner Unternehmen Aero Design Works übernommen, das Drohnenantriebe für das Militär herstellt. Aero Design Works wird als potenzieller Lieferant für den Taurus Neo gehandelt, den neuen Marschflugkörper der Bundeswehr. Das zweite im DAX gelistete Rüstungsunternehmen ist der Düsseldorfer Konzern Rheinmetall. Einer der größten Profiteure all der Kriege und Krisen. Rheinmetall jedenfalls wird seine Dividende für das vergangene Geschäftsjahr um 42% auf 11,50 Euro je Aktie anheben. Unterfüttert wird dies von einem Umsatzzuwachs von 29% auf 9,9 Milliarden Euro und einem Anstieg des operativen Ergebnisses von 33% auf 1,84 Milliarden Euro. Auch der Auftragsbestand erreichte mit 63,8 Milliarden Euro einen neuen Rekordwert. Ein Jahr zuvor waren es noch 46,9 Milliarden Euro. Und nicht zuletzt hat Rheinmetall im vergangenen Jahr mit 13% auch das stärkste Beschäftigungswachstum aller DAX-Unternehmen gezeigt. Aktuell sind rund 44.000 Menschen bei dem Düsseldorfer Konzern beschäftigt. Aufsteiger Banken. Neben den Rüstungsunternehmen stechen aus der aktuellen Dividendenstatistik auch die Banken als weitere Aufsteiger hervor. So beträgt der Dividendenzuwachs in diesem Jahr bei der Deutschen Bank 47% auf 1 Euro und bei der Commerzbank 69% auf 1,10 Euro. Beide Institute profitierten im vergangenen Geschäftsjahr von den gestiegenen Zinsen. Wobei bei der Commerzbank auch noch der als feindlich eingestufte Übernahmeversuch durch die italienische Bank UniCredit eine Rolle spielt. Mit der stark gestiegenen Dividende will das Institut nämlich auch den Aktienkurs hochhalten, um der UniCredit die Übernahme so schwer wie möglich zu machen. Die Absteiger in der Dividendenstatistik sind dagegen die Autokonzerne. So wollen VW, Mercedes und Co. in diesem Jahr 11 Milliarden Euro an ihre Aktionäre zahlen. Das sind rund 12% weniger als ein Jahr zuvor. Vor allem die Autoindustrie steht unter erheblichem Druck. Sinkende Gewinne, hohe Investitionen in Innovationen und Restrukturierungskosten schlagen sich in deutlich niedrigeren Dividenden nieder, heißt es dazu bei EY. Überdurchschnittlich stark fiel der Dividendenrückgang mit 19% auf 3,50 Euro bei Mercedes-Benz aus. Zudem ist der Sportwagenbauer Porsche nach massiven Gewinnrückgängen und Absatzproblemen im September 2025 sogar ganz aus dem DAX ausgeschieden. Wer profitiert? Doch wer profitiert eigentlich von den nach wie vor hohen Dividendenzahlungen? Laut EY befinden sich mittlerweile 52,6% der DAX-Aktien in ausländischer Hand. Ein Grund hierfür ist der Siegeszug der börsengehandelten Indexfonds, kurz ETFs, wodurch die US-Vermögensverwalter BlackRock und Vanguard inzwischen zu den größten Anteilseignern im DAX aufgestiegen sind. Auf Anleger aus Deutschland entfallen dagegen nur noch gut ein Drittel der DAX-Aktien. Tendenz sinkend. Der übrige Bestand lässt sich regional nicht exakt zuordnen. Laut EY sind ausländischen Anlegern im vergangenen Jahr 26,9 Milliarden Euro zugeflossen, inländischen dagegen nur 21,7 Milliarden Euro. Doch selbst innerhalb der deutschen Bevölkerung kommen diese Ausschüttungen nur einem begrenzten Personenkreis zugute. Laut dem deutschen Aktieninstitut DAI hielten im Jahresdurchschnitt 2025 hierzulande gut 14,1 Millionen Menschen Aktien, Aktienfonds und/oder ETFs. Gemessen an der Bevölkerung ab 14 Jahren war damit jeder fünfte Bundesbürger am Aktienmarkt engagiert. Zudem ist davon auszugehen, dass selbst innerhalb dieser relativ kleinen Gruppe der Aktienbesitzer der Aktienbestand noch einmal höchst ungleich verteilt ist. Ein Beispiel dafür ist der Autobauer BMW, bei dem fast die Hälfte der Anteilsscheine den Quandt-Erben Susanne Klatten und Stefan Quandt gehört. Das bedeutet, dass von der für dieses Jahr zu erwartenden Ausschüttungssumme von 2,7 Milliarden Euro mehr als 1 Milliarde allein dem Geschwisterpaar zufließt. Keine Rekorde mehr in Sicht. Wie es mit den Dividenden im DAX angesichts der ausgeprägten Schwäche der deutschen Wirtschaft weitergehen wird, ist noch offen. EY jedenfalls geht davon aus, dass es 2027 keine neuen Rekorde mehr geben wird. Gerade einige Industrieunternehmen stecken in einer tiefgreifenden Transformation. Sie müssen neuen Wettbewerbern aus Asien Paroli bieten, ihre Kostenstruktur verbessern und gleichzeitig in neue Produkte und Dienstleistungen investieren. Insgesamt wäre im kommenden Jahr eine Gesamtausschüttung auf dem aktuellen Niveau eine große Überraschung. Die Anleger sollten sich eher auf Rückgänge einstellen, ist in der Studie weiterzulesen.
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1: Begrüßt die EU Terrorakte gegen ihre eigenen Mitgliedstaaten. Ein Kommentar von Rainer Rupp. In den frühen Morgenstunden des 20. und 21. Oktober 2025 ereigneten sich fast zeitgleich zwei schwere Sabotageakte in der Europäischen Union. Explosionen richteten in Ölraffinerien in Ungarn und Rumänien große Schäden an. In Ungarn traf es die MOL-Raffinerie in Százhalombotta, die hauptsächlich russisches Öl verarbeitet. Ein seltener Ausnahmefall in der EU, wo die meisten Länder seit der Invasion in der Ukraine 2022 ihre Importe aus Russland stark reduziert haben. In Rumänien explodierte die Petrotel Lukoil-Raffinerie in Ploiești, ein Tochterunternehmen des russischen Konzerns Lukoil. Der Anschlag in Rumänien forderte mindestens ein Todesopfer, während in Ungarn ein großer Brand ausbrach, der jedoch ohne Verletzte eingedämmt werden konnte. Die MOL-Raffinerie bestätigte, dass die Feuer unter Kontrolle seien und die Ursache untersucht werde. Ungarns Ministerpräsident Viktor Orbán versicherte der Bevölkerung, dass die Treibstoffversorgung des Landes gesichert sei. Gerade diese beiden Raffinerien sind von besonderer politischer Bedeutung, weil sie russisches Öl weiterverarbeiten. Eine Praxis, die vor allem in der benachbarten Ukraine, aber nicht nur dort, als Unterstützung der russischen Kriegsmaschinerie gesehen wird. Der Zeitpunkt der Anschläge ist dabei höchst verdächtig. Sie ereigneten sich nur Stunden, nachdem der Europäische Rat seine Pläne zur nahezu vollständigen Sperre russischer Gasimporte genehmigt hatte. Neue Verträge sollen ab Anfang 2026 verboten werden und alle bestehenden Langzeitverträge laufen bis 2028 aus. Eine ähnliche Sperre für Ölimporte wird in Kürze erwartet. Ungarn und die Slowakei haben angekündigt, rechtliche Schritte gegen diese Maßnahmen einzuleiten. Diese Vorfälle passen in eine beunruhigende Eskalation. Nur Tage zuvor hatten hochrangige EU-Vertreter quasi einen Freibrief für Terrorakte im gesamten EU-Raum erteilt, indem sie nicht nur die Sprengung der Nord Stream Pipelines billigten, sondern sogar Angriffe auf ungarische Ölleitungen offen gutheißen. Hierzu äußerte sich Polens Außenminister Radosław Sikorski direkt gegenüber seinem ungarischen Amtskollegen Péter Szijjártó. Eine klare Provokation, die die Spannungen innerhalb der EU auf die Spitze treibt. Folgender Beitrag eines Ex-Nutzers, ehemals Twitter, am 21. Oktober 2025 fasst die Absurdität der Lage prägnant zusammen. Zitat: Es sieht so aus, als hätte die EU einen terroristischen Krieg gegen ihre eigenen Mitgliedstaaten begonnen, mit der Hilfe eines Nicht-EU-Landes. Ja, so weit ist diese Wahnsinnigkeit schon fortgeschritten. Und es ist purer Wahnsinn, kein Zweifel. Nach den Worten des polnischen Premierministers Donald Tusk, der vor ein paar Tagen auf X schrieb, dass alle, Zitat, russischen Ziele, Zitat Ende, in der EU legitim seien, ist jeder, der die Explosionen für einen Zufall hält, ein Idiot. Leider führt dieser Wahnsinn und die Worte dieses Wahnsinnigen zu den ersten Opfern unter unschuldigen Zivilisten in der EU, Zitat Ende. Die Anschläge fielen zudem in eine sensible Phase der internationalen Diplomatie. Sie ereigneten sich unmittelbar nach dem Telefongespräch zwischen Russlands Präsident Wladimir Putin und US-Präsident Donald Trump, wobei auch der Ukraine-Konflikt diskutiert wurde. Trump hatte zuvor abgelehnt, Tomahawk-Raketen an die Ukraine zu liefern, die Angriffe in die Tiefe des russischen Territoriums ermöglichen würden. Laut bewährten Beobachtern handelt es sich bei den Terroranschlägen auf die beiden Raffinerien in Ungarn und Rumänien um eine verzweifelte Reaktion des ukrainischen Geheimdienstes SBU, der in einer Phase agiert, in der der Ukraine-Krieg für Kiew ein ungünstiges Ende zu nehmen droht. Mit diesen Terroranschlägen in EU-Ländern soll versucht werden, die beiden Länder zu drängen, auf russische Brennstoffe zu verzichten, obwohl die für ihre Wirtschaft, vor allem Ungarns, überlebenswichtig sind. Aus polnischer und ukrainischer Sicht waren die Terrorakte eine Art indirekter Angriff auf Putin. Und damit legitim, auch wenn sie zum Tod eines unschuldigen Menschen geführt haben. Ähnlichkeiten zu früheren Sabotageakten drängen sich auf, etwa der Explosionen der Nord Stream 1 und 2 Pipelines. Die von der deutschen Bundesstaatsanwaltschaft als mutmaßliche Täter per europäischem Steckbrief gesuchten Täter, zwei Ukrainer, waren in Polen und Italien verhaftet worden. Aber die Auslieferung an Deutschland, wo Anklagen wegen Sabotage kritischer Infrastruktur laufen, wurde sowohl von Polen als auch von Italien verweigert. In Polen ist inzwischen der Verdächtige vom Gericht auf freien Fuß gesetzt worden, nachdem er vom polnischen Außenminister als Held des Widerstands gegen Putin gefeiert worden war. Das ist ein Spiel von Psychopathen, deren pathologischer Hass auf Russen ihre Hirne vernebelt hat. Dabei ist der vernünftige Menschenverstand verloren gegangen. Die EU droht, zur Geisel von Fanatikern zu werden, die bereit sind, ihre eigenen Bürger zu opfern. Wie ist die Europäische Union dazu gekommen, derart tief zu sinken? Die Demokratur der Europäischen Union. Diese sogenannte Europäische Union hat mit Demokratie genauso wenig zu tun wie mit einer Union. Stattdessen ist die angebliche sogenannte Union ein Regime, das von politischen Marionetten, die von transnationalen Kapitalinteressen in die Spitzenpositionen der EU-Kommission gehievt worden sind, autokratisch regiert wird. Dabei werden selbstredend die Kapitalinteressen derjenigen, die hinter der Kommission stehen, gegen die Völker der Mitgliedstaaten durchgesetzt. Kein einziges Mitglied der EU-Kommission ist demokratisch gewählt und kann von den Völkern der Mitgliedstaaten zur Verantwortung gezogen oder entlassen werden. Trotzdem beschließen diese Leute für alle Mitgliedsländer verbindliche Außenhandelsgesetze. Sie erlassen nach UNO-Charta völkerrechtswidrige Sanktionen, zum Beispiel gegen Russland oder Iran und andere Länder, und bestehen unter Androhung empfindlicher finanzieller Strafen darauf, dass alle Mitgliedsländer Folge leisten. Gleiches gilt für die sogenannten Green Deal-Direktiven der EU-Kommission und ihrer CO2-Klimahysterie, die einerseits die Deindustrialisierung der deutschen und europäischen Industriezentren erfolgreich eingeleitet hat und andererseits der EU-Kommission Milliarden Euro an CO2-Abgaben in die Kasse spült. Die einzige Institution der Europäischen Union, die nach außen wenigstens eine scheindemokratische Fassade hat, ist die Versammlung, die fälschlicherweise unter dem Titel EU-Parlament firmiert. Das Fake-EU-Parlament hält in vielen wesentlichen Kriterien einem Vergleich mit einem echten Parlament nicht stand. Jedes echte Parlament hat die Gesetzesinitiative, das heißt, aus dem Parlament heraus entstehen neue Gesetzesvorlagen, die schließlich, wenn es dazu Mehrheiten gibt, zu Gesetzen werden. Nichts davon gibt es im EU-Parlament. Das darf, und auch das erst seit einigen Jahren, lediglich den Direktiven der EU-Kommission entweder zustimmen oder sie ablehnen. Die Europäische Union wurde durch den Vertrag von Maastricht gegründet. Dieser Vertrag wurde am 7. Februar 1992 in Maastricht unterzeichnet und trat am 1. November 1993 in Kraft. Er ersetzte die bisherigen europäischen Gemeinschaften, wie die EWG, durch eine vor allem engere politische Union. Versprochen wurde den Völkern Europas eine Zukunft in Wohlstand, Sicherheit und Frieden. Dennoch trauten die Eliten der Entscheidung der einfachen Menschen nicht. Die Gründung der EU erfolgte ohne das Volk, also ohne einheitliche EU-weite Volksabstimmung. Stattdessen wurde die EU durch die Regierungen der Mitgliedsländer und deren nationale Parlamente, in denen sich die jeweiligen Regierungsmehrheiten widerspiegeln, gegründet. Nur in drei EU-Ländern gab es eine Volksbefragung und die sprach sich mehrheitlich nicht überwältigend für die neue politische Union aus. Dänemark. Erstes Referendum im Juni 1992. Nein, 50,7% der Stimmen. Nach intensiver und manipulativer sogenannter Überzeugungsarbeit unter Mithilfe der Medien wurde ein zweites Mal gewählt im Mai 1993 und damals gab es 56,7% Ja-Stimmen. Das Referendum in Irland, das sich aus der Umarmung seines ehemaligen Kolonialherren UK befreien wollte, brachte im Juni 1992 eindeutig 69,1% Ja-Stimmen für die EU. Frankreichs Referendum im September 1992 dagegen hatte wieder ein knappes Resultat von nur 51% Ja-Stimmen. Was ist seither aus der Europäischen Union, in der angebliche, Zitat, gemeinsame Werte, Zitat Ende, im Vordergrund stehen sollten, geworden? Das ambitionierte Projekt der sogenannten Union hatte nicht nur Frieden, Sicherheit und Wohlstand durch Wirtschaftswachstum versprochen, sondern es wollte als politische Union auch auf Augenhöhe mit der Supermacht USA und dem aufsteigenden China operieren. Doch eine kritische Betrachtung offenbart bereits auf den ersten Blick ein anderes Bild. Statt Frieden führt die EU einen Stellvertreterkrieg gegen Russland und hat sich einer Politik der Kriegstüchtigkeit und Hochrüstung verschrieben, was unendlich große Summen an Geld verschlingt, das in sozialen Belangen eingespart wird. Statt Wohlstand und Wachstum haben wir in der EU Deindustrialisierung, Stagnation und Rezession und das Einzige, was rapide wächst, ist Armut und Arbeitslosigkeit. Statt Sicherheit hat die EU mit ihrer Migrationspolitik, die sie allen Mitgliedern abgezwungen hat, mit Ausnahme von Ungarn und Polen, die sich wehrhaft widersetzen, nicht nur ein weit verbreitetes Klima der Unsicherheit geschaffen, das durch die realen Zahlen des exponentiellen Wachstums an Gewalttaten und anderer krimineller Vergehen im Laufe der letzten 10 Jahre untermauert wird. Zugleich hat sich die supranationale Konstruktion der EU-Kommission als die Zentralmacht in Brüssel als strenger Blockwart etabliert, der Mitgliedstaaten mit Bußgeldern und Sanktionen für Regelverstöße diszipliniert und sie so zwingen will, der von Brüssel vorgegebenen Linie zu folgen. Zugleich haben sich die endlosen Streitereien zwischen Mitgliedstaaten um Ressourcen, Kompetenzen und Ideologien potenziert. Die EU als Strafunion. Längst ist es kein harmonisches Orchester mehr, das da aus Brüssel herüberschallt, sondern eher ein chaotisches Hauen und Stechen, bei dem die Matriarchin der Kommission mit dem Rohrstock den Unfolgsamen auf die Finger haut, um die Europäische Union des Großkapitals zusammenzuhalten. Tatsächlich verkörpert die Europäische Kommission in Brüssel die Strafjustiz der EU und sie ist zugleich Vollstrecker, wenn Staaten ihre ungeschriebene und wechselhafte, sogenannte regelbasierte Ordnung missachten. Die EU-Verträge sehen vor, dass die Kommission bei Verstößen gegen EU-Recht Verfahren einleitet, die mit Mahnungen beginnen, aber rasch zu hohen Bußgeldern oder dem Einfrieren von Fördermitteln führen können. Im Jahr 2025 hat dies konkrete Formen angenommen. So hat die Kommission gegen 18 Mitgliedstaaten Verfahren eröffnet, weil diese die EU-Richtlinie zur Strafverfolgung von Sanktionsverstößen, insbesondere gegen Russland, nicht fristgerecht in nationales Recht umgesetzt hatten. Die Frist lief am 20. Mai ab. Betroffen sind Länder wie Deutschland, Frankreich und Italien, die nun mit potenziellen Strafen rechnen müssen, die in die Millionenhöhe gehen könnten. Dieses unterstreicht, wie Brüssel die Souveränität der Staaten einschränkt. Wer die Direktiven der Kommission nicht umsetzt, muss zahlen oder vor dem Europäischen Gerichtshof EuGH klagen. Ähnlich hart fährt die EU im Rechtsstaatsbereich vor. Der jährliche Rule of Law Report der Kommission vom Juli 2025 warnt vor, Zitat, keinem Fortschritt, Zitat Ende, in mehreren Ländern, darunter Ungarn und Polen, wo angeblich Medienfreiheit und die Unabhängigkeit der Justiz eingeschränkt wird. In diesen Fällen hat die Kommission EU-Mittel eingefroren. Im Februar 2025 belief sich eine solche Strafe gegen Ungarn auf 443 Millionen Euro. Geld, das für Infrastruktur gedacht war, nun aber von der Kommission als Druckmittel gegen das souveräne Ungarn eingesetzt wird. Übrigens, von der Einschränkung und sogar Strafverfolgung der Meinungs- und Medienfreiheit im besten Deutschland aller Zeiten ist in den EU-Klagen natürlich keine Rede. Zu Recht sehen Kritiker die Kommission als Strafen-EU, die vor allem kleinere Staaten im Osten unverhältnismäßig hart trifft, während größere wie Frankreich mit Defizitüberschreitungen über 3% des BIP weitaus milder davon kamen. Die Europäische Zwangsunion sorgt immer öfter für nationale Empörung in den Mitgliedstaaten, die am Pranger stehen. Interne EU-Streitigkeiten statt gemeinsamer Werte. Noch explosiver sind die Konflikte untereinander. Dabei handelt es sich um ein Netz aus bilateralen Reibereien, die die EU von innen aushöhlen und mittelfristig zu zerreißen drohen. Statt solidarischer Hilfe auf der Basis gemeinsamer Werte herrscht ein jeder gegen jeden Szenario, getrieben von Migration, Energieknappheit, Fiskal- und Geopolitik. Im Jahr 2025 eskalierten zum Beispiel die Spannungen um die Migrations- und Asylrichtlinie, Pakt von 2024. Länder wie Ungarn und Polen blockieren die Umsetzung dieser EU-Richtlinie, indem sie Flüchtlingsquoten ablehnen, was zu offenen Vorwürfen von Italien und Griechenland führt, die sich alleingelassen fühlen. 9 Staaten, darunter Italien, Belgien und Polen, attackierten im Mai 2025 sogar den Europäischen Gerichtshof für Menschenrechte in einem offenen Brief, weil er Migrantenschutz priorisiere. Sie forderten eine härtere Linie gegen, Zitat, instrumentalisierte Migration, Zitat Ende, aus Drittländern. Wirtschaftlich beißen sich die Großen in den Schwanz. Frankreich und Italien drängen auf Lockerungen der Schuldenbremse, was Deutschland und die Niederlande als sogenannte Südländer-Sozialhilfe brandmarken. Ein Streit, der im Oktober 2025 beim Europäischen Rat in Brüssel hochkochte. Im Bereich strategischer Autonomie tobt ein interner Krieg. Osteuropäer wie Polen fordern mehr Waffen gegen Russland, während Südeuropäer wie Spanien auf Klimaschutz setzen. Konflikte, die die EU-Aufrüstungspläne lähmen. Und die griechisch-türkische Fehde, ein Relikt aus Jahrzehnten, flammt 2025 erneut auf. Athen wirft Ankara Einmischung in Zypern vor, was zu Drohungen mit EU-Sanktionen gegen die Türkei führt. Ein Fall, in dem Mitgliedstaat Griechenland die EU in Brüssel als Waffe missbrauchte. Diese inneren Kämpfe sind kein Zufall, sondern Symptom einer Union, die auf Kompromissen ruht, die längst bröckeln. Der Auswärtige Ausschuss im Oktober 2025 diskutierte nicht nur angebliche externe Bedrohungen durch Russland, sondern auch wie bilaterale Spannungen unter Mitgliedsländern, zum Beispiel um Energieimporte aus Norwegen, die EU schwächen. Hinzu kommen zunehmend Anti-Immigrationsproteste, zuletzt in 8 Ländern, von Frankreich bis Schweden. Was ist vom einstigen Glanz und den Versprechen der EU geblieben? Ein paradoxes Gebilde. Zwang zur Einheit und Chaos als Normalzustand. Brüssel bestraft mit bürokratischer Präzision, um die Fassade der Einheit zu wahren. Doch die zentrifugalen Kräfte, die wieder zunehmend von nationalen Interessen der Mitgliedstaaten getrieben werden, lassen sich immer weniger kontrollieren. Es ist eine im Kern zerrissene Union der Widersprüche. Auch die Versuche der Brüsseler Eurokraten, die EU mit dem Kitt gemeinsamer Ängste vor Russland und China zusammenzuhalten, wird letztlich an den inneren Widersprüchen scheitern.
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1: Viktor Orban, beinahe hätte die EU einen Krieg entfacht. Ein Kommentar von Paul

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1: Pakt der 10. Bundeswehrsoldaten in die Ukraine von Markus Klöckner. 10 Staaten sollen laut Medienberichten bereit sein, Soldaten in die Ukraine zu senden, darunter Deutschland. Bei dem Vorhaben geht es um eine angebliche Friedenssicherung für die Ukraine. Medien sprechen von einem Pakt der 10, der noch diese oder nächste Woche fertiggestellt werden soll. Der Pakt der 10. So bezeichnen Medien ein politisches Vorhaben, das offensichtlich gerade hinter den Kulissen abgesprochen wird. 10 Staaten, darunter Frankreich, Großbritannien und Deutschland, überlegen, bei einem Friedensabkommen Truppen in die Ukraine zu schicken. Über den Umfang der Soldaten genauso wie über die Stationierungsstandorte sei bereits gesprochen worden, berichtet der Nachrichtensender NTV. Das Paket solle in den kommenden Tagen, vorzugsweise noch diese Woche, fertiggestellt werden. Der Sender stützt sich auf Aussagen von Antonio Costa, Präsident des Europäischen Rates. Der EU-Vertreter habe dies gegenüber Journalisten in Lissabon gesagt. Hintergrund des Vorhabens? Bei einem im Raum stehenden Treffen zwischen Wladimir Putin und Volodymyr Zelensky solle der ukrainische Präsident schon im Vorfeld in eine möglichst starke Verhandlungsposition gebracht werden. NTV berichtet weiter, am Dienstag seien in 2 Gesprächsrunden Regierungschefs und EU-Beamte zusammengekommen, um Sicherheitsgarantien für die Ukraine auszuarbeiten. Zusätzlich fand ein Treffen hochrangiger Militärs aus den USA und Europa in Washington in Sachen Friedensabkommen statt. Dabei seien von US-Generalstabschef Dan Kane und europäischen Militärchefs die besten Optionen für ein mögliches Friedensabkommen für die Ukraine erörtert worden, so NTV. Am Mittwoch folgte dann eine Zusammenkunft der Generalstabschefs der 32 NATO-Staaten. Der Oberbefehlshaber der NATO, US-General Alexis Grinkevich, wollte beim Treffen die Teilnehmer über die aktuelle Sicherheitslage im Hinblick auf die Ukraine-Gespräche informieren, heißt es von NTV unter Berufung auf den Vorsitzenden des NATO-Militärausschusses Giuseppe Carlo Dragone. Verteidigungsminister Boris Pistorius sagte laut NTV, der Umfang der deutschen Unterstützung im Rahmen der Sicherheitsgarantien müsse politisch und militärisch festgelegt werden. Am Mittwoch bekräftigte Außenminister Johann Wadephul zuvor geäußerte Standpunkte zur deutschen Ukraine-Politik auf der Plattform X. Zitat: Die Ukraine braucht starke Sicherheitsgarantien und unsere Unterstützung. Wir müssen gemeinsam Druck auf Russland machen und Putin verdeutlichen, dass wir weiter fest an der Seite der Ukraine mit Zelensky UA stehen. Darin war ich mir heute im Gespräch mit Andriy Sibiha einig.
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